Wir sind im Studio verschmolzen mit diesem Sound. Wir sind richtig reingetaucht, das sagt die Band Alalas, vier Männer aus Los Angeles, über die Entstehung des neuen Albums. Sirenas heißt das, daraus haben wir den Song gehört. Point Conception, es ist nicht alles instrumental auf dem Album, aber das war so ein Ergebnis dieser Sessions, bei denen sie sich zu viert ins Studio gesetzt haben und gesagt haben, wir spielen jetzt mal drauf los und gucken mal, was entsteht. Und die haben dabei wohl offenbar sehr viel Spaß gehabt. So liest sich das übrigens, was sie jetzt in einem Interview gesagt haben, rund um die Entstehung von Sirenas. Morgen spielen sie in Oldenburg in der Kulturetage Alalas. Und wir machen weiter mit einer Band, die kommt aus Berlin, die kommt auch bald zu uns. Darüber gleich mehr. Jetzt hören wir sie erstmal. Klesee mit Mauern.

Class E heißt diese Band, kommt aus Berlin, macht Post-Punk, viele melancholische Songs auch, wie wir gehört haben, politische Songs, Mauern hieß der und den werden sie mit Sicherheit spielen. Das ist einer ihrer bekanntesten von Class E, wenn sie dann am 25. September in Bremen auf der Bühne stehen, dann kommt Class E nach Bremen in die Lila Eule. Hier sind die Sounds und wir hören jetzt Musik von Tina Diko, Adam's House.

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1: Moin und weiterhin viel Vergnügen hier in den Sounds. Das ist jetzt der Klang der Band Mighty Oaks mit The Golden Road.

John Regan mit seinem Klavier Chapter 2. Hier sind die Sounds von Bremen 2 und wir liefern gleich das nächste Beispiel dafür, dass Norwegen gerade ein musikalisch ganz, ganz interessanter Ort ist, ein spannender Ort, wo immer neue tolle Klänge entstehen derzeit, zum Beispiel einfach, weil nächste Woche das norwegische Quartett Websestik zum ersten Mal in Deutschland auf Bühnen stehen wird, unter anderem in Bremen und in Worpswede beim Festival Women in Emotion. Websestik heißt die Gruppe, dann habe ich ihn hier schon in den Sounds ein paar Mal vorgestellt, Embla and the Curry Daughters. Das ist so ein frecher, feministischer Country-Auflauf, also ein auch ähnliches interessantes Projekt mit einem neuen Verständnis von Musik aus Norwegen. Und jetzt kommt nächstes Beispiel, ein drittes Beispiel für diese Situation. Er Otilde, so heißt eine 21 Jahre alte Künstlerin aus Oslo, die hat vergangenes Jahr ihr erstes Album veröffentlicht. I Will Not Be Like That, so hat sie es genannt. Daraus hören wir jetzt einen Song. Wichtig ist noch, dass bei den Sessions zu diesem Album damals vor einem Jahr noch viel mehr Titel entstanden sind, die er Otilde jetzt in diesem Sommer nochmal als extra EP veröffentlicht hat, also rausgebracht hat. Das zeigt auch so ein bisschen, wie viel Ideen in der unterwegs sind, dass die fast überläuft vor Zugängen zu Musik. Und You Love the Thrill heißt der Song, den wir jetzt von ihr hören. Junge Musikerin aus Norwegen, er Otilde.

Mathilde. You love the thrill hier in den Sounds bei Bremen 2. Und wir hören jetzt als nächstes, was Weite in der Musik ist. Also die räumliche Weite, die Entfernung, Platz zu haben, auch gedanklichen Platz zu haben. Es ist ein ruhiger Song, der kommt von Steven Steinbring. Das ist ein Singer-Songwriter aus den USA, der hat ein neues Album aufgenommen, In a Split Mirror, so heißt es, kommt Ende Oktober raus und daraus gibt's jetzt die erste Single. Magic Mirror wird die heißen. Und als ich die gehört habe, habe ich gedacht, boah, der hat dieser Song Platz. Das ist so ganz lockere Melodie und das klingt alles sehr, sehr frei, sehr, sehr entspannt, ohne in irgendeiner Art und Weise in räumlichen Grenzen, gedanklichen Grenzen zu stehen. Ich hoffe, das wird gleich ein bisschen deutlicher, wenn Sie das hören. Ich habe mich gefragt, wie er das aufgenommen hat, was die Intention war. Und es ist wirklich so, dass er dieses Album geschrieben hat, als er für nahezu fast 2 Jahre in einer Sporthalle gelebt hat. Und diese Sporthalle hatte 6 Meter hohe Decken und eine Glasfront, mit der man auf den Pazifischen Ozean blicken konnte. So, und wenn man an so einem Ort für 2 Jahre arbeitet, dann klingt das so.

Steven Steinbrink ist das Magic Mirror, so heißt dieser Song, kommt von seinem bald erscheinenden Album In a Split Mirror, so wird das heißen. Ende Oktober kommt das raus, hat einen ganz tollen Klang, finde ich, so ein bisschen was von der Indie-Band Turnover, die auch aus den USA kommt, ganz locker und entspannt. Steven Steinbrink, der sowieso eine sehr ruhige Hand hat, also der ist nicht nur als Musiker ruhig, sondern auch sonst. Er ist nicht nur Musiker, er macht auch andere Dinge, wo er sehr, sehr viel Zeit für braucht. Nämlich er ist historischer Kunstglasfensterrestaurator. Also was er macht ist, er steht auf Gerüsten und macht alte historische Kirchenfenster wieder heile, malt die neu. Und ich finde, wenn man das von dem weiß, dann kann man sich auch noch mal erklären, warum er so lässig klingt. Steven Steinbrink, Magic Mirror haben wir gehört, hier in den Sounds von Bremen 2. Und wir machen weiter mit Death Cab for Cutie.

Death Cab for Cutie mit Stone Over Water. Ganz neue Musik von der US-Band. I Built You a Tower, so heißt das dazugehörige Album. Und wir hören jetzt The National. I'm Easy to Find in den Sounds hier bei Bremen 2.

Die Sounds sind jetzt vorbei. Julian Bayer verabschiedet sich von Ihnen mit einem Song des Bluesmusikers Eric Bibb, der am 23. Oktober in der Music Hall Worpswede spielen wird. Das ist er mit Make a Change. Bis bald, schöne Woche wünsche ich Ihnen.

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1: Einen bezaubernden Freitagabend wünsche ich. Oh, Herbst liegt in der Luft. Ja, mein Liebstes. Kann immer keiner nachvollziehen, aber ich liebe es abgöttisch. Es ist die Zeit für gemütlich machen mit Kerzenschein. Herrlich. Und dazu brauchen wir natürlich gute handgemachte Musik. Die habe ich in den nächsten 2 Stunden wieder für Sie. Ich habe ein paar feine Neuerscheinungen mitgebracht. Ich habe ein bisschen was zusammengesammelt. Wir starten aber, wie immer, gewohnt erstmal mit was Bekanntem, ne? So ist der Mensch. Der braucht erstmal was Bekanntes. Hier sind First Aid Kit und It's a Shame.

0: Charlie Winston, In Your Hands bei Bremen 2 Sounds. Und Josiah and the Bonvilles haben diesen Sommer ein neues Album an den Start gebracht. As Is heißt es. 10 Songs sind drauf und einer davon heißt Carolina Heart. Der handelt von einer Frau, die Josiah als Teenager in North Carolina kennengelernt hat. Damals hat er für ihren Vater gearbeitet. An den wunderschönen Stränden der Outer Banks war das gelegen. Allerdings hat er wegen der Arbeit von den Stränden gar nichts mitbekommen. Er hat das Mädchen trotzdem nie so wirklich vergessen. Jahre später kommt er dann zurück nach Carolina und stellt fest, aus dem süßen Mädchen von damals ist inzwischen eine 29-jährige Anwältin in Chapel Hill geworden. Und er denkt sich, na gut, dann versuche ich das halt nochmal. Sehr optimistisch. Ob er sie nun wirklich am Ende kriegt, das wird leider gar nicht aufgelöst. Das ist sehr schade. Vielleicht dann auf dem nächsten Album. Josiah and the Bonvilles, Carolina Heart.
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Carolina Hart, Josiah and the Bonvilles bei Bremen 2 Sounds. Kaatumu ist eigentlich so ein bisschen aus Versehen Musikerin geworden. Die ist wohl ein ziemlich schlaues Köpfchen. Sie hat tatsächlich in Yale studiert, aber in Corona-Zeiten saß sie, wie alle anderen auch, als Studentin zu Hause fest und hat sich dann aus Langeweile Videos übers Musikproduzieren angeguckt und hat sich dann gedacht, das kann ich ja auch mal versuchen. Mir ist ja langweilig. Ja, hat sie getan und offenbar, ja, konnte sie das. Jetzt lebt sie in Los Angeles, macht ihre eigene Musik und nennt ihren Stil selbst Electrified Folk Music, also Folk aber mit Strom. Ihre neue Single Closes On ist aus einer richtig unangenehmen Situation entstanden. Kaatumu hat sich mit ihrem damaligen Freund mega heftig gestritten. Aber da direkt danach hatten die beiden halt zusammen eine gemeinsame Songwriting-Session und der Freund war gleichzeitig auch noch einer ihrer Produzenten. Also kein Weglaufen, keine Zeit zum Abkühlen, hinsetzen und weiterarbeiten. Die Stimmung im Raum, die muss richtig Bombe gewesen sein. Aber daraus ist immerhin ein Song entstanden. Also doch Win-Situation. Clothes on, Kaatumu.

Cthulhu und Close On bei Bremen 2 Sounds. Raylance Baxter hat nicht gerade den klassischen Weg zum Musiker genommen. Sein Vater war zwar ein ziemlich bekannter Multiinstrumentalist und hat unter anderem mit Bob Dylan gespielt, aber Raylance selber hat erstmal ganz andere Sachen gemacht. Er hat ein bisschen Lacrosse gespielt, dann hat er als Barkeeper gearbeitet und in Colorado war er dann irgendwann Snowboardlehrer. Da hat er Kindern das Snowboarden beigebracht. Und irgendwo dazwischen hat er dann mal so angefangen, bei so kleinen Open-Mic-Abenden so ein bisschen zu singen und Gitarre zu spielen. Also vom Snowboardlehrer zum Singer-Songwriter quasi. Kann man auch mal machen. Seine neue Platte hat er dann nach einer ziemlich schwierigen Zeit geschrieben. Er hat sich

Rayland, Baxter und Better Man bei Bremen 2 Sounds. Liam Biko hat Things Are Looking Up Again, ein Stück von ihrem Album Love Letters aus dem Jahr 2017 geschrieben, weil sie alte Liebesbriefe entdeckt hat, die zwischen 1933 und 1944 von den Großeltern ihres Mannes geschrieben worden sind. Die haben sie zu neuen Songs über die Liebe inspiriert. Das ist eine schöne Story, oder? Things Are Looking Up Again. Hier ist Liam Biko.

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1: Und jetzt mit Elvis Costello and the Imposters. Dishonor the Stars.

Corinne Bailey Ray ist auch mal wieder dabei. Your love is mine. Sie hören Bremen 2 Sounds. Christopher, der kommt von den Azoren, also mitten aus dem Atlantik, und Musik ist ihm praktisch in die Wiege gelegt worden. Sein Großvater war nämlich ein Radiopionier und hat eine riesengroße alte Plattensammlung hinterlassen. Und sein Vater hatte eine alte Jukebox, aus der als Kind bei Christopher dann Dire Straits, Bob Dylan und Pink Floyd gelaufen sind. Schöne musikalische Kinderstube. Mit 11 hat er angefangen, Gitarre zu spielen und ziemlich schnell selber Songs geschrieben. Erst war er in verschiedenen Bands unterwegs. Vor genau 10 Jahren hat er dann seine Solokarriere gestartet. 2018 ist sein erstes Album rausgekommen und dann kam 2020 dieser eine Song, der plötzlich überall war. Andra Tutu Bene. Mitten in der Pandemie ist daraus ein internationales Hoffnungslied geworden und das hat ihm schließlich auch einen Plattenvertrag eingebracht. Seitdem ist er ziemlich viel durch Europa getourt und hat 2025 sein letztes Album Desert of Fools veröffentlicht und daraus kommt jetzt Castaway. Hier ist Christopher.

Christopher und Castaway bei Bremen 2 Sounds. Diese Andrea Behar, die weiß, wie man sich auf einem Baumstamm räkelt. Und das stellt sie im Video zu ihrer neuen Single Wild Woman mal wieder unter Beweis. In den schönsten, durchsichtigsten Kleidern räkelt sie sich an verschiedenen Stellen, nicht nur auf Baumstämmen, auf Mauern, am Lagerfeuer, vor eingefallenen Ruinen. Es ist sehr beachtlich und einfach auch sehr hübsch anzusehen. Die langen dunklen Haare, die vollen Lippen, da kommt nichts zu kurz. Also falls Sie diesen sehr schönen Song auch noch optisch untermalt haben wollen, dann schauen Sie sich an Andrea Behar mit Wild Woman. Sie werden nicht enttäuscht.

Andrea Bechar, die schöne Wild Woman bei Bremen 2 Sound. Fruition, so nennt man einen Zustand der Erfüllung und auch noch eine Band. Die drei Gründungsmitglieder Mimi, Jay und Callan haben sich in Portland kennengelernt und sind da erstmal ganz klassisch auf der Straße gelandet. Mit ihren Instrumenten und dem Hut vor sich. Sie haben gebaskt. So nennt man das anscheinend. Wusste ich noch gar nicht, kannte ich noch gar nicht den Ausdruck. Gebaskt, um überhaupt Geld für Essen und die nächste Nacht zusammen zu bekommen. Ja, und aus diesen Straßenmusikern ist dann irgendwann eine richtige Band geworden. Inklusive Touren, großen Festivals und inzwischen sogar Auftritten im legendären Red Rocks. Das Schöne ist, diese Straßenmusikgeschichte ist nicht einfach irgendeine alte Band-Anekdote. Fruition haben sich ihr Publikum wirklich tatsächlich jahrelang Stück für Stück erspielt. Und jetzt kommt von Ihnen Compass.

Fruition und Compass bei Bremen 2 Sounds. Nico Case hat zu den Aufnahmen ihres Albums Hell On in Schweden eine ziemliche Hiobsbotschaft bekommen. Es ist währenddessen tatsächlich ihr Haus in Vermont abgebrannt. Das über 200 Jahre alte Anwesen und die dazugehörige Scheune und ganz viele persönliche Erinnerungsstücke wurden schwer beschädigt oder komplett zerstört. Ja, da sitzt man nun tausende Kilometer von zu Hause entfernt in Schweden im Studio und kriegt so eine Nachricht. Und was macht Nico? Die geht am nächsten Tag wieder ins Studio und singt weiter. Und hat das komplette Album eingesungen. Sehr beachtlich. Und genau aus diesem Album kommt jetzt Dirty Diamond. Hier kommt Nico Case.

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1: Einen wunderschönen Abend wünsche ich. Ein Stündchen haben wir noch zusammen. Und das starten wir mit dem guten John Calvin Abney und Weekly Raid Palace.

John, Calvin, Abney und Weekly Raid Palace bei Bremen 2. Und hier geht's jetzt weiter mit FM Lady und Out of My Hands.

uns. Am Freitagabend ist hier. Schön, dass Sie dabei sind. Jetzt gibt's The Wales. Und hinter dieser Band, da steckt vor allem einer, Finn Andrews. Der ist in London geboren, in Neuseeland aufgewachsen und hat dann mit 16 die Schule geschmissen, ist wieder zurück nach London und hat dort die Wales gegründet. Und dann auch direkt einfach mal einen Plattenvertrag gekriegt mit 16. Kann man machen. Das ist nun über 25 Jahre her und die sind nach wirklich einmal komplett Bandmitglieder austauschen und ordentlich Aufs und Abs immer noch da. Das hier, was wir jetzt hören, kommt aus dem letzten Jahr, Mortal Wound. Ein Song über die heilende Kraft der Liebe, auch wenn der Titel das erstmal so nicht vermuten lässt. Und aufgenommen worden ist der Song auf einem Steinway-Flügel, der aus der Royal Festival Hall in London nach Neuseeland verschifft wurde. Angeblich hat auf genau diesem Klavier sogar Nina Simone schon gespielt. Der Wahnsinn. Hier kommen The Wales mit Mortal Wound.

The Wales, Mortal Wound bei Bremen 2 Sounds. Billy Strings, das klingt ja erstmal wie so ein Typ, der wahrscheinlich schon mit der Gitarre auf der Welt gekommen ist. Und so ganz falsch ist das tatsächlich gar nicht. Seine erste Gitarre hat er nämlich schon mit 4 Jahren bekommen. Sein Stiefpapa Terry Barber hat ihm als Kleiner schon das Spielen beigebracht. Und mit 6 hat Billy dann schon richtig krass mit ihm zusammen Musik gemacht. Den Namen Billy Strings hat ihm dann seine Tante verpasst, wegen seiner nun eben so ziemlich auffälligen Fähigkeiten an den Saiteninstrumenten. Und als Teenager hat Billy nicht nur Bluegrass gespielt, wie zu Hause aufgesogen, sondern er war tatsächlich in einer richtig heftigen Heavy-Metal-Band. Und er sagt selbst, dass er da gelernt hat, wie man so richtig auf der Bühne abliefert. Heute gehört er zu den größten Namen des modernen Bluegrass und hat inzwischen schon mehrere Grammys gewonnen. Also der kleine Junge mit der Gitarre hat seinen Plan ziemlich konsequent durchgezogen. Billy Strings hier, Carry Us Home.

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Billy Strings, Carry Us Home bei Bremen 2 Sounds. Lennon Stella könnten Sie kennen, wenn Sie die Serie Nashville geguckt haben. Die kommt aus Oshawa in Kanada, ist da mit ihrer jüngeren Schwester Maisie auf einer Farm aufgewachsen und die Eltern waren selbst Musiker. Die beiden Schwestern haben also schon früh zusammen gesungen und Instrumente gespielt und mit 5 hat Lennon schon ihre erste Gitarre bekommen. Unterricht gab's vom Papa und 2009 ist die ganze Familie dann nach Nashville gezogen. Da wollten die Eltern ihre eigene Musikkarriere eigentlich nur voranbringen. Und dann ist es ziemlich schnell ziemlich verrückt geworden. Lennon und Maisie haben 2012 als Teenager ein Cover auf YouTube gestellt, das plötzlich komplett viral gegangen ist. Und so sind sie entdeckt worden und sind beide in der Serie Nashville gelandet und haben da Schwestern gespielt. Lennon war gerade mal 12. Sie ist also quasi mit Musik und Fernsehen gleichzeitig erwachsen geworden. Nach dem Ende der Serie hat sie sich dann als Solokünstlerin neu erfunden und sich musikalisch deutlich vom Country ihrer Kindheit entfernt. Und jetzt ist sie nach längerer Pause wieder da mit Unforgivable Things. Das gleichnamige Album kommt am 23. Oktober raus. Hier ist Lennon Stella. Musik.

Stella, Unforgivable Things bei Bremen 2 Sounds. Israel Nash kommt aus Missouri, aus Ozark Mountains. Das klingt immer so herrlich da drüben alles. Mit 9 hat der Klavierunterricht bekommen, ist dann aber ziemlich schnell bei der E-Gitarre gelandet. Das fand er irgendwie cooler. 2006 ist er nach New York gezogen und hat da erstmal in so kleinen Clubs gespielt. Irgendwann war ihm das dann aber irgendwie alles zu groß, die große City. Und dann ist er nach Texas gezogen, hat sich da ein Haus außerhalb von Austin gekauft und hat sich sein eigenes kleines Studio eingerichtet. Und da hat er dann tatsächlich auch mehrere Alben gleich aufgenommen. Und Lavendula ist auf seinem Album Silver Season von 2015 gelandet. Hier kommt Israel Nash.

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1: Einen schönen Abend wünsche ich. Das letzte halbe Stündlein hat uns geschlagen. Wir genießen das nochmal ordentlich. Jetzt mit Lake Street Dive und Doesn't Even Matter Now.

So viel Hunger und like, like, like bei Bremen 2 Sounds. Dylan Buck hat musikalisch wirklich ziemlich gute Gene mitbekommen. Sein Vater James ist nämlich ein ziemlich bekannter Songwriter und Sessionmusiker aus Muscle Shoals, nennt sich das, klingt gut, ne? Und genau da ist Dylan als Kind praktisch in den Studios groß geworden. Er hat nachts auf der Couch geschlafen, wenn der Papa Songs aufgenommen hat, und um ihn herum liefen ständig immer irgendwelche großen Musiker herum. Ja, da kann man wahrscheinlich dann auch nicht anders, als in die Fußstapfen zu treten. Und genau mit diesem Papa und noch der Stiefmama und seinem jüngeren Bruder hat Dylan ein Album aufgenommen. Das Ganze war tatsächlich schon 2020 fertig, aber es ist dann einfach irgendwie liegen geblieben. Es hat sich keiner mehr drum gekümmert. Bis Anfang 2026, da hat Dylan Pick Your Poison einfach selbst veröffentlicht. Und plötzlich ist aus diesem Familienprojekt dann ein richtiges Album geworden. Das heißt Delusions of Grandeur, und hier kommt der Titelsong des ganzen Projekts. Dylan LeBlanc und The Family mit Pick Your Poison.

Dylan LeBlanc und The Family. Pick Your Poison bei Bremen 2 Sounds. Maddie Sam hat 2018 eine wirklich total bewegende Audition bei American Idol hingelegt. In der Jury saßen damals Katy Perry und Lionel Richie. Und Maddie kam als sehr fülliges, junges Mädchen rein mit der Gitarre um den Hals. Und als die Jury gefragt hat, mit wem sie denn da ist, hat sie gesagt, mit ihrem besten Freund Marcus, der Down-Syndrom hat. Und dass er der Grund dafür ist, dass sie überhaupt singt, nämlich für und mit ihm. Und dann hat die Jury gefragt, ob er nicht reinkommen möchte und zuhören möchte. Und das hat Marcus dann auch gemacht. Er durfte dann ganz schüchtern zwischen den Promis sitzen und zusehen, wie Maddie sich die Seele aus dem Leib gesungen hat. Da war eigentlich sofort klar, dass die auf jeden Fall weiterkommt. Das war wirklich sehr, sehr gut. Und zum Abschluss hat Maddie dann noch Fireworks von Katy Perry zusammen mit Marcus gesungen. Das war auch sehr rührend. Sie ist dann bei American Idol nicht bis ins Finale gekommen, aber seitdem veröffentlicht sie ihre eigenen Songs. Und die sind teilweise textlich so gut geschrieben und so bewegend, weil sie ganz offen über ihr Innerstes singt. Viel auch über ihr Leid mit Übergewicht. Ein Song heißt Fat Funny Friend, wo sie darüber singt, dass sie selber immer Witze über sich gemacht hat, damit es die anderen nicht tun. People Pleaser heißt ein anderer. Also sie singt mit so herzzerreißender Ehrlichkeit über alles, was sie seit ihrer Kindheit mit sich rumträgt. Mittlerweile ist sie ganz schlank, aber sie sagt selbst, Gewichtsverlust heilt nicht die Wunden. Am 25. September kommt ihr neues Album Everything All the Time raus und daraus wollen wir jetzt die neue Single hören. Die heißt Told You So. Hier ist die wirklich entzückende Maddie Sam. Zahm geschrieben.

Maddie Zahm, also Maddie Zahm, Told You So bei Bremen 2 Sounds. Die hat 2018 bei American Idol mitgemacht und der nächste Künstler hat 2015 bei The Voice USA mitgemacht und da war er gerade mal 16 Jahre alt. In der Jury saßen damals Gwen Stefani, Adam Levine, Pharrell Williams und Countrystar Blake Shelton. Die letzteren drei haben sich dann auch umgedreht, aber es war allen eigentlich schon klar, dass Zach Sebo wahrscheinlich zu Blake gehen wird, weil er ganz klar Country gesungen hat. Mit einer unglaublich tiefen, sonoren Stimme. Und die Jury ist dann wirklich aus allen Wolken gefallen, als er gesagt hat, I'm 16, ich bin 16. Also what? Weil so sah er auch wirklich überhaupt nicht aus. Ganz groß gewachsen, ein Gesicht wie aus einem Männerkatalog und die Haare ganz schick gestylt, so ein bisschen mit Tolle, mit Seitenscheitel, glatt geföhnt. So war ein bisschen aus wie aus guten alten Zeiten. Da passte wirklich alles. Gewonnen hat er dann nicht, aber nach The Voice ist es dann ziemlich countrymäßig erstmal weitergegangen. Inzwischen hat Zach Musikbusiness studiert sogar, hat jahrelang Songs geschrieben und sich immer weiter von den klassischen Country-Songs entfernt. Heute mischt er Folk, Pop und Rock und nennt das Ganze selber ganz charmant Moody Music, also Musik für die etwas nachdenklicheren Momente. 2023 ist sein erstes Album Mr. Nobody rausgekommen. Und jetzt hat er eine neue EP am Start, die heißt One by One. Und genau daraus hören wir jetzt den Titelsong. Hier kommt Zach Sebo, der hübsche One by One.

Zack Sebo bei Bremen 2 Sounds, One by One. Ja, und an dieser Stelle verabschiedet sich Lea Finn schon wieder. Wie schön, dass Sie kurz oder auch lang bei mir waren. Ich freue mich. Nächsten Freitag bin ich wieder mit den Sounds ab 19 Uhr für Sie da, wenn Sie mögen. Mal gucken, was ich da dann wieder an neuen Schätzchen aus der Folk- und Singer-Songwriter-Welt finde. Ich gebe mir Mühe. Ich sage Tschüss mit I'm Not Crazy von Grace Cummings. Und wünsche Ihnen noch einen ganz, ganz bezaubernden Abend. Machen Sie es gut. Bis gleich, sage ich immer, dann klingt es nicht so lang. Tschüss.

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1: Guten Abend, wir legen los mit einem Blick in den Rückspiegel. Don Kerr, der Sänger der Band Communism, der erinnert sich jetzt an seine gescheiterte Beziehung. Bye Bye Bees.

Herzlich willkommen zu den Sounds am Montagabend. Der erste Konzertinweis heute, der ist für Worpswede. Es geht um ein Konzert in der Music Hall. Dahin kommt nämlich der Sänger Pohlmann. Am 31. Oktober tritt er in Worpswede auf mit seinem ganz neuen Album Beweggründe. Das ist dann schon sein 7. Album und trotzdem sagt er selbst über sich, ich bin ein One-Hit-Wonder. Wegen seines Songs Wenn jetzt Sommer wäre, für den er wahrscheinlich mittlerweile überall in Deutschland bekannt ist. 20 Jahre ist das dazugehörige Debütalbum nämlich nun schon alt, zwischen Heimweh und Fernsucht. So hieß das erste Album, wo auch der Song Wenn jetzt Sommer wäre drauf ist. Aber auch dieser schöne Song, den wir jetzt hören, Das Leben ist von Pohlmann.

Mann ist das. Und am 31. Oktober ist er in der Music Hall in Worpswede. Und wir hören jetzt rein in ein neues Album aus Frankreich von der Band Ghost Twist. Dahinter stecken vier Männer aus Perpignan im Süden Frankreichs. Seit 8 Jahren machen die zusammen Musik und die neueste Platte, die haben sie selbst betitelt. Ghost Twist ist das zweite Album nach Demo. So hieß ihr Debüt. Und wenn man Ghost Twist anmacht, dann klingt das, als betritt man wirklich eine andere Welt. Also entweder man geht in eine Bar in einem Quentin Tarantino Film oder geht am Strand entlang an einem Urlaubsort in Frankreich vor 60 Jahren. So ist ungefähr der Sound von Ghost Twist. Sie hören jetzt gleich, was ich meine. Wir hören nämlich zwei Songs. Der erste heißt La Plage.

12 Songs sind auf dem Album Ghost Twist. 2 davon auf Französisch, unter anderem dieser La Plage von der Band Ghost Twist. Den Song hat die Band vor 2 Jahren schon rausgebracht. Der ist gar nicht neu, obwohl er auf dem neuen Album drauf ist. Der kam nämlich damals auf einem Sampler raus mit insgesamt 33 Songs von lokalen Bands aus Perpignan. Also da gibt es viele Musiker und Musiker, dass sie so einen ganzen Sampler zusammenbekommen. Ghost Twist kommt da auch her und herausgegeben hat den damals übrigens Pascal Comlade, ein französischer Komponist, Filmmusiker, von dem kommt zum Beispiel die Musik vom Indie-Film Sommer vorm Balkon. Vielleicht haben Sie den gesehen. Filmmusik ist nämlich auch das, was über diesem ganzen Sound von Ghost Twist steht. Wir hören jetzt noch sowas, was auch wirklich Tarantino spielen würde. Ein Song, der wunderbar in so einer Bar in den USA laufen könnte. Diese Bars, die direkt am Highway liegen, wo dann an einem Freitagabend Motorradrocker, Brummifahrer und die Dorfjugendlichen zusammenkommen, um gemeinsam zu tanzen. Das ist Let's Dance.

Alles fröhlich, euphorisch, angelegt an die 60er Jahre. Let's Dance heißt dieser Song von der Band Ghost Twist, vier Leute aus Südfrankreich. Ihr zweites Album haben sie auch so genannt, wie sie selbst heißen, Ghost Twist. Und das ist gerade frisch rausgekommen, wir haben reingehört, hier in den Sounds von Bremen 2. Jetzt hören wir Ruthie Fosser mit Singing the Blues.

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1: Guten Abend. Noch keine 6 Wochen ist der Tod des irischen Sängers und Schauspielers Glenn Hansard nun her. Ende Juli ist er bei einem Motorradunfall ums Leben gekommen, mit nur 56 Jahren. Und mit ihm ist ja auch ein Aktivist gegangen. Also über Glenn Hansard wurde mal gesagt, er würde seine Stimme gleichermaßen intensiv für den Folk wie auch für soziale Themen einsetzen. Und wir hören ihn jetzt mit Roll On Slow.

Musik aus Glasgow von der Band Deacon Blue und dem Song Take Me in den Sounds von Bremen 2. Von der nächsten Künstlerin gibt's folgendes Zitat. Bremen, ich wusste gar nicht, wie schön es bei euch ist. Das hat Theresa Bergmann gesagt. Da stand die Gitarristin aus Neuseeland am Osterdeich zum ersten Mal auf unserer Bühne bei der Breminale. Das war vor 3 Jahren. Und sie und ihre Band, die waren damals entzückt von Bremen und natürlich auch dem Publikum vor der Bühne. Und viele von ihnen, die dabei waren, die waren im Anschluss entzückt von dieser lässigen Sängerin, die mittlerweile in Berlin lebt, perfektes Deutsch spricht, eine ganz sympathische Ausstrahlung hat und tolle Musik auch damals schon dabei hatte, vor 3 Jahren, da war gerade ihr Album 33 Single and Broke erschienen und daraus hören wir jetzt nochmal einen Song, das ist Theresa Bergmann mit So Many 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

Theresa Bergmann in den Sounds von Bremen 2. Und das Internet, vergiss ja nicht, so steht im Netz, immer noch ein Interview, das der Grammy-Gewinner und Sänger Leon Bridges vor 11 Jahren mal gegeben hat. Da wurde er gebeten, sich doch mal selbst in wenigen Sätzen zu beschreiben. Und er hat dann, war in diesem Interview vor 11 Jahren, sehr persönlich geantwortet. Also er hat gesagt, ich bin schon immer schüchtern, das legt sich aber von Tag zu Tag, desto älter ich werde. Manchmal unterhalte ich mich gerne. Manchmal bin ich in Gesellschaft aber auch lieber still. Und ich bin ein ehrlicher und auch ein treuer Mensch. Das hat Leon Bridges damals gesagt. Und dieser Mensch, der bringt jetzt Ende des Monats dann schon sein 5. Album raus. Am 25. September erscheint Happiness Anytime. Und wahrscheinlich würde das heute auch alles noch so zutreffen. Er würde dann vielleicht eventuell hinzufügen, dass er auch ein sehr fröhlicher, ein sehr positiver Mensch ist, weil dieses 5. Album Happiness Anytime, das klingt ja schon so ein bisschen durch im Titel, das ist durch und durch ein Album geworden, das Lebensfreude ausstrahlt. Und wir hören jetzt einen Song daraus, weil davon kann man ja überhaupt nicht genug hören. Musik, die Lebensfreude ausstrahlt. Und dieser Song, den wir jetzt hören, der soll uns auch noch dazu motivieren, uns mehr zuzutrauen. Das ist Fly Baby.

wird sogar noch gepfiffen in dem Song, also mehr Leichtigkeit, mehr Frohsinn geht, glaube ich, nicht als im Sound von Leon Bridges, der kommt aus Texas. Und das war der Song Fly Baby vom kommenden Album Happiness Anytime in den Sounds von Bremen 2. Und wir machen weiter mit angenehmer, von mir aus auch leichter, euphorischer Musik auf jeden Fall, aber mit einem bisschen raueren Klang. Die Gitarren, die werden jetzt lauter, die waren bei Leon Bridges ja eher so ein bisschen locker und im Hintergrund. Jetzt sind sie ganz, ganz stark im Vordergrund. Wir hören Musik aus Australien, aus Melbourne. Genauer gesagt, da wurde das Album, in das wir reinhören, produziert, aufgenommen. Da kommt sie auch her, Julia Jacqueline, so heißt die Künstlerin aus Australien. Auch sie bringt Ende des Monats was Neues raus, ihr Album The Jam. Und wir hören daraus jetzt eben rauen Gitarrensound auf The Hardest Thing.

Julia Jacklin ist das. Heute vor einer Woche ist sie 36 Jahre alt geworden, die Künstlerin aus Australien mit The Hardest Thing. Das ist ein Song, ein neuer Song, der auf ihrem kommenden Album drauf sein wird. The Jam heißt das. Am 25. September wird sie es rausbringen, Julia Jacklin. Das wird dann schon ihr viertes Album sein, The Jam. Von Julia Jacklin, die auch auf Tour geht, das wollte ich noch hinten anschließen. Im kommenden Jahr kommt sie nach Deutschland. Es gibt zwei Konzerte und eins davon, das ist in Hamburg. Am 23. Februar spielt Julia Jacklin dann in Hamburg.

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1: Moin! Heather Nova bringt im kommenden Monat ein neues Album raus, schon ihr 14. Album. The Orchard wird sie es dann nennen, der Obstgarten. Und es soll wieder ganz gefühlvoll klingen, wie die meisten Songs von Heather Nova, die uns schon seit über 30 Jahren mit ihrem Sound begeistert. Und wir hören jetzt einen älteren Song von ihr. Just Kids heißt er, Heather Nova.

Hier sind die Sounds von Bremen 2. Der US-Künstler Nathaniel Ratliff, der hat in einem Interview jetzt angekündigt, dass er gerade an einem neuen Album arbeitet. Er hat verraten, dass das im kommenden Jahr dann erscheinen soll. Und darüber können wir uns insofern freuen, dass Nathaniel Ratliff gemeinsam mit seiner Band The Night Sweats, so heißt seine Band, für kräftigen Folk steht, für tolle Rhythmen, für wirklich angenehme, euphorische Songs, kraftvolle Songs, die er da regelmäßig rausbringt, schon seit vielen Jahren. Und er ist eigentlich im Folk und im Amerikaner verwurzelt, aber wenn er sagt, ich bringe ein neues Album raus, dann kann man sich nie ganz so sicher sein, was man dann letztlich für ein Genre bekommt, muss man auch dazu sagen. Es könnte auch eine Überraschung werden. Er hat jetzt gerade für ein paar Konzerte Leonard Cohen gehuldigt. Mit einem Orchester hat er die Songs von Leonard Cohen interpretiert. Er steht auch regelmäßig mit Mavis Staples auf der Bühne, also macht dann eher Blues. Und ich habe jetzt für heute noch einen Song von ihm mitgebracht, der auch mal was ganz anderes bedient. Also es ist immer noch folkig, was wir gleich hören, aber nicht kräftig wie sonst, sondern eher sanft. Es geht jetzt so ein bisschen in die Richtung Gospel. Das ist ein ganz cooler Klang, den Nathaniel Ratliff da aufgenommen hat. What if I?

Nathaniel Rateliff mit What If I in den Sounds von Bremen 2. Morgen Abend, am Dienstag, haben wir besonderen Besuch im Nordwesten. Die Band A La Lass spielt in Oldenburg in der Kulturetage. Vier Männer aus Los Angeles sind das, A La Lass. Und deren Musik bedeutet ganz viel Freiheit. Also der Sound, der ist total locker. Da wirkt überhaupt nichts gezwungen oder aufgesetzt bei denen. Und die ganzen neuen Songs, die sie dann mit in die Kulturetage von Oldenburg bringen werden, die sind alle bei Jam Sessions entstanden. Also auch da konnte jedes Bandmitglied Ideen mitbringen. Und da hat man zusammen Musik gemacht und sich gedacht, okay, klingt cool, lass das mal aufnehmen. Das ist jetzt ein Song. Und so ist dann ein ganzes Album entstanden. Sirenas haben sie das neue Album genannt. Gut eine Woche ist es alt und vor dem Konzert von A La Lass morgen in Oldenburg hören wir Musik aus diesem neuen Album Sirenas. Das ist Point Conception.

Wir sind im Studio verschmolzen mit diesem Sound. Wir sind richtig reingetaucht, das sagt die Band Alalas, vier Männer aus Los Angeles, über die Entstehung des neuen Albums. Sirenas heißt das, daraus haben wir den Song gehört. Point Conception, es ist nicht alles instrumental auf dem Album, aber das war so ein Ergebnis dieser Sessions, bei denen sie sich zu viert ins Studio gesetzt haben und gesagt haben, wir spielen jetzt mal drauf los und gucken mal, was entsteht. Und die haben dabei wohl offenbar sehr viel Spaß gehabt. So liest sich das übrigens, was sie jetzt in einem Interview gesagt haben, rund um die Entstehung von Sirenas. Morgen spielen sie in Oldenburg in der Kulturetage Alalas. Und wir machen weiter mit einer Band, die kommt aus Berlin, die kommt auch bald zu uns. Darüber gleich mehr. Jetzt hören wir sie erstmal. Klesee mit Mauern.

Class E heißt diese Band, kommt aus Berlin, macht Post-Punk, viele melancholische Songs auch, wie wir gehört haben. Politische Songs, Mauern hieß der und den werden sie mit Sicherheit spielen. Das ist einer ihrer bekanntesten von Class E, wenn sie dann am 25. September in Bremen auf der Bühne stehen. Dann kommt Class E nach Bremen in die Lila Eule. Hier sind die Sounds und wir hören jetzt Musik von Tina Dico, Adam's House.

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1: Moin und weiterhin viel Vergnügen hier in den Sounds. Das ist jetzt der Klang der Band Mighty Oaks mit The Golden Road.

John Regan mit seinem Klavier Chapter 2. Hier sind die Sounds von Bremen 2. Und wir liefern gleich das nächste Beispiel dafür, dass Norwegen gerade ein musikalisch ganz, ganz interessanter Ort ist. Ein spannender Ort, wo immer neue tolle Klänge entstehen derzeit, zum Beispiel einfach, weil nächste Woche das norwegische Quartett Websestik zum ersten Mal in Deutschland auf Bühnen stehen wird, unter anderem in Bremen und in Worpswede beim Festival Women in Emotion. Websestik heißt die Gruppe, dann habe ich ihn hier schon in den Sounds ein paar Mal vorgestellt, Embla and the Caridotas. Das ist so ein frecher, feministischer Country-Auflauf, also ein auch ähnliches interessantes Projekt mit einem neuen Verständnis von Musik aus Norwegen. Und jetzt kommt nächstes Beispiel, ein drittes Beispiel für diese Situation. Er Otilde, so heißt eine 21 Jahre alte Künstlerin aus Oslo, die hat vergangenes Jahr ihr erstes Album veröffentlicht. I Will Not Be Like That, so hat sie es genannt. Daraus hören wir jetzt einen Song. Wichtig ist noch, dass bei den Sessions zu diesem Album damals vor einem Jahr noch viel mehr Titel entstanden sind, die er Otilde jetzt in diesem Sommer nochmal als extra EP veröffentlicht hat, also rausgebracht hat. Das zeigt auch so ein bisschen, wie viel Ideen in der unterwegs sind, dass die fast überläuft vor Zugängen zu Musik. Und You Love the Thrill heißt der Song, den wir jetzt von ihr hören. Junge Musikerin aus Norwegen, er Otilde.

Ottilde. You love the thrill hier in den Sounds bei Bremen 2. Und wir hören jetzt als nächstes, was Weite in der Musik ist. Also die räumliche Weite, die Entfernung, Platz zu haben, auch gedanklichen Platz zu haben. Es ist ein ruhiger Song, der kommt von Steven Steinbring. Das ist ein Singer-Songwriter aus den USA, der hat ein neues Album aufgenommen, In a Split Mirror. So heißt es, kommt Ende Oktober raus und daraus gibt's jetzt die erste Single. Magic Mirror wird die heißen. Und als ich die gehört habe, habe ich gedacht, boah, der hat dieser Song Platz. Das ist so ganz lockere Melodie und das klingt alles sehr, sehr frei, sehr, sehr entspannt, ohne in irgendeiner Art und Weise in räumlichen Grenzen, gedanklichen Grenzen zu stehen. Ich hoffe, das wird gleich ein bisschen deutlicher, wenn Sie das hören. Ich habe mich gefragt, wie er das aufgenommen hat, was die Intention war. Und es ist wirklich so, dass er dieses Album geschrieben hat, als er für nahezu fast 2 Jahre in einer Sporthalle gelebt hat. Und diese Sporthalle hatte 6 Meter hohe Decken und eine Glasfront, mit der man auf den Pazifischen Ozean blicken konnte. So, und wenn man an so einem Ort für 2 Jahre arbeitet, dann klingt das so.

Steven Steinbrink ist das Magic Mirror, so heißt dieser Song, kommt von seinem bald erscheinenden Album In a Split Mirror, so wird das heißen. Ende Oktober kommt das raus, hat einen ganz tollen Klang, finde ich, so ein bisschen was von der Indie-Band Turnover, die auch aus den USA kommt, ganz locker und entspannt. Steven Steinbrink, der sowieso eine sehr ruhige Hand hat, also der ist nicht nur als Musiker ruhig, sondern auch sonst. Er ist nicht nur Musiker, er macht auch andere Dinge, wo er sehr, sehr viel Zeit für braucht. Nämlich er ist historischer Kunstglasfensterrestaurator. Also was er macht ist, er steht auf Gerüsten und macht alte historische Kirchenfenster wieder heile, malt die neu. Und ich finde, wenn man das von dem weiß, dann kann man sich auch nochmal erklären, warum er so lässig klingt. Steven Steinbrink, Magic Mirror haben wir gehört, hier in den Sounds von Bremen 2. Und wir machen weiter mit Death Cab for Cutie.

Death Cab for Cutie mit Stone Over Water. Ganz neue Musik von der US-Band. I Built You a Tower, so heißt das dazugehörige Album. Und wir hören jetzt The National. I'm Easy to Find in den Sounds hier bei Bremen 2.

Die Sounds sind jetzt vorbei. Julian Bayer verabschiedet sich von Ihnen mit einem Song des Bluesmusikers Eric Bibb, der am 23. Oktober in der Music Hall Worpswede spielen wird. Das ist er mit Make a Change. Bis bald, schöne Woche wünsche ich Ihnen.

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1: Einen bezaubernden Freitagabend wünsche ich.
2: Oh, Herbst liegt in der Luft. Ja, mein Liebstes.
1: Kann immer keiner nachvollziehen, aber ich liebe es abgöttisch. Es ist die Zeit für gemütlich machen mit Kerzenschein. Herrlich. Und dazu brauchen wir natürlich gute handgemachte Musik. Die habe ich in den nächsten 2 Stunden wieder für Sie. Ich habe ein paar feine Neuerscheinungen mitgebracht. Ich habe ein bisschen was zusammengesammelt. Wir starten aber, wie immer, gewohnt erstmal mit was Bekanntem, ne? So ist der Mensch. Der braucht erstmal was Bekanntes. Hier sind First Aid Kit und It's a Shame.

0: Charlie Winston, In Your Hands bei Bremen 2 Sounds. Und Josiah and the Bonvilles haben diesen Sommer ein neues Album an den Start gebracht. As Is heißt es. 10 Songs sind drauf und einer davon heißt Carolina Heart. Der handelt von einer Frau, die Josiah als Teenager in North Carolina kennengelernt hat. Damals hat er für ihren Vater gearbeitet. An den wunderschönen Stränden der Outer Banks war das gelegen. Allerdings hat er wegen der Arbeit von den Stränden gar nichts mitbekommen. Er hat das Mädchen trotzdem nie so wirklich vergessen. Jahre später kommt er dann zurück nach Carolina und stellt fest, aus dem süßen Mädchen von damals ist inzwischen eine 29-jährige Anwältin in Chapel Hill geworden. Und er denkt sich, na gut, dann versuche ich das halt nochmal. Sehr optimistisch. Ob er sie nun wirklich am Ende kriegt, das wird leider gar nicht aufgelöst. Das ist sehr schade. Vielleicht dann auf dem nächsten Album. Josiah and the Bonvilles, Carolina Heart.
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Carolina Hart, Josiah and the Bonvilles bei Bremen 2 Sounds. Kartumu ist eigentlich so ein bisschen aus Versehen Musikerin geworden. Die ist wohl ein ziemlich schlaues Köpfchen. Sie hat tatsächlich in Yale studiert, aber in Corona-Zeiten saß sie, wie alle anderen auch, als Studentin zu Hause fest und hat sich dann aus Langeweile Videos übers Musikproduzieren angeguckt und hat sich dann gedacht, das kann ich ja auch mal versuchen. Mir ist ja langweilig. Ja, hat sie getan und offenbar, ja, konnte sie das. Jetzt lebt sie in Los Angeles, macht ihre eigene Musik und nennt ihren Stil selbst Electrified Folk Music, also Folk aber mit Strom. Ihre neue Single Closes On ist aus einer richtig unangenehmen Situation entstanden. Kartumu hat sich mit ihrem damaligen Freund mega heftig gestritten. Aber da direkt danach hatten die beiden halt zusammen eine gemeinsame Songwriting-Session und der Freund war gleichzeitig auch noch einer ihrer Produzenten. Also kein Weglaufen, keine Zeit zum Abkühlen, hinsetzen und weiterarbeiten. Die Stimmung im Raum, die muss richtig Bombe gewesen sein. Aber daraus ist immerhin ein Song entstanden. Also doch Win-Situation. Clothes on, Kartumu.

Cthulhu und Close On bei Bremen 2 Sounds. Raylance Baxter hat nicht gerade den klassischen Weg zum Musiker genommen. Sein Vater war zwar ein ziemlich bekannter Multiinstrumentalist und hat unter anderem mit Bob Dylan gespielt, aber Raylance selber hat erstmal ganz andere Sachen gemacht. Er hat ein bisschen Lacrosse gespielt, dann hat er als Barkeeper gearbeitet und in Colorado war er dann irgendwann Snowboardlehrer. Da hat er Kindern das Snowboarden beigebracht. Und irgendwo dazwischen hat er dann mal so angefangen, bei so kleinen Open-Mic-Abenden so ein bisschen zu singen und Gitarre zu spielen. Also vom Snowboard-Lehrer zum Singer-Songwriter quasi. Kann man auch mal machen. Seine neue Platte hat er dann nach einer ziemlich schwierigen Zeit geschrieben. Er hat sich ein Jahr lang alleine hingesetzt und Songs geschrieben und dabei irgendwann gemerkt, dass er vielleicht einfach mal aufhören sollte, vor seinen eigenen Gefühlen wegzulaufen. Seine Schwester hat ihn wohl dazu ermutigt. Die hat richtig nachgeholfen. Die hat gesagt, jetzt schreib doch endlich mal darüber, was dich wirklich beschäftigt. Was geht da drin vor? Ja, und dabei sind am Ende über 70 Songs entstanden. Better Man ist der erste Song daraus und der Titel passt ziemlich gut zu dieser Geschichte, finde ich. Hier kommt Raylance Baxter, der bessere Mann.

Rayland Baxter und Better Man bei Bremen 2 Sounds. Lea Biko hat Things Are Looking Up Again, ein Stück von ihrem Album Love Letters aus dem Jahr 2017, geschrieben, weil sie alte Liebesbriefe entdeckt hat, die zwischen 1933 und 1944 von den Großeltern ihres Mannes geschrieben worden sind. Die haben sie zu neuen Songs über die Liebe inspiriert. Das ist eine schöne Story, oder? Things Are Looking Up Again. Hier ist Lea Biko.

Corinne Bailey Ray ist auch mal wieder dabei. Your love is mine. Sie hören Bremen 2 Sounds. Christopher, der kommt von den Azoren, also mitten aus dem Atlantik, und Musik ist ihm praktisch in die Wiege gelegt worden. Sein Großvater war nämlich ein Radiopionier und hat eine riesengroße alte Plattensammlung hinterlassen. Und sein Vater hatte eine alte Jukebox, aus der als Kind bei Christopher dann Dire Straits, Bob Dylan und Pink Floyd gelaufen sind. Schöne musikalische Kinderstube. Mit 11 hat er angefangen, Gitarre zu spielen und ziemlich schnell selber Songs geschrieben. Erst war er in verschiedenen Bands unterwegs. Vor genau 10 Jahren hat er dann seine Solokarriere gestartet. 2018 ist sein erstes Album rausgekommen und dann kam 2020 dieser eine Song, der plötzlich überall war. Andra Tutu Bene. Mitten in der Pandemie ist daraus ein internationales Hoffnungslied geworden und das hat ihm schließlich auch einen Plattenvertrag eingebracht. Seitdem ist er ziemlich viel durch Europa getourt und hat 2025 sein letztes Album Desert of Fools veröffentlicht und daraus kommt jetzt Castaway. Hier ist Christopher.

Christopher und Castaway bei Bremen 2 Sounds. Eieieiei, diese Andrea Behar, die weiß, wie man sich auf einem Baumstamm regelt. Und das stellt sie im Video zu ihrer neuen Single Wild Woman mal wieder unter Beweis. In den schönsten, durchsichtigsten Kleidern regelt sie sich an verschiedenen Stellen, nicht nur auf Baumstämmen, auf Mauern, am Lagerfeuer, vor eingefallenen Ruinen. Es ist sehr beachtlich und einfach auch sehr hübsch anzusehen. Die langen dunklen Haare, die vollen Lippen, da kommt nichts zu kurz. Also falls Sie diesen sehr schönen Song auch noch optisch untermalt haben wollen, dann schauen Sie sich an Andrea Behar mit Wild Woman. Sie werden nicht enttäuscht.

Andrea Bechar, die schöne Wild Woman bei Bremen 2 Sound. Fruition, so nennt man einen Zustand der Erfüllung und auch noch eine Band. Die drei Gründungsmitglieder Mimi, Jay und Callan haben sich in Portland kennengelernt und sind da erstmal ganz klassisch auf der Straße gelandet. Mit ihren Instrumenten und dem Hut vor sich. Sie haben gebaskt. So nennt man das anscheinend. Wusste ich noch gar nicht, kannte ich noch gar nicht den Ausdruck. Gebaskt, um überhaupt Geld für Essen und die nächste Nacht zusammen zu bekommen. Ja, und aus diesen Straßenmusikern ist dann irgendwann eine richtige Band geworden. Inklusive Touren, großen Festivals und inzwischen sogar Auftritten im legendären Red Rocks. Das Schöne ist, diese Straßenmusikgeschichte ist nicht einfach irgendeine alte Band. Anekdote, Fruition haben sich ihr Publikum wirklich tatsächlich jahrelang Stück für Stück erspielt. Und jetzt kommt von Ihnen Compass.

Fruition und Compass bei Bremen 2 Sounds. Nico Case hat zu den Aufnahmen ihres Albums Hell On in Schweden eine ziemliche Hiobsbotschaft bekommen. Es ist währenddessen tatsächlich ihr Haus in Vermont abgebrannt. Das über 200 Jahre alte Anwesen und die dazugehörige Scheune und ganz viele persönliche Erinnerungsstücke wurden schwer beschädigt oder komplett zerstört. Ja, da sitzt man nun tausende Kilometer von zu Hause entfernt in Schweden im Studio und kriegt so eine Nachricht. Und was macht Nico? Die geht am nächsten Tag wieder ins Studio und singt weiter und hat das komplette Album eingesungen. Sehr beachtlich. Und genau aus diesem Album kommt jetzt Dirty Diamond. Hier kommt Nico Case.

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1: Einen wunderschönen Abend wünsche ich. Ein Stündchen haben wir noch zusammen. Und das starten wir mit dem guten John Calvin Abney und Weekly Raid Palace.

John, Calvin Abney und Weekly Raid Palace bei Bremen 2. Und hier geht's jetzt weiter mit FM Lady und Out of My Hands.

Bremen 2 Sounds am Freitagabend ist hier. Schön, dass Sie dabei sind. Jetzt gibt's The Wales. Und hinter dieser Band, da steckt vor allem einer, Finn Andrews. Der ist in London geboren, in Neuseeland aufgewachsen und hat dann mit 16 die Schule geschmissen, ist wieder zurück nach London und hat dort die Wales gegründet. Und dann auch direkt einfach mal einen Plattenvertrag gekriegt mit 16. Kann man machen. Das ist nun über 25 Jahre her und die sind nach wirklich einmal komplett Bandmitglieder austauschen und ordentlich Aufs und Abs immer noch da. Das hier, was wir jetzt hören, kommt aus dem letzten Jahr, Mortal Wound. Ein Song über die heilende Kraft der Liebe, auch wenn der Titel das erstmal so nicht vermuten lässt. Und aufgenommen worden ist der Song auf einem Steinway-Flügel, der aus der Royal Festival Hall in London nach Neuseeland verschifft wurde. Angeblich hat auf genau diesem Klavier sogar Nina Simone schon gespielt. Der Wahnsinn. Hier kommen The Wales mit Mortal Wound.

Vale's Mortal Wound bei Bremen 2 Sounds. Billy Strings, das klingt ja erstmal wie so ein Typ, der wahrscheinlich schon mit der Gitarre auf der Welt gekommen ist. Und so ganz falsch ist das tatsächlich gar nicht. Seine erste Gitarre hat er nämlich schon mit 4 Jahren bekommen. Sein Stiefpapa Terry Barber hat ihm als Kleiner schon das Spielen beigebracht. Und mit 6 hat Billy dann schon richtig krass mit ihm zusammen Musik gemacht. Den Namen Billy Strings hat ihm dann seine Tante verpasst, wegen seiner nun eben so ziemlich auffälligen Fähigkeiten an den Saiteninstrumenten. Und als Teenager hat Billy nicht nur Bluegrass gespielt, wie zu Hause aufgesogen, sondern er war tatsächlich in einer richtig heftigen Heavy-Metal-Band. Und er sagt selbst, dass er da gelernt hat, wie man so richtig auf der Bühne abliefert. Heute gehört er zu den größten Namen des modernen Bluegrass und hat inzwischen schon mehrere Grammys gewonnen. Also der kleine Junge mit der Gitarre hat seinen Plan ziemlich konsequent durchgezogen. Billy Strings hier, Carry Us Home.

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Billy Strings, Carry Us Home bei Bremen 2 Sounds. Lennon Stella könnten Sie kennen, wenn Sie die Serie Nashville geguckt haben. Die kommt aus Oshawa in Kanada, ist da mit ihrer jüngeren Schwester Maisie auf einer Farm aufgewachsen und die Eltern waren selbst Musiker. Die beiden Schwestern haben also schon früh zusammen gesungen und Instrumente gespielt und mit 5 hat Lennon schon ihre erste Gitarre bekommen. Unterricht gab's vom Papa und 2009 ist die ganze Familie dann nach Nashville gezogen. Da wollten die Eltern ihre eigene Musikkarriere eigentlich nur voranbringen. Und dann ist es ziemlich schnell ziemlich verrückt geworden. Lennon und Maisie haben 2012 als Teenager ein Cover auf YouTube gestellt, das plötzlich komplett viral gegangen ist. Und so sind sie entdeckt worden und sind beide in der Serie Nashville gelandet und haben da Schwestern gespielt. Lennon war gerade mal 12. Sie ist also quasi mit Musik und Fernsehen gleichzeitig erwachsen geworden. Nach dem Ende der Serie hat sie sich dann als Solokünstlerin neu erfunden und sich musikalisch deutlich vom Country ihrer Kindheit entfernt. Und jetzt ist sie nach längerer Pause wieder da mit Unforgivable Things. Das gleichnamige Album kommt am 23. Oktober raus. Hier ist Lennon Stella.

Stella, Unforgivable Things bei Bremen 2 Sounds. Israel Nash kommt aus Missouri, aus Ozark Mountains. Das klingt immer so herrlich da drüben alles. Mit 9 hat der Klavierunterricht bekommen, ist dann aber ziemlich schnell bei der E-Gitarre gelandet. Das fand er irgendwie cooler. 2006 ist er nach New York gezogen und hat da erstmal in so kleinen Clubs gespielt. Irgendwann war ihm das dann aber irgendwie alles zu groß, die große City. Und dann ist er nach Texas gezogen, hat sich da ein Haus außerhalb von Austin gekauft und hat sich sein eigenes kleines Studio eingerichtet. Und da hat er dann tatsächlich auch mehrere Alben gleich aufgenommen. Und Lavendula ist auf seinem Album Silver Season von 2015 gelandet. Hier kommt Israel Nash.

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1: Einen schönen Abend wünsche ich. Das letzte halbe Stündlein hat uns geschlagen. Wir genießen das nochmal ordentlich. Jetzt mit Lake Street Dive und Doesn't Even Matter Now.

So viel Hunger und like, like, like bei Bremen 2 Sounds. Dylan Buck hat musikalisch wirklich ziemlich gute Gene mitbekommen. Sein Vater James ist nämlich ein ziemlich bekannter Songwriter und Session-Musiker aus Muscle Shoals, nennt sich das, klingt gut, ne? Und genau da ist Dylan als Kind praktisch in den Studios groß geworden. Er hat nachts auf der Couch geschlafen, wenn der Papa Songs aufgenommen hat. Und um ihn herum liefen ständig immer irgendwelche großen Musiker herum. Ja, da kann man wahrscheinlich dann auch nicht anders, als in die Fußstapfen zu treten. Und genau mit diesem Papa und noch der Stiefmama und seinem jüngeren Bruder hat Dylan ein Album aufgenommen. Das Ganze war tatsächlich schon 2020 fertig, aber es ist dann einfach irgendwie liegen geblieben. Es hat sich keiner mehr drum gekümmert. Bis Anfang 2026, da hat Dylan Pick Your Poison einfach selbst veröffentlicht. Und plötzlich ist aus diesem Familienprojekt dann ein richtiges Album geworden. Das heißt Delusions of Grandeur und hier kommt der Titelsong des ganzen Projekts. Dylan LeBlanc und The Family mit Pick Your Poison.

Dylan LeBlanc und The Family, Pick Your Poison bei Bremen 2 Sounds. Maddie Sam hat 2018 eine wirklich total bewegende Audition bei American Idol hingelegt. In der Jury saßen damals Katy Perry und Lionel Richie und Maddie kam als sehr fülliges, junges Mädchen rein mit der Gitarre um den Hals und als die Jury gefragt hat, mit wem sie denn da ist, hat sie gesagt, mit ihrem besten Freund Marcus, der Down-Syndrom hat und dass er der Grund dafür ist, dass sie überhaupt singt, nämlich für und mit ihm. Und dann hat die Jury gefragt, ob er nicht reinkommen möchte und zuhören möchte. Und das hat Markus dann auch gemacht. Er durfte dann ganz schüchtern zwischen den Promis sitzen und zusehen, wie Maddie sich die Seele aus dem Leib gesungen hat. Da war eigentlich sofort klar, dass die auf jeden Fall weiterkommt. Das war wirklich sehr, sehr gut. Und zum Abschluss hat Maddie dann noch Fireworks von Katy Perry zusammen mit Markus gesungen. Das war auch sehr rührend. Sie ist dann bei American Idol nicht bis ins Finale gekommen, aber seitdem veröffentlicht sie ihre eigenen Songs. Und die sind teilweise textlich so gut geschrieben und so bewegend, weil sie ganz offen über ihr Innerstes singt. Viel auch über ihr Leid mit Übergewicht. Ein Song heißt Fat Funny Friend, wo sie darüber singt, dass sie selber immer Witze über sich gemacht hat, damit es die anderen nicht tun. People Pleaser heißt ein anderer. Also sie singt mit so herzzerreißender Ehrlichkeit über alles, was sie seit ihrer Kindheit mit sich rumträgt. Mittlerweile ist sie ganz schlank, aber sie sagt selbst, Gewichtsverlust heilt nicht die Wunden. Am 25. September kommt ihr neues Album Everything All the Time raus und daraus wollen wir jetzt die neue Single hören, die heißt Told You So. Hier ist die wirklich entzückende Maddie Sam. Zahm geschrieben.

Maddie Zahm, also Maddie Zahm, Told You So bei Bremen 2 Sounds. Die hat 2018 bei American Idol mitgemacht und der nächste Künstler hat 2015 bei The Voice USA mitgemacht und da war er gerade mal 16 Jahre alt. In der Jury saßen damals Gwen Stefani, Adam Levine, Pharrell Williams und Countrystar Blake Shelton. Die letzteren drei haben sich danach umgedreht, aber es war allen eigentlich schon klar, dass Zach Sebo wahrscheinlich zu Blake gehen wird, weil er ganz klar Country gesungen hat. Mit einer unglaublich tiefen, sonoren Stimme. Und die Jury ist dann wirklich aus allen Wolken gefallen, als er gesagt hat, I'm 16, ich bin 16, also what? Weil so sah er auch wirklich überhaupt nicht aus. Ganz groß gewachsen, ein Gesicht wie aus einem Männerkatalog und die Haare ganz schick gestylt, so ein bisschen mit Tolle, mit Seitenscheitel, glatt geföhnt. So war ein bisschen aus wie aus guten alten Zeiten. Da passte wirklich alles. Gewonnen hat er dann nicht, aber nach The Voice ist es dann ziemlich countrymäßig erstmal weitergegangen. Inzwischen hat Zach Musikbusiness studiert sogar, hat jahrelang Songs geschrieben und sich immer weiter von den klassischen Country-Songs entfernt. Heute mischt er Folk, Pop und Rock und nennt das Ganze selber ganz charmant Moody Music, also Musik für die etwas nachdenklicheren Momente. 2023 ist sein erstes Album Mr. Nobody rausgekommen. Und jetzt hat er eine neue EP am Start, die heißt One by One. Und genau daraus hören wir jetzt den Titelsong. Hier kommt Zach Sebo, der hübsche One by One.

schöne Sexy Bow bei Bremen 2 Sounds, One by One. Ja, und an dieser Stelle verabschiedet sich Lea Finn schon wieder. Wie schön, dass Sie kurz oder auch lang bei mir waren. Ich freue mich. Nächsten Freitag bin ich wieder mit den Sounds ab 19 Uhr für Sie da, wenn Sie mögen. Mal gucken, was ich da dann wieder an neuen Schätzchen aus der Folk- und Singer-Songwriter-Welt finde. Ich gebe mir Mühe. Ich sage Tschüss mit I'm Not Crazy von Grace Cummings. Ich wünsche Ihnen noch einen ganz, ganz bezaubernden Abend. Machen Sie es gut. Bis gleich, sage ich immer, dann klingt es nicht so lang. Tschüss.

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1: Guten Abend, wir legen los mit einem Blick in den Rückspiegel. Don Kerr, der Sänger der Band Communism, der erinnert sich jetzt an seine gescheiterte Beziehung. Bye Bye Bees.

Hermann ist das. Und am 31. Oktober ist er in der Music Hall in Worpswede. Und wir hören jetzt rein in ein neues Album aus Frankreich von der Band Ghost Twist. Dahinter stecken vier Männer aus Perpignan im Süden Frankreichs. Seit 8 Jahren machen die zusammen Musik und die neueste Platte, die haben sie selbst betitelt. Ghost Twist ist das zweite Album nach Demo, so hieß ihr Debüt. Und wenn man Ghost Twist anmacht, dann klingt das, als betritt man wirklich eine andere Welt. Also entweder man geht in eine Bar in einem Quentin Tarantino Film oder geht am Strand entlang an einem Urlaubsort in Frankreich vor 60 Jahren. So ist ungefähr der Sound von Ghost Twist. Sie hören jetzt gleich, was ich meine. Wir hören nämlich zwei Songs. Der erste heißt La Plage.

12 Songs sind auf dem Album Ghost Twist. 2 davon auf Französisch, unter anderem dieser La Plage von der Band Ghost Twist. Den Song hat die Band vor 2 Jahren schon rausgebracht. Der ist gar nicht neu, obwohl er auf dem neuen Album drauf ist. Der kam nämlich damals auf einem Sampler raus mit insgesamt 33 Songs von lokalen Bands aus Perpignan. Also da gibt es viele Musikerinnen und Musiker, dass sie so einen ganzen Sampler zusammenbekommen. Ghost Twist kommt da auch her und herausgegeben hat den damals übrigens Pascal Comlade, ein französischer Komponist, Filmmusiker, von dem kommt zum Beispiel die Musik vom Indie-Film Sommer vorm Balkon. Vielleicht haben Sie den gesehen. Filmmusik ist nämlich auch das, was über diesem ganzen Sound von Ghost Twist steht. Wir hören jetzt noch sowas, was auch wirklich Tarantino spielen würde. Ein Song, der wunderbar in so einer Bar in den USA laufen könnte. Diese Bars, die direkt am Highway liegen, wo dann an einem Freitagabend Motorradrocker, Brummifahrer und die Dorfjugendlichen zusammenkommen, um gemeinsam zu tanzen. Das ist Let's Dance.

Alles fröhlich, euphorisch, angelegt an die 60er Jahre. Let's Dance heißt dieser Song von der Band Ghost Twist, vier Leute aus Südfrankreich. Ihr zweites Album haben sie auch so genannt, wie sie selbst heißen, Ghost Twist. Und das ist gerade frisch rausgekommen, wir haben reingehört, hier in den Sounds von Bremen 2. Jetzt hören wir Ruthie Fosse mit Singing the Blues.

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1: Guten Abend. Noch keine 6 Wochen ist der Tod des irischen Sängers und Schauspielers Glenn Hansard nun her. Ende Juli ist er bei einem Motorradunfall ums Leben gekommen, mit nur 56 Jahren. Und mit ihm ist ja auch ein Aktivist gegangen. Also über Glenn Hansard wurde mal gesagt, er würde seine Stimme gleichermaßen intensiv für den Folk wie auch für soziale Themen einsetzen. Und wir hören ihn jetzt mit Roll on Slow.

Musik aus Glasgow von der Band Deacon Blue und dem Song Take Me in den Sounds von Bremen 2. Von der nächsten Künstlerin gibt's folgendes Zitat: Bremen, ich wusste gar nicht, wie schön es bei euch ist. Das hat Theresa Bergmann gesagt. Da stand die Gitarristin aus Neuseeland am Osterdeich zum ersten Mal auf unserer Bühne bei der Breminale. Das war vor 3 Jahren. Und sie und ihre Band, die waren damals entzückt von Bremen und natürlich auch dem Publikum vor der Bühne. Und viele von ihnen, die dabei waren, die waren im Anschluss entzückt von dieser lässigen Sängerin, die mittlerweile in Berlin lebt, perfektes Deutsch spricht, eine ganz sympathische Ausstrahlung hat und tolle Musik auch damals schon dabei hatte. Vor 3 Jahren, da war gerade ihr Album 33 Single and Broke erschienen. Und daraus hören wir jetzt nochmal einen Song. Das ist Theresa Bergmann mit So Many Men.

Theresa Bergmann in den Sounds von Bremen 2. Und das Internet, vergiss ja nicht, so steht im Netz, immer noch ein Interview, das der Grammy-Gewinner und Sänger Leon Bridges vor 11 Jahren mal gegeben hat. Da wurde er gebeten, sich doch mal selbst in wenigen Sätzen zu beschreiben. Und er hat dann, war in diesem Interview vor 11 Jahren, sehr persönlich geantwortet. Also er hat gesagt, ich bin schon immer schüchtern, das legt sich aber von Tag zu Tag, desto älter ich werde. Manchmal unterhalte ich mich gerne. Manchmal bin ich in Gesellschaft aber auch lieber still. Und ich bin ein ehrlicher und auch ein treuer Mensch. Das hat Leon Bridges damals gesagt. Und dieser Mensch, der bringt jetzt Ende des Monats dann schon sein 5. Album raus. Am 25. September erscheint Happiness Anytime. Und wahrscheinlich würde das heute auch alles noch so zutreffen. Er würde dann vielleicht eventuell hinzufügen, dass er auch ein sehr fröhlicher, ein sehr positiver Mensch ist, weil dieses 5. Album Happiness Anytime, das klingt ja schon so ein bisschen durch im Titel, das ist durch und durch ein Album geworden, das Lebensfreude ausstrahlt. Und wir hören jetzt einen Song daraus, weil davon kann man ja überhaupt nicht genug hören. Musik, die Lebensfreude ausstrahlt. Und dieser Song, den wir jetzt hören, der soll uns auch noch dazu motivieren, uns mehr zuzutrauen. Das ist Fly Baby.

wird sogar noch gepfiffen in dem Song, also mehr Leichtigkeit, mehr Frohsinn geht, glaube ich, nicht als im Sound von Leon Bridges, der kommt aus Texas. Und das war der Song Fly Baby vom kommenden Album Happiness Anytime in den Sounds von Bremen 2. Und wir machen weiter mit angenehmer, von mir aus auch leichter, euphorischer Musik auf jeden Fall, aber mit einem bisschen raueren Klang. Die Gitarren, die werden jetzt lauter, die waren bei Leon Bridges ja eher so ein bisschen locker und im Hintergrund. Jetzt sind sie ganz, ganz stark im Vordergrund. Wir hören Musik aus Australien, aus Melbourne. Genauer gesagt, da wurde das Album, in das wir reinhören, produziert, aufgenommen. Da kommt sie auch her, Julia Jacqueline, so heißt die Künstlerin aus Australien. Auch sie bringt Ende des Monats was Neues raus, ihr Album The Jam. Und wir hören daraus jetzt eben rauen Gitarrensound auf The Hardest Thing.

Julia Jacklin ist das. Heute, vor einer Woche, ist sie 36 Jahre alt geworden, die Künstlerin aus Australien mit The Hardest Thing. Das ist ein Song, ein neuer Song, der auf ihrem kommenden Album drauf sein wird. The Jam heißt das. Am 25. September wird sie es rausbringen, Julia Jacklin. Das wird dann schon ihr viertes Album sein, The Jam. Von Julia Jacklin, die auch auf Tour geht, das wollte ich noch hinten anschließen. Im kommenden Jahr kommt sie nach Deutschland, es gibt zwei Konzerte und eins davon, das ist in Hamburg. Am 23. Februar spielt Julia Jacklin dann in Hamburg.

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1: Moin, Heather Nova bringt im kommenden Monat ein neues Album raus, schon ihr 14. Album. The Orchard wird sie es dann nennen, der Obstgarten. Und es soll wieder ganz gefühlvoll klingen, wie die meisten Songs von Heather Nova, die uns schon seit über 30 Jahren mit ihrem Sound begeistert. Und wir hören jetzt einen älteren Song von ihr. Just Kids heißt er, Heather Nova.

Hier sind die Sounds von Bremen 2. Der US-Künstler Nathaniel Ratliff, der hat in einem Interview jetzt angekündigt, dass er gerade an einem neuen Album arbeitet. Er hat verraten, dass das im kommenden Jahr dann erscheinen soll. Und darüber können wir uns insofern freuen, dass Nathaniel Ratliff gemeinsam mit seiner Band The Night Sweats, so heißt seine Band, für kräftigen Folk steht, für tolle Rhythmen, für wirklich angenehme, euphorische Songs, kraftvolle Songs, die er da regelmäßig rausbringt, schon seit vielen Jahren. Und er ist eigentlich im Folk und im Amerikaner verwurzelt, aber wenn er sagt, ich bringe ein neues Album raus, dann kann man sich nie ganz so sicher sein, was man dann letztlich für ein Genre bekommt, muss man auch dazu sagen. Es könnte auch eine Überraschung werden. Er hat jetzt gerade für ein paar Konzerte Leonard Cohen gehuldigt. Mit einem Orchester hat er die Songs von Leonard Cohen interpretiert. Er steht auch regelmäßig mit Mavis Staples auf der Bühne, also macht dann eher Blues. Und ich habe jetzt für heute noch einen Song von ihm mitgebracht, der auch mal was ganz anderes bedient. Also es ist immer noch folkig, was wir gleich hören, aber nicht kräftig wie sonst, sondern eher sanft. Es geht jetzt so ein bisschen in die Richtung Gospel. Das ist ein ganz cooler Klang, den Nathaniel Ratliff da aufgenommen hat. What if I?

Nathaniel Rateliff mit What If I in den Sounds von Bremen 2. Morgen Abend, am Dienstag, haben wir besonderen Besuch im Nordwesten. Die Band Alalas spielt in Oldenburg in der Kulturetage. Vier Männer aus Los Angeles sind das, Alalas. Und deren Musik bedeutet ganz viel Freiheit. Also der Sound, der ist total locker. Da wirkt überhaupt nichts gezwungen oder aufgesetzt bei denen. Und die ganzen neuen Songs, die sie dann mit in die Kulturetage von Oldenburg bringen werden, die sind alle bei Jam Sessions entstanden. Also auch da konnte jedes Bandmitglied Ideen mitbringen. Und da hat man zusammen Musik gemacht und sich gedacht, okay, klingt cool, lass das mal aufnehmen. Das ist jetzt ein Song. Und so ist dann ein ganzes Album entstanden. Sirenas haben sie das neue Album genannt. Gut eine Woche ist es alt und vor dem Konzert von Alalas morgen in Oldenburg hören wir Musik aus diesem neuen Album Sirenas. Das ist Point Conception.

Wir sind im Studio verschmolzen mit diesem Sound. Wir sind richtig reingetaucht, das sagt die Band Alalas, vier Männer aus Los Angeles, über die Entstehung des neuen Albums. Sirenas heißt das, daraus haben wir den Song gehört. Point Conception, es ist nicht alles instrumental auf dem Album, aber das war so ein Ergebnis dieser Sessions, bei denen sie sich zu viert ins Studio gesetzt haben und gesagt haben, wir spielen jetzt mal drauf los und gucken mal, was entsteht. Und die haben dabei wohl offenbar sehr viel Spaß gehabt. So liest sich das übrigens, was sie jetzt in einem Interview gesagt haben, rund um die Entstehung von Sirenas. Morgen spielen sie in Oldenburg in der Kulturetage Alalas. Und wir machen weiter mit einer Band, die kommt aus Berlin, die kommt auch bald zu uns. Darüber gleich mehr. Jetzt hören wir sie erstmal. Klesee mit Mauern.

Class E heißt diese Band, kommt aus Berlin, macht Post-Punk, viele melancholische Songs auch, wie wir gehört haben. Politische Songs, Mauern hieß der und den werden sie mit Sicherheit spielen. Das ist einer ihrer bekanntesten von Class E, wenn sie dann am 25. September in Bremen auf der Bühne stehen. Dann kommt Class E nach Bremen in die Lila Eule. Hier sind die Sounds und wir hören jetzt Musik von Tina Dico, Adam's House.

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1: Moin und weiterhin viel Vergnügen hier in den Sounds. Das ist jetzt der Klang der Band Mighty Oaks mit The Golden Road.

John Regan mit seinem Klavier Chapter 2. Hier sind die Sounds von Bremen 2. Und wir liefern gleich das nächste Beispiel dafür, dass Norwegen gerade ein musikalisch ganz, ganz interessanter Ort ist. Ein spannender Ort, wo immer neue tolle Klänge entstehen derzeit, zum Beispiel einfach, weil nächste Woche das norwegische Quartett Websestik zum ersten Mal in Deutschland auf Bühnen stehen wird, unter anderem in Bremen und in Worpswede beim Festival Women in Emotion. Websestik heißt die Gruppe, dann habe ich ihn hier schon in den Sounds ein paar Mal vorgestellt, Embla and the Caridotas. Das ist so ein frecher, feministischer Country-Auflauf, also ein auch ähnliches interessantes Projekt mit einem neuen Verständnis von Musik aus Norwegen. Und jetzt kommt nächstes Beispiel, ein drittes Beispiel für diese Situation. Er Otilde, so heißt eine 21 Jahre alte Künstlerin aus Oslo, die hat vergangenes Jahr ihr erstes Album veröffentlicht. I Will Not Be Like That, so hat sie es genannt. Daraus hören wir jetzt einen Song. Wichtig ist noch, dass bei den Sessions zu diesem Album damals vor einem Jahr noch viel mehr Titel entstanden sind, die er Otilde jetzt in diesem Sommer nochmal als extra EP veröffentlicht hat, also rausgebracht hat. Das zeigt auch so ein bisschen, wie viel Ideen in der unterwegs sind, dass die fast überläuft vor Zugängen zu Musik. Und You Love the Thrill heißt der Song, den wir jetzt von ihr hören. Junge Musikerin aus Norwegen, er Otilde.

Herr Ottilde. You love the thrill hier in den Sounds bei Bremen 2. Und wir hören jetzt als nächstes, was Weite in der Musik ist. Also die räumliche Weite, die Entfernung, Platz zu haben, auch gedanklichen Platz zu haben. Es ist ein ruhiger Song, der kommt von Steven Steinbring. Das ist ein Singer-Songwriter aus den USA, der hat ein neues Album aufgenommen, In a Split Mirror. So heißt es, kommt Ende Oktober raus und daraus gibt's jetzt die erste Single. Magic Mirror wird die heißen. Und als ich die gehört habe, habe ich gedacht, boah, der hat dieser Song Platz. Das ist so ganz lockere Melodie und das klingt alles sehr, sehr frei, sehr, sehr entspannt, ohne in irgendeiner Art und Weise in räumlichen Grenzen, gedanklichen Grenzen zu stehen. Ich hoffe, das wird gleich ein bisschen deutlicher, wenn Sie das hören. Ich habe mich gefragt, wie er das aufgenommen hat, was die Intention war. Und es ist wirklich so, dass er dieses Album geschrieben hat, als er für nahezu fast 2 Jahre in einer Sporthalle gelebt hat. Und diese Sporthalle hatte 6 Meter hohe Decken und eine Glasfront, mit der man auf den Pazifischen Ozean blicken konnte. So, und wenn man an so einem Ort für 2 Jahre arbeitet, dann klingt das so.

Steven Steinbrink ist das Magic Mirror, so heißt dieser Song, kommt von seinem bald erscheinenden Album In a Split Mirror, so wird das heißen. Ende Oktober kommt das raus, hat einen ganz tollen Klang, finde ich, so ein bisschen was von der Indie-Band Turnover, die auch aus den USA kommt, ganz locker und entspannt. Steven Steinbrink, der sowieso eine sehr ruhige Hand hat, also der ist nicht nur als Musiker ruhig, sondern auch sonst. Er ist nicht nur Musiker, er macht auch andere Dinge, wo er sehr, sehr viel Zeit für braucht. Nämlich er ist historischer Kunstglasfensterrestaurator. Also was er macht ist, er steht auf Gerüsten und macht alte historische Kirchenfenster wieder heile, malt die neu. Und ich finde, wenn man das von dem weiß, dann kann man sich auch noch mehr erklären, warum er so lässig klingt. Steven Steinbrink, Magic Mirror haben wir gehört, hier in den Sounds von Bremen 2. Und wir machen weiter mit Death Cab for Cutie.

Death Cab for Cutie mit Stone Over Water. Ganz neue Musik von der US-Band. I Built You a Tower, so heißt das dazugehörige Album. Und wir hören jetzt The National. I'm Easy to Find in den Sounds hier bei Bremen 2.

Die Sounds sind jetzt vorbei. Julian Bayer verabschiedet sich von Ihnen mit einem Song des Bluesmusikers Eric Bibb, der am 23. Oktober in der Music Hall Worpswede spielen wird. Das ist er mit Make a Change. Bis bald, schöne Woche wünsche ich Ihnen.

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1: Einen bezaubernden Freitagabend wünsche ich.
2: Oh, Herbst liegt in der Luft. Ja, yeah, mein Liebstes.
1: Kann immer keiner nachvollziehen, aber ich liebe es abgöttisch. Es ist die Zeit für gemütlich machen mit Kerzenschein. Herrlich. Und dazu brauchen wir natürlich gute handgemachte Musik. Die habe ich in den nächsten 2 Stunden wieder für Sie. Ich habe ein paar feine Neuerscheinungen mitgebracht. Ich habe ein bisschen was zusammengesammelt. Wir starten aber, wie immer, gewohnt erstmal mit was Bekanntem, ne? So ist der Mensch. Der braucht erstmal was Bekanntes. Hier sind First Aid Kit und It's a Shame.

0: Charlie Winston, In Your Hands bei Bremen 2 Sounds. Und Josiah and the Bonvilles haben diesen Sommer ein neues Album an den Start gebracht. As Is heißt es. 10 Songs sind drauf und einer davon heißt Carolina Heart. Der handelt von einer Frau, die Josiah als Teenager in North Carolina kennengelernt hat. Damals hat er für ihren Vater gearbeitet. An den wunderschönen Stränden der Outer Banks war das gelegen. Allerdings hat er wegen der Arbeit von den Stränden gar nichts mitbekommen. Er hat das Mädchen trotzdem nie so wirklich vergessen. Jahre später kommt er dann zurück nach Carolina und stellt fest, aus dem süßen Mädchen von damals ist inzwischen eine 29-jährige Anwältin in Chapel Hill geworden. Und er denkt sich, na gut, dann versuche ich das halt nochmal. Sehr optimistisch. Ob er sie nun wirklich am Ende kriegt, das wird leider gar nicht aufgelöst. Das ist sehr schade. Vielleicht dann auf dem nächsten Album. Josiah and the Bonvilles, Carolina Heart.
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Carolina Hart, Josiah and the Bonvilles bei Bremen 2 Sounds. Kaatumu ist eigentlich so ein bisschen aus Versehen Musikerin geworden. Die ist wohl ein ziemlich schlaues Köpfchen. Sie hat tatsächlich in Yale studiert, aber in Corona-Zeiten saß sie, wie alle anderen auch, als Studentin zu Hause fest und hat sich dann aus Langeweile Videos übers Musikproduzieren angeguckt und hat sich dann gedacht, das kann ich ja auch mal versuchen. Mir ist ja langweilig. Ja, hat sie getan und offenbar, ja, konnte sie das. Jetzt lebt sie in Los Angeles, macht ihre eigene Musik und nennt ihren Stil selbst Electrified Folk Music, also Folk aber mit Strom. Ihre neue Single Closes On ist aus einer richtig unangenehmen Situation entstanden. Kaatumu hat sich mit ihrem damaligen Freund mega heftig gestritten. Aber da direkt danach hatten die beiden halt zusammen eine gemeinsame Songwriting-Session und der Freund war gleichzeitig auch noch einer ihrer Produzenten. Also kein Weglaufen, keine Zeit zum Abkühlen, hinsetzen und weiterarbeiten. Die Stimmung im Raum, die muss richtig Bombe gewesen sein. Aber daraus ist immerhin ein Song entstanden. Also doch Win-Situation. Clothes on, Kaatumu.

Cthulhu und Close On bei Bremen 2 Sounds. Raylance Baxter hat nicht gerade den klassischen Weg zum Musiker genommen. Sein Vater war zwar ein ziemlich bekannter Multiinstrumentalist und hat unter anderem mit Bob Dylan gespielt, aber Raylance selber hat erstmal ganz andere Sachen gemacht. Er hat ein bisschen Lacrosse gespielt, dann hat er als Barkeeper gearbeitet und in Colorado war er dann irgendwann Snowboardlehrer. Da hat er Kindern das Snowboarden beigebracht. Und irgendwo dazwischen hat er dann mal so angefangen, bei so kleinen Open-Mic-Abenden so ein bisschen zu singen und Gitarre zu spielen. Also vom Snowboard-Lehrer zum Singer-Songwriter quasi. Kann man auch mal machen. Seine neue Platte hat er dann nach einer ziemlich schwierigen Zeit geschrieben. Er hat sich ein Jahr lang alleine hingesetzt und Songs geschrieben und dabei irgendwann gemerkt, dass er vielleicht einfach mal aufhören sollte, vor seinen eigenen Gefühlen wegzulaufen. Seine Schwester hat ihn wohl dazu ermutigt. Die hat richtig nachgeholfen. Die hat gesagt, jetzt schreib doch endlich mal darüber, was dich wirklich beschäftigt. Was geht da drin vor? Ja, und dabei sind am Ende über 70 Songs entstanden. Better Man ist der erste Song daraus und der Titel passt ziemlich gut zu dieser Geschichte, finde ich. Hier kommt Raylance Baxter, der bessere Mann.

Rayland Baxter und Better Man bei Bremen 2 Sounds. Lea Biko hat Things Are Looking Up Again, ein Stück von ihrem Album Love Letters aus dem Jahr 2017 geschrieben, weil sie alte Liebesbriefe entdeckt hat, die zwischen 1933 und 1944 von den Großeltern ihres Mannes geschrieben worden sind. Die haben sie zu neuen Songs über die Liebe inspiriert. Das ist eine schöne Story, oder? Things Are Looking Up Again. Hier ist Lea Biko.

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1: Und jetzt mit Elvis Costello and the Imposters. Dishonor the Stars.

Corinne Bailey Ray ist auch mal wieder dabei. Your love is mine. Sie hören Bremen 2 Sounds. Christopher, der kommt von den Azoren, also mitten aus dem Atlantik, und Musik ist ihm praktisch in die Wiege gelegt worden. Sein Großvater war nämlich ein Radiopionier und hat eine riesengroße alte Plattensammlung hinterlassen. Und sein Vater hatte eine alte Jukebox, aus der als Kind bei Christopher dann Dire Straits, Bob Dylan und Pink Floyd gelaufen sind. Schöne musikalische Kinderstube. Mit 11 hat er angefangen, Gitarre zu spielen und ziemlich schnell selber Songs geschrieben. Erst war er in verschiedenen Bands unterwegs. Vor genau 10 Jahren hat er dann seine Solokarriere gestartet. 2018 ist sein erstes Album rausgekommen und dann kam 2020 dieser eine Song, der plötzlich überall war. Andra Tutu Bene. Mitten in der Pandemie ist daraus ein internationales Hoffnungslied geworden und das hat ihm schließlich auch einen Plattenvertrag eingebracht. Seitdem ist er ziemlich viel durch Europa getourt und hat 2025 sein letztes Album Desert of Fools veröffentlicht und daraus kommt jetzt Castaway. Hier ist Christopher.

Christopher und Castaway bei Bremen 2 Sounds. Eieieiei, diese Andrea Behar, die weiß, wie man sich auf einem Baumstamm regelt. Und das stellt sie im Video zu ihrer neuen Single Wild Woman mal wieder unter Beweis. In den schönsten, durchsichtigsten Kleidern regelt sie sich an verschiedenen Stellen, nicht nur auf Baumstämmen, auf Mauern, am Lagerfeuer, vor eingefallenen Ruinen. Es ist sehr beachtlich und einfach auch sehr hübsch anzusehen. Die langen dunklen Haare, die vollen Lippen, da kommt nichts zu kurz. Also falls Sie diesen sehr schönen Song auch noch optisch untermalt haben wollen, dann schauen Sie sich an Andrea Behar mit Wild Woman. Sie werden nicht enttäuscht.

Andrea Bechar, die schöne Wild Woman bei Bremen 2 Sound. Fruition, so nennt man einen Zustand der Erfüllung und auch noch eine Band. Die drei Gründungsmitglieder Mimi, Jay und Callan haben sich in Portland kennengelernt und sind da erstmal ganz klassisch auf der Straße gelandet, mit ihren Instrumenten und dem Hut vor sich. Sie haben gebaskt. So nennt man das anscheinend. Wusste ich noch gar nicht, kannte ich noch gar nicht den Ausdruck. Gebaskt, um überhaupt Geld für Essen und die nächste Nacht zusammen zu bekommen. Ja, und aus diesen Straßenmusikern ist dann irgendwann eine richtige Band geworden. Inklusive Touren, großen Festivals und inzwischen sogar Auftritten im legendären Red Rocks. Das Schöne ist, diese Straßenmusikgeschichte ist nicht einfach irgendeine alte Band. Anekdote, Fruition haben sich ihr Publikum wirklich tatsächlich jahrelang Stück für Stück erspielt. Und jetzt kommt von ihnen Compass.

Fruition und Compass bei Bremen 2 Sounds. Nico Case hat zu den Aufnahmen ihres Albums Hell On in Schweden eine ziemliche Hiobsbotschaft bekommen. Es ist währenddessen tatsächlich ihr Haus in Vermont abgebrannt. Das über 200 Jahre alte Anwesen und die dazugehörige Scheune und ganz viele persönliche Erinnerungsstücke wurden schwer beschädigt oder komplett zerstört. Ja, da sitzt man nun tausende Kilometer von zu Hause entfernt in Schweden im Studio und kriegt so eine Nachricht. Und was macht Nico? Die geht am nächsten Tag wieder ins Studio und singt weiter und hat das komplette Album eingesungen. Sehr beachtlich. Und genau aus diesem Album kommt jetzt Dirty Diamond. Hier kommt Nico Case.

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1: Einen wunderschönen Abend wünsche ich. Ein Stündchen haben wir noch zusammen. Und das starten wir mit dem guten John Calvin Abney und Weekly Raid Palace.

John, Calvin Abney und Weekly Raid Palace bei Bremen 2. Und hier geht's jetzt weiter mit FM Lady und Out of My Hands.

zwei Sounds am Freitagabend ist hier. Schön, dass Sie dabei sind. Jetzt gibt's The Wales. Und hinter dieser Band, da steckt vor allem einer, Finn Andrews. Der ist in London geboren, in Neuseeland aufgewachsen und hat dann mit 16 die Schule geschmissen, ist wieder zurück nach London und hat dort die Wales gegründet. Und dann auch direkt einfach mal einen Plattenvertrag gekriegt mit 16. Kann man machen. Das ist nun über 25 Jahre her und die sind nach wirklich einmal komplett Bandmitglieder austauschen und ordentlich Aufs und Abs immer noch da. Das hier, was wir jetzt hören, kommt aus dem letzten Jahr, Mortal Wound. Ein Song über die heilende Kraft der Liebe, auch wenn der Titel das erstmal so nicht vermuten lässt. Und aufgenommen worden ist der Song auf einem Steinway-Flügel, der aus der Royal Festival Hall in London nach Neuseeland verschifft wurde. Angeblich hat auf genau diesem Klavier sogar Nina Simone schon gespielt. Der Wahnsinn. Hier kommen The Wales mit Mortal Wound.

The Veil's Mortal Wound bei Bremen 2 Sounds. Billy Strings, das klingt ja erstmal wie so ein Typ, der wahrscheinlich schon mit der Gitarre auf der Welt gekommen ist. Und so ganz falsch ist das tatsächlich gar nicht. Seine erste Gitarre hat er nämlich schon mit 4 Jahren bekommen. Sein Stiefpapa Terry Barber hat ihm als Kleiner schon das Spielen beigebracht. Und mit 6 hat Billy dann schon richtig krass mit ihm zusammen Musik gemacht. Den Namen Billy Strings hat ihm dann seine Tante verpasst, wegen seiner nun ebenso ziemlich auffälligen Fähigkeiten an den Saiteninstrumenten. Und als Teenager hat Billy nicht nur Bluegrass gespielt, wie zu Hause aufgesogen, sondern er war tatsächlich in einer richtig heftigen Heavy-Metal-Band. Und er sagt selbst, dass er da gelernt hat, wie man so richtig auf der Bühne abliefert. Heute gehört er zu den größten Namen des modernen Bluegrass und hat inzwischen schon mehrere Grammys gewonnen. Also der kleine Junge mit der Gitarre hat seinen Plan ziemlich konsequent durchgezogen. Billy Strings hier, Carry Us Home.

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Billy Strings, Carry Us Home bei Bremen 2 Sounds. Lennon Stella könnten Sie kennen, wenn Sie die Serie Nashville geguckt haben. Die kommt aus Oshawa in Kanada, ist da mit ihrer jüngeren Schwester Maisie auf einer Farm aufgewachsen und die Eltern waren selbst Musiker. Die beiden Schwestern haben also schon früh zusammen gesungen und Instrumente gespielt und mit 5 hat Lennon schon ihre erste Gitarre bekommen. Unterricht gab's vom Papa und 2009 ist die ganze Familie dann nach Nashville gezogen. Da wollten die Eltern ihre eigene Musikkarriere eigentlich nur voranbringen. Und dann ist es ziemlich schnell ziemlich verrückt geworden. Lennon und Maisie haben 2012 als Teenager ein Cover auf YouTube gestellt, das plötzlich komplett viral gegangen ist. Und so sind sie entdeckt worden und sind beide in der Serie Nashville gelandet und haben da Schwestern gespielt. Lennon war gerade mal 12. Sie ist also quasi mit Musik und Fernsehen gleichzeitig erwachsen geworden. Nach dem Ende der Serie hat sie sich dann als Solokünstlerin neu erfunden und sich musikalisch deutlich vom Country ihrer Kindheit entfernt. Und jetzt ist sie nach längerer Pause wieder da mit Unforgivable Things. Das gleichnamige Album kommt am 23. Oktober raus. Hier ist Lennon Stella.

Stella, Unforgivable Things bei Bremen 2 Sounds. Israel Nash kommt aus Missouri, aus Ozark Mountains. Das klingt immer so herrlich da drüben alles. Mit 9 hat der Klavierunterricht bekommen, ist dann aber ziemlich schnell bei der E-Gitarre gelandet. Das fand er irgendwie cooler. 2006 ist er nach New York gezogen und hat da erstmal in so kleinen Clubs gespielt. Irgendwann war ihm das dann aber irgendwie alles zu groß, die große City. Und dann ist er nach Texas gezogen, hat sich da ein Haus außerhalb von Austin gekauft und hat sich sein eigenes kleines Studio eingerichtet. Und da hat er dann tatsächlich auch mehrere Alben gleich aufgenommen. Und Lavendula ist auf seinem Album Silver Season von 2015 gelandet. Hier kommt Israel Nash.

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1: Einen schönen Abend wünsche ich. Das letzte halbe Stündlein hat uns geschlagen. Wir genießen das nochmal ordentlich. Jetzt mit Lake Street Dive und Doesn't Even Matter Now.

So viel Hunger und Like, Like, Like bei Bremen 2 Sounds. Dylan Buck hat musikalisch wirklich ziemlich gute Gene mitbekommen. Sein Vater James ist nämlich ein ziemlich bekannter Songwriter und Sessionmusiker aus Muscle Shoals, nennt sich das, klingt gut, ne? Und genau da ist Dylan als Kind praktisch in den Studios groß geworden. Er hat nachts auf der Couch geschlafen, wenn der Papa Songs aufgenommen hat. Und um ihn herum liefen ständig immer irgendwelche großen Musiker herum. Ja, da kann man wahrscheinlich dann auch nicht anders, als in die Fußstapfen zu treten. Und genau mit diesem Papa und noch der Stiefmama und seinem jüngeren Bruder hat Dylan ein Album aufgenommen. Das Ganze war tatsächlich schon 2020 fertig, aber es ist dann einfach irgendwie liegen geblieben. Es hat sich keiner mehr drum gekümmert. Bis Anfang 2026, da hat Dylan Pick Your Poison einfach selbst veröffentlicht. Und plötzlich ist aus diesem Familienprojekt dann ein richtiges Album geworden. Das heißt Delusions of Grandeur und hier kommt der Titelsong des ganzen Projekts. Dylan Blanc und The Family mit Pick Your Poison.

meinen zwei Sounds. Maddie Sam hat 2018 eine wirklich total bewegende Audition bei American Idol hingelegt. In der Jury saßen damals Katy Perry und Lionel Richie. Und Maddie kam als sehr fülliges, junges Mädchen rein mit der Gitarre um den Hals. Und als die Jury gefragt hat, mit wem sie denn da ist, hat sie gesagt, mit ihrem besten Freund Marcus, der Down-Syndrom hat. Und dass er der Grund dafür ist, dass sie überhaupt singt, nämlich für und mit ihm. Und dann hat die Jury gefragt, ob er nicht reinkommen möchte und zuhören möchte. Und das hat Markus dann auch gemacht. Er durfte dann ganz schüchtern zwischen den Promis sitzen und zusehen, wie Maddie sich die Seele aus dem Leib gesungen hat. Da war eigentlich sofort klar, dass die auf jeden Fall weiterkommt. Das war wirklich sehr, sehr gut. Und zum Abschluss hat Maddie dann noch Fireworks von Katy Perry zusammen mit Markus gesungen. Das war auch sehr rührend. Sie ist dann bei American Idol nicht bis ins Finale gekommen, aber seitdem veröffentlicht sie ihre eigenen Songs. Und die sind teilweise textlich so gut geschrieben und so bewegend, weil sie ganz offen über ihr Innerstes singt. Viel auch über ihr Leid mit Übergewicht. Ein Song heißt Fat Funny Friend, wo sie darüber singt, dass sie selber immer Witze über sich gemacht hat, damit es die anderen nicht tun. People Pleaser heißt ein anderer. Also sie singt mit so herzzerreißender Ehrlichkeit über alles, was sie seit ihrer Kindheit mit sich rumträgt. Mittlerweile ist sie ganz schlank, aber sie sagt selbst, Gewichtsverlust heilt nicht die Wunden. Am 25. September kommt ihr neues Album Everything All the Time raus und daraus wollen wir jetzt die neue Single hören, die heißt Told You So. Hier ist die wirklich entzückende Maddie Sam. Zahm geschrieben.

Maddie Zahm, also Maddie Zahm, Told You So bei Bremen 2 Sounds. Die hat 2018 bei American Idol mitgemacht und der nächste Künstler hat 2015 bei The Voice USA mitgemacht und da war er gerade mal 16 Jahre alt. In der Jury saßen damals Gwen Stefani, Adam Levine, Pharrell Williams und Countrystar Blake Shelton. Die letzteren drei haben sich danach umgedreht, aber es war allen eigentlich schon klar, dass Zach Sebo wahrscheinlich zu Blake gehen wird, weil er ganz klar Country gesungen hat. Mit einer unglaublich tiefen, sonoren Stimme. Und die Jury ist dann wirklich aus allen Wolken gefallen, als er gesagt hat, I'm 16, ich bin 16, also what? Weil so sah er auch wirklich überhaupt nicht aus. Ganz groß gewachsen, ein Gesicht wie aus einem Männerkatalog und die Haare ganz schick gestylt, so ein bisschen mit Tolle, mit Seitenscheitel, glatt geföhnt. So war ein bisschen aus wie aus guten alten Zeiten. Da passte wirklich alles. Gewonnen hat er dann nicht, aber nach The Voice ist es dann ziemlich countrymäßig erstmal weitergegangen. Inzwischen hat Zach Musikbusiness studiert sogar, hat jahrelang Songs geschrieben und sich immer weiter von den klassischen Country-Songs entfernt. Heute mischt er Folk, Pop und Rock und nennt das Ganze selber ganz charmant Moody Music, also Musik für die etwas nachdenklicheren Momente. 2023 ist sein erstes Album Mr. Nobody rausgekommen und jetzt hat er eine neue EP am Start. Die heißt One by One und genau daraus hören wir jetzt den Titelsong. Hier kommt Zach Sebo, der hübsche One by One.

schöne Sexybo bei Bremen 2 Sounds, One by One. Ja, und an dieser Stelle verabschiedet sich Lea Finn schon wieder. Wie schön, dass Sie kurz oder auch lang bei mir waren. Ich freue mich. Nächsten Freitag bin ich wieder mit den Sounds ab 19 Uhr für Sie da, wenn Sie mögen. Mal gucken, was ich da dann wieder an neuen Schätzchen aus der Folk- und Singer-Songwriter-Welt finde. Ich gebe mir Mühe. Ich sage Tschüss mit I'm Not Crazy von Grace Cummings. Ich wünsche Ihnen noch einen ganz, ganz bezaubernden Abend. Machen Sie es gut. Bis gleich, sage ich immer, dann klingt es nicht so lang. Tschüss.

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1: Guten Abend, wir legen los mit einem Blick in den Rückspiegel. Don Kerr, der Sänger der Band Communism, der erinnert sich jetzt an seine gescheiterte Beziehung. Bye Bye Bees.

Herzlich willkommen zu den Sounds am Montagabend. Der erste Konzertinweis heute, der ist für Vopswede. Es geht um ein Konzert in der Music Hall. Dahin kommt nämlich der Sänger Pohlmann. Am 31. Oktober tritt er in Vopswede auf mit seinem ganz neuen Album Beweggründe. Das ist dann schon sein 7. Album und trotzdem sagt er selbst über sich, ich bin ein One-Hit-Wonder. Wegen seines Songs Wenn jetzt Sommer wäre, für den er wahrscheinlich mittlerweile überall in Deutschland bekannt ist. 20 Jahre ist das dazugehörige Debütalbum nämlich nun schon alt, zwischen Heimweh und Fernsucht. So hieß das erste Album, wo auch der Song Wenn jetzt Sommer wäre drauf ist. Aber auch dieser schöne Song, den wir jetzt hören, Das Leben ist von Pohlmann.

Mann ist das. Und am 31. Oktober ist er in der Music Hall in Worpswede. Und wir hören jetzt rein in ein neues Album aus Frankreich von der Band Ghost Twist. Dahinter stecken vier Männer aus Perpignan im Süden Frankreich. Seit 8 Jahren machen die zusammen Musik und die neueste Platte, die haben sie selbst betitelt. Ghost Twist ist das zweite Album nach Demo. So hieß ihr Debüt. Und wenn man Ghost Twist anmacht, dann klingt das, als betritt man wirklich eine andere Welt. Also entweder man geht in eine Bar in einem Quentin Tarantino Film oder geht am Strand entlang an einem Urlaubsort in Frankreich vor 60 Jahren. So ist ungefähr der Sound von Ghost Twist. Sie hören jetzt gleich, was ich meine. Wir hören nämlich zwei Songs. Der erste heißt La Plage.

12 Songs sind auf dem Album Ghost Twist. 2 davon auf Französisch, unter anderem dieser La Plage von der Band Ghost Twist. Den Song hat die Band vor 2 Jahren schon rausgebracht. Der ist gar nicht neu, obwohl er auf dem neuen Album drauf ist. Der kam nämlich damals auf einem Sampler raus mit insgesamt 33 Songs von lokalen Bands aus Perpignan. Also da gibt es viele Musiker und Musiker, dass sie so einen ganzen Sampler zusammenbekommen. Ghost Twist kommt da auch her und herausgegeben hat den damals übrigens Pascal Comlade, ein französischer Komponist, Filmmusiker, von dem kommt zum Beispiel die Musik vom Indie-Film Sommer vorm Balkon. Vielleicht haben Sie den gesehen. Filmmusik ist nämlich auch das, was über diesem ganzen Sound von Ghost Twist steht. Wir hören jetzt noch sowas, was auch wirklich Tarantino spielen würde. Ein Song, der wunderbar in so einer Bar in den USA laufen könnte. Diese Bars, die direkt am Highway liegen, wo dann an einem Freitagabend Motorradrocker, Brummifahrer und die Dorfjugendlichen zusammenkommen, um gemeinsam zu tanzen. Das ist Let's Dance.

Alles fröhlich, euphorisch, angelegt an die 60er Jahre. Let's Dance heißt dieser Song von der Band Ghost Twist, vier Leute aus Südfrankreich. Ihr zweites Album haben sie auch so genannt, wie sie selbst heißen, Ghost Twist. Und das ist gerade frisch rausgekommen, wir haben reingehört, hier in den Sounds von Bremen 2. Jetzt hören wir Ruthie Fosser mit Singing the Blues.

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1: Guten Abend. Noch keine 6 Wochen ist der Tod des irischen Sängers und Schauspielers Glenn Hansard nun her. Ende Juli ist er bei einem Motorradunfall ums Leben gekommen, mit nur 56 Jahren. Und mit ihm ist ja auch ein Aktivist gegangen. Also über Glenn Hansard wurde mal gesagt, er würde seine Stimme gleichermaßen intensiv für den Folk wie auch für soziale Themen einsetzen. Und wir hören ihn jetzt mit Roll on Slow.

Musik aus Glasgow von der Band Deacon Blue und dem Song Take Me in den Sounds von Bremen 2. Von der nächsten Künstlerin gibt's folgendes Zitat. Bremen, ich wusste gar nicht, wie schön es bei euch ist. Das hat Theresa Bergmann gesagt. Da stand die Gitarristin aus Neuseeland am Osterdeich zum ersten Mal auf unserer Bühne bei der Breminale. Das war vor 3 Jahren. Und sie und ihre Band, die waren damals entzückt von Bremen und natürlich auch dem Publikum vor der Bühne. Und viele von ihnen, die dabei waren, die waren im Anschluss entzückt von dieser lässigen Sängerin, die mittlerweile in Berlin lebt, perfektes Deutsch spricht, eine ganz sympathische Ausstrahlung hat und tolle Musik auch damals schon dabei hatte, vor 3 Jahren. Da war gerade ihr Album 33 Single and Broke erschienen. Und daraus hören wir jetzt nochmal einen Song. Das ist Theresa Bergmann mit So Many Men.

Theresa Bergmann in den Sounds von Bremen 2. Und das Internet, vergiss ja nicht, so steht im Netz, immer noch ein Interview, das der Grammy-Gewinner und Sänger Leon Bridges vor 11 Jahren mal gegeben hat. Da wurde er gebeten, sich doch mal selbst in wenigen Sätzen zu beschreiben. Und er hat dann, war in diesem Interview vor 11 Jahren, sehr persönlich geantwortet. Also er hat gesagt, ich bin schon immer schüchtern, das legt sich aber von Tag zu Tag, desto älter ich werde. Manchmal unterhalte ich mich gerne. Manchmal bin ich in Gesellschaft aber auch lieber still. Und ich bin ein ehrlicher und auch ein treuer Mensch. Das hat Leon Bridges damals gesagt. Und dieser Mensch, der bringt jetzt Ende des Monats dann schon sein 5. Album raus. Am 25. September erscheint Happiness Anytime. Und wahrscheinlich würde das heute auch alles noch so zutreffen. Er würde dann vielleicht eventuell hinzufügen, dass er auch ein sehr fröhlicher, ein sehr positiver Mensch ist, weil dieses 5. Album Happiness Anytime, das klingt ja schon so ein bisschen durch im Titel, das ist durch und durch ein Album geworden, das Lebensfreude ausstrahlt. Und wir hören jetzt einen Song daraus, weil davon kann man ja überhaupt nicht genug hören. Musik, die Lebensfreude ausstrahlt. Und dieser Song, den wir jetzt hören, der soll uns auch noch dazu motivieren, uns mehr zuzutrauen. Das ist Fly Baby.

Da wird sogar noch gepfiffen in dem Song, also mehr Leichtigkeit, mehr Frohsinn geht, glaube ich, nicht als im Sound von Leon Bridges, der kommt aus Texas und das war der Song Fly.

Julia Jacklin ist das. Heute vor einer Woche ist sie 36 Jahre alt geworden, die Künstlerin aus Australien mit The Hardest Thing. Das ist ein Song, ein neuer Song, der auf ihrem kommenden Album drauf sein wird. The Jam heißt das. Am 25. September wird sie es rausbringen, Julia Jacklin. Das wird dann schon ihr viertes Album sein, The Jam. Von Julia Jacklin, die auch auf Tour geht, das wollte ich noch hinten anschließen. Im kommenden Jahr kommt sie nach Deutschland. Es gibt zwei Konzerte und eins davon, das ist in Hamburg. Am 23. Februar spielt Julia Jacklin dann in Hamburg.

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1: Moin! Heather Nova bringt im kommenden Monat ein neues Album raus. Schon ihr 14. Album. The Orchard wird sie es dann nennen. Der Obstgarten. Und es soll wieder ganz gefühlvoll klingen. Wie die meisten Songs von Heather Nova, die uns schon seit über 30 Jahren mit ihrem Sound begeistert. Und wir hören jetzt einen älteren Song von ihr. Just Kids heißt er. Heather Nova.

Hier sind die Sounds von Bremen 2. Der US-Künstler Nathaniel Ratliff, der hat in einem Interview jetzt angekündigt, dass er gerade an einem neuen Album arbeitet. Er hat verraten, dass das im kommenden Jahr dann erscheinen soll. Und darüber können wir uns insofern freuen, dass Nathaniel Ratliff gemeinsam mit seiner Band The Night Sweats, so heißt seine Band, für kräftigen Folk steht, für tolle Rhythmen, für wirklich angenehme, euphorische Songs, kraftvolle Songs, die er da regelmäßig rausbringt, schon seit vielen Jahren. Und er ist eigentlich im Folk und im Amerikaner verwurzelt, aber wenn er sagt, ich bringe ein neues Album raus, dann kann man sich nie ganz so sicher sein, was man dann letztlich für ein Genre bekommt, muss man auch dazu sagen. Es könnte auch eine Überraschung werden. Er hat jetzt gerade für ein paar Konzerte Leonard Cohen gehuldigt. Mit einem Orchester hat er die Songs von Leonard Cohen interpretiert. Er steht auch regelmäßig mit Mavis Staples auf der Bühne, also macht dann eher Blues. Und ich habe jetzt für heute noch einen Song von ihm mitgebracht, der auch mal was ganz anderes bedient. Also es ist immer noch folkig, was wir gleich hören, aber nicht kräftig wie sonst, sondern eher sanft. Es geht jetzt so ein bisschen in die Richtung Gospel. Das ist ein ganz cooler Klang, den Nathaniel Ratliff da aufgenommen hat. What if I?

Nathaniel Rateliff mit What If I in den Sounds von Bremen 2. Morgen Abend, am Dienstag, haben wir besonderen Besuch im Nordwesten. Die Band Alla Lass spielt in Oldenburg in der Kulturetage. Vier Männer aus Los Angeles sind das, Alla Lass. Und deren Musik bedeutet ganz viel Freiheit. Also der Sound, der ist total locker. Da wirkt überhaupt nichts gezwungen oder aufgesetzt bei denen. Und die ganz neuen Songs, die sie dann mit in die Kulturetage von Oldenburg bringen werden, die sind alle bei Jam Sessions entstanden. Also auch da konnte jedes Bandmitglied Ideen mitbringen. Und da hat man zusammen Musik gemacht und sich gedacht, okay, klingt cool, lass das mal aufnehmen. Das ist jetzt ein Song. Und so ist dann ein ganzes Album entstanden. Sirenas haben sie das neue Album genannt. Gut eine Woche ist es alt und vor dem Konzert von Alla Lass morgen in Oldenburg hören wir Musik aus diesem neuen Album Sirenas. Das ist Point Conception.

Wir sind im Studio verschmolzen mit diesem Sound. Wir sind richtig reingetaucht, das sagt die Band Alalas, vier Männer aus Los Angeles, über die Entstehung des neuen Albums. Sirenas heißt das, daraus haben wir den Song gehört. Point Conception, es ist nicht alles instrumental auf dem Album, aber das war so ein Ergebnis dieser Sessions, bei denen sie sich zu viert ins Studio gesetzt haben und gesagt haben, wir spielen jetzt mal drauf los und gucken mal, was entsteht. Und die haben dabei wohl offenbar sehr viel Spaß gehabt. So liest sich das übrigens, was sie jetzt in einem Interview gesagt haben, rund um die Entstehung von Sirenas. Morgen spielen sie in Oldenburg in der Kulturetage Alalas. Und wir machen weiter mit einer Band, die kommt aus Berlin, die kommt auch bald zu uns. Darüber gleich mehr. Jetzt hören wir sie erstmal. Klesee mit Mauern.

Class E heißt diese Band, kommt aus Berlin, macht Post-Punk, viele melancholische Songs auch, wie wir gehört haben. Politische Songs, Mauern hieß der und den werden sie mit Sicherheit spielen. Das ist einer ihrer bekanntesten von Class E, wenn sie dann am 25. September in Bremen auf der Bühne stehen. Dann kommt Class E nach Bremen in die Lila Eule. Hier sind die Sounds und wir hören jetzt Musik von Tina Dico, Adam's House.

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1: Moin und weiterhin viel Vergnügen hier in den Sounds. Das ist jetzt der Klang der Band Mighty Oaks mit The Golden Road.

John Regan mit seinem Klavier Chapter 2. Hier sind die Sounds von Bremen 2. Und wir liefern gleich das nächste Beispiel dafür, dass Norwegen gerade ein musikalisch ganz, ganz interessanter Ort ist. Ein spannender Ort, wo immer neue tolle Klänge entstehen derzeit, zum Beispiel einfach, weil nächste Woche das norwegische Quartett Websestik zum ersten Mal in Deutschland auf Bühnen stehen wird, unter anderem in Bremen und in Worpswede beim Festival Women in Emotion. Websestik heißt die Gruppe, dann habe ich ihn hier schon in den Sounds ein paar Mal vorgestellt, Embla and the Caridotas. Das ist so ein frecher, feministischer Country-Auflauf, also ein auch ähnliches interessantes Projekt mit einem neuen Verständnis von Musik aus Norwegen. Und jetzt kommt nächstes Beispiel, ein drittes Beispiel für diese Situation. Er Otilde, so heißt eine 21 Jahre alte Künstlerin aus Oslo, die hat vergangenes Jahr ihr erstes Album veröffentlicht. I Will Not Be Like That, so hat sie es genannt. Daraus hören wir jetzt einen Song. Wichtig ist noch, dass bei den Sessions zu diesem Album damals vor einem Jahr noch viel mehr Titel entstanden sind, die er Otilde jetzt in diesem Sommer nochmal als extra EP veröffentlicht hat, also rausgebracht hat. Das zeigt auch so ein bisschen, wie viel Ideen in der unterwegs sind, dass die fast überläuft vor Zugängen zu Musik. Und You Love the Thrill heißt der Song, den wir jetzt von ihr hören. Junge Musikerin aus Norwegen, er Otilde.

Er, Ottilde. You love the thrill hier in den Sounds bei Bremen 2. Und wir hören jetzt als nächstes, was Weite in der Musik ist. Also die räumliche Weite, die Entfernung, Platz zu haben, auch gedanklichen Platz zu haben. Es ist ein ruhiger Song, der kommt von Steven Steinbring. Das ist ein Singer-Songwriter aus den USA, der hat ein neues Album aufgenommen, In a Split Mirror, so heißt es, kommt Ende Oktober raus und daraus gibt's jetzt die erste Single. Magic Mirror wird die heißen. Und als ich die gehört habe, habe ich gedacht, boah, der hat dieser Song Platz. Das ist so ganz lockere Melodie und das klingt alles sehr, sehr frei, sehr, sehr entspannt, ohne in irgendeiner Art und Weise in räumlichen Grenzen, gedanklichen Grenzen zu stehen. Ich hoffe, das wird gleich ein bisschen deutlicher, wenn Sie das hören. Ich habe mich gefragt, wie er das aufgenommen hat, was die Intention war. Und es ist wirklich so, dass er dieses Album geschrieben hat, als er für nahezu fast 2 Jahre in einer Sporthalle gelebt hat. Und diese Sporthalle hatte 6 Meter hohe Decken und eine Glasfront, mit der man auf den Pazifischen Ozean blicken konnte. So, und wenn man an so einem Ort für 2 Jahre arbeitet, dann klingt das so.

Steven Steinbrink ist das Magic Mirror, so heißt dieser Song, kommt von seinem bald erscheinenden Album In a Split Mirror, so wird das heißen. Ende Oktober kommt das raus, hat einen ganz tollen Klang, finde ich, so ein bisschen was von der Indie-Band Turnover, die auch aus den USA kommt, ganz locker und entspannt. Steven Steinbrink, der sowieso eine sehr ruhige Hand hat, also der ist nicht nur als Musiker ruhig, sondern auch sonst. Er ist nicht nur Musiker, er macht auch andere Dinge, wo er sehr, sehr viel Zeit für braucht. Nämlich er ist historischer Kunstglasfensterrestaurator. Also was er macht ist, er steht auf Gerüsten und macht alte historische Kirchenfenster wieder heile, malt die neu. Und ich finde, wenn man das von dem weiß, dann kann man sich auch noch mehr erklären, warum er so lässig klingt. Steven Steinbrink, Magic Mirror haben wir gehört, hier in den Sounds von Bremen 2. Und wir machen weiter mit Death Cab for Cutie.

Death Cab for Cutie mit Stone Over Water. Ganz neue Musik von der US-Band. I Built You a Tower, so heißt das dazugehörige Album. Und wir hören jetzt The National. I'm Easy to Find in den Sounds hier bei Bremen 2.

Die Sounds sind jetzt vorbei. Julian Bayer verabschiedet sich von Ihnen mit einem Song des Bluesmusikers Eric Bibb, der am 23. Oktober in der Music Hall Worpswede spielen wird. Das ist er mit Make a Change. Bis bald, schöne Woche wünsche ich Ihnen.

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1: Einen bezaubernden Freitagabend wünsche ich. Oh, Herbst liegt in der Luft. Ja, mein Liebstes. Kann immer keiner nachvollziehen, aber ich liebe es abgöttisch. Es ist die Zeit für gemütlich machen mit Kerzenschein. Herrlich. Und dazu brauchen wir natürlich gute, handgemachte Musik. Die habe ich in den nächsten 2 Stunden wieder für Sie. Ich habe ein paar feine Neuerscheinungen mitgebracht. Ich habe ein bisschen was zusammengesammelt. Wir starten aber, wie immer, gewohnt erstmal mit was Bekanntem, ne? So ist der Mensch. Der braucht erstmal was Bekanntes. Hier sind First Aid Kit und It's a Shame.

0: Charlie Winston, In Your Hands, bei Bremen 2 Sounds. Und Josiah and the Bonvilles haben diesen Sommer ein neues Album an den Start gebracht. As Is heißt es. 10 Songs sind drauf und einer davon heißt Carolina Heart. Der handelt von einer Frau, die Josiah als Teenager in North Carolina kennengelernt hat. Damals hat er für ihren Vater gearbeitet. An den wunderschönen Stränden der Outer Banks war das gelegen. Allerdings hat er wegen der Arbeit von den Stränden gar nichts mitbekommen. Er hat das Mädchen trotzdem nie so wirklich vergessen. Jahre später kommt er dann zurück nach Carolina und stellt fest, aus dem süßen Mädchen von damals ist inzwischen eine 29-jährige Anwältin in Chapel Hill geworden. Und er denkt sich, na gut, dann versuche ich das halt nochmal. Sehr optimistisch. Ob er sie nun wirklich am Ende kriegt, das wird leider gar nicht aufgelöst. Das ist sehr schade. Vielleicht dann auf dem nächsten Album. Josiah and the Bonvilles, Carolina Heart.
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Carolina Hart, Josiah and the Bonvilles bei Bremen 2 Sounds. Kartumu ist eigentlich so ein bisschen aus Versehen Musikerin geworden. Die ist wohl ein ziemlich schlaues Köpfchen. Sie hat tatsächlich in Yale studiert, aber in Corona-Zeiten saß sie, wie alle anderen auch, als Studentin zu Hause fest und hat sich dann aus Langeweile Videos übers Musikproduzieren angeguckt und hat sich dann gedacht, das kann ich ja auch mal versuchen. Mir ist ja langweilig. Ja, hat sie getan und offenbar, ja, konnte sie das. Jetzt lebt sie in Los Angeles, macht ihre eigene Musik und nennt ihren Stil selbst Electrified Folk Music, also Folk aber mit Strom. Ihre neue Single Closes On ist aus einer richtig unangenehmen Situation entstanden. Kartumu hat sich mit ihrem damaligen Freund mega heftig gestritten. Aber da direkt danach hatten die beiden halt zusammen eine gemeinsame Songwriting-Session und der Freund war gleichzeitig auch noch einer ihrer Produzenten. Also kein Weglaufen, keine Zeit zum Abkühlen, hinsetzen und weiterarbeiten. Die Stimmung im Raum, die muss richtig Bombe gewesen sein. Aber daraus ist immerhin ein Song entstanden. Also doch Win-Situation. Clothes on, Kartumu.

Kutumu und Close On bei Bremen 2 Sounds. Raylance Baxter hat nicht gerade den klassischen Weg zum Musiker genommen. Sein Vater war zwar ein ziemlich bekannter Multiinstrumentalist und hat unter anderem mit Bob Dylan gespielt, aber Raylance selber hat erstmal ganz andere Sachen gemacht. Er hat ein bisschen Lacrosse gespielt, dann hat er als Barkeeper gearbeitet und in Colorado war er dann irgendwann Snowboardlehrer. Da hat er Kindern das Snowboarden beigebracht. Und irgendwo dazwischen hat er dann mal so angefangen, bei so kleinen Open-Mic-Abenden so ein bisschen zu singen und Gitarre zu spielen. Also vom Snowboardlehrer zum Singer-Songwriter quasi. Kann man auch mal machen. Seine neue Platte hat er dann nach einer ziemlich schwierigen Zeit geschrieben. Er hat sich ein Jahr lang alleine hingesetzt und Songs geschrieben und dabei irgendwann gemerkt, dass er vielleicht einfach mal aufhören sollte, vor seinen eigenen Gefühlen wegzulaufen. Seine Schwester hat ihn wohl dazu ermutigt. Die hat richtig nachgeholfen. Die hat gesagt, jetzt schreib doch endlich mal darüber, was dich wirklich beschäftigt. Was geht da drin vor? Ja, und dabei sind am Ende über 70 Songs entstanden. Better Man ist der erste Song daraus. Und der Titel passt ziemlich gut zu dieser Geschichte, finde ich. Hier kommt Raylance Baxter, der bessere Mann.

Rayland Baxter und Better Man bei Bremen 2 Sounds. Lea Biko hat Things Are Looking Up Again, ein Stück von ihrem Album Love Letters aus dem Jahr 2017, geschrieben, weil sie alte Liebesbriefe entdeckt hat, die zwischen 1933 und 1944 von den Großeltern ihres Mannes geschrieben worden sind. Die haben sie zu neuen Songs über die Liebe inspiriert. Das ist eine schöne Story, oder? Things Are Looking Up Again. Hier ist Lea Biko.

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1: Und jetzt mit Elvis Costello and the Imposters. Dishonor the Stars.

Corinne Bailey Ray ist auch mal wieder dabei. Your love is mine. Sie hören Bremen 2 Sounds. Christopher, der kommt von den Azoren, also mitten aus dem Atlantik, und Musik ist ihm praktisch in die Wiege gelegt worden. Sein Großvater war nämlich ein Radiopionier und hat eine riesengroße alte Plattensammlung hinterlassen. Und sein Vater hatte eine alte Jukebox, aus der als Kind bei Christopher dann Dire Straits, Bob Dylan und Pink Floyd gelaufen sind. Schöne musikalische Kinderstube. Mit 11 hat er angefangen, Gitarre zu spielen und ziemlich schnell selber Songs geschrieben. Erst war er in verschiedenen Bands unterwegs. Vor genau 10 Jahren hat er dann seine Solokarriere gestartet. 2018 ist sein erstes Album rausgekommen und dann kam 2020 dieser eine Song, der plötzlich überall war. Andra Tutu Bene. Mitten in der Pandemie ist daraus ein internationales Hoffnungslied geworden und das hat ihm schließlich auch einen Plattenvertrag eingebracht. Seitdem ist er ziemlich viel durch Europa getourt und hat 2025 sein letztes Album Desert of Fools veröffentlicht und daraus kommt jetzt Castaway. Hier ist Christopher.

Christopher und Castaway bei Bremen 2 Sounds. Eieieiei, diese Andrea Behar, die weiß, wie man sich auf einem Baumstamm regelt. Und das stellt sie im Video zu ihrer neuen Single Wild Woman mal wieder unter Beweis. In den schönsten, durchsichtigsten Kleidern regelt sie sich an verschiedenen Stellen, nicht nur auf Baumstämmen, auf Mauern, am Lagerfeuer, vor eingefallenen Ruinen. Es ist sehr beachtlich und einfach auch sehr hübsch anzusehen. Die langen dunklen Haare, die vollen Lippen, da kommt nichts zu kurz. Also falls Sie diesen sehr schönen Song auch noch optisch untermalt haben wollen, dann schauen Sie sich an Andrea Behar mit Wild Woman. Sie werden nicht enttäuscht.

Andrea Bechar, die schöne Wild Woman bei Bremen 2 Sound. Fruition, so nennt man einen Zustand der Erfüllung und auch noch eine Band. Die drei Gründungsmitglieder Mimi, Jay und Callan haben sich in Portland kennengelernt und sind da erstmal ganz klassisch auf der Straße gelandet. Mit ihren Instrumenten und dem Hut vor sich. Sie haben gebaskt. So nennt man das anscheinend. Wusste ich noch gar nicht, kannte ich noch gar nicht den Ausdruck. Gebaskt, um überhaupt Geld für Essen und die nächste Nacht zusammen zu bekommen. Ja, und aus diesen Straßenmusikern ist dann irgendwann eine richtige Band geworden. Inklusive Touren, großen Festivals und inzwischen sogar Auftritten im legendären Red Rocks. Das Schöne ist, diese Straßenmusikgeschichte ist nicht einfach irgendeine alte Band. Anekdote, Fruition haben sich ihr Publikum wirklich tatsächlich jahrelang Stück für Stück erspielt. Und jetzt kommt von ihnen Compass.

Fruition und Compass bei Bremen 2 Sounds. Nico Case hat zu den Aufnahmen ihres Albums Hell On in Schweden eine ziemliche Hiobsbotschaft bekommen. Es ist währenddessen tatsächlich ihr Haus in Vermont abgebrannt. Das über 200 Jahre alte Anwesen und die dazugehörige Scheune und ganz viele persönliche Erinnerungsstücke wurden schwer beschädigt oder komplett zerstört. Ja, da sitzt man nun tausende Kilometer von zu Hause entfernt in Schweden im Studio und kriegt so eine Nachricht. Und was macht Nico? Die geht am nächsten Tag wieder ins Studio und singt weiter. Und hat das komplette Album eingesungen. Sehr beachtlich. Und genau aus diesem Album kommt jetzt Dirty Diamond. Hier kommt Nico Case.

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1: Einen wunderschönen Abend wünsche ich. Ein Stündchen haben wir noch zusammen. Und das starten wir mit dem guten John Calvin Abney und Weekly Raid Palace.

John, Calvin Abney und Weekly Raid Palace bei Bremen 2. Und hier geht's jetzt weiter mit FM Lady und Out of My Hands.

Bremen 2 Sounds am Freitagabend ist hier. Schön, dass Sie dabei sind. Jetzt gibt's The Wales. Und hinter dieser Band, da steckt vor allem einer, Finn Andrews. Der ist in London geboren, in Neuseeland aufgewachsen und hat dann mit 16 die Schule geschmissen, ist wieder zurück nach London und hat dort die Wales gegründet. Und dann auch direkt einfach mal einen Plattenvertrag gekriegt mit 16. Kann man machen. Das ist nun über 25 Jahre her und die sind nach wirklich einmal komplett Bandmitglieder austauschen und ordentlich Aufs und Abs immer noch da. Das hier, was wir jetzt hören, kommt aus dem letzten Jahr, Mortal Wound. Ein Song über die heilende Kraft der Liebe, auch wenn der Titel das erstmal so nicht vermuten lässt. Und aufgenommen worden ist der Song auf einem Steinway-Flügel, der aus der Royal Festival Hall in London nach Neuseeland verschifft wurde. Angeblich hat auf genau diesem Klavier sogar Nina Simone schon gespielt. Der Wahnsinn. Hier kommen The Wales mit Mortal Wound.

Vale's Mortal Wound bei Bremen 2 Sounds. Billy Strings, das klingt ja erstmal wie so ein Typ, der wahrscheinlich schon mit der Gitarre auf der Welt gekommen ist. Und so ganz falsch ist das tatsächlich gar nicht. Seine erste Gitarre hat er nämlich schon mit 4 Jahren bekommen. Sein Stiefpapa Terry Barber hat ihm als Kleiner schon das Spielen beigebracht. Und mit 6 hat Billy dann schon richtig krass mit ihm zusammen Musik gemacht. Den Namen Billy Strings hat ihm dann seine Tante verpasst, wegen seiner nun eben so ziemlich auffälligen Fähigkeiten an den Saiteninstrumenten. Und als Teenager hat Billy nicht nur Bluegrass gespielt, wie zu Hause aufgesogen, sondern er war tatsächlich in einer richtig heftigen Heavy-Metal-Band. Und er sagt selbst, dass er da gelernt hat, wie man so richtig auf der Bühne abliefert. Heute gehört er zu den größten Namen des modernen Bluegrass und hat inzwischen schon mehrere Grammys gewonnen. Also der kleine Junge mit der Gitarre hat seinen Plan ziemlich konsequent durchgezogen. Billy Strings hier, Carry Us Home.

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Billy Strings, Carry Us Home bei Bremen 2 Sounds. Lennon Stella könnten Sie kennen, wenn Sie die Serie Nashville geguckt haben. Die kommt aus Oshawa in Kanada, ist da mit ihrer jüngeren Schwester Maisie auf einer Farm aufgewachsen und die Eltern waren selbst Musiker. Die beiden Schwestern haben also schon früh zusammen gesungen und Instrumente gespielt und mit 5 hat Lennon schon ihre erste Gitarre bekommen. Unterricht gab's vom Papa und 2009 ist die ganze Familie dann nach Nashville gezogen. Da wollten die Eltern ihre eigene Musikkarriere eigentlich nur voranbringen. Und dann ist es ziemlich schnell ziemlich verrückt geworden. Lennon und Maisie haben 2012 als Teenager ein Cover auf YouTube gestellt, das plötzlich komplett viral gegangen ist. Und so sind sie entdeckt worden und sind beide in der Serie Nashville gelandet und haben da Schwestern gespielt. Lennon war gerade mal 12. Sie ist also quasi mit Musik und Fernsehen gleichzeitig erwachsen geworden. Nach dem Ende der Serie hat sie sich dann als Solokünstlerin neu erfunden und sich musikalisch deutlich vom Country ihrer Kindheit entfernt. Und jetzt ist sie nach längerer Pause wieder da mit Unforgivable Things. Das gleichnamige Album kommt am 23. Oktober raus. Hier ist Lennon Stella.

Stella, Unforgivable Things bei Bremen 2 Sounds. Israel Nash kommt aus Missouri, aus Ozark Mountains. Das klingt immer so herrlich da drüben alles. Mit 9 hat der Klavierunterricht bekommen, ist dann aber ziemlich schnell bei der E-Gitarre gelandet. Das fand er irgendwie cooler. 2006 ist er nach New York gezogen und hat da erstmal in so kleinen Clubs gespielt. Irgendwann war ihm das dann aber irgendwie alles zu groß, die große City. Und dann ist er nach Texas gezogen, hat sich da ein Haus außerhalb von Austin gekauft und hat sich sein eigenes kleines Studio eingerichtet. Und da hat er dann tatsächlich auch mehrere Alben gleich aufgenommen. Und Lavendula ist auf seinem Album Silver Season von 2015 gelandet. Hier kommt Israel Nash.

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1: Einen schönen Abend wünsche ich. Das letzte halbe Stündlein hat uns geschlagen. Wir genießen das nochmal ordentlich. Jetzt mit Lake Street Dive und Doesn't Even Matter Now.

So viel Hunger und like, like, like bei Bremen 2 Sounds. Dylan Buck hat musikalisch wirklich ziemlich gute Gene mitbekommen. Sein Vater James ist nämlich ein ziemlich bekannter Songwriter und Session-Musiker aus Muscle Shoals, nennt sich das, klingt gut, ne? Und genau da ist Dylan als Kind praktisch in den Studios groß geworden. Er hat nachts auf der Couch geschlafen, wenn der Papa Songs aufgenommen hat. Und um ihn herum liefen ständig immer irgendwelche großen Musiker herum. Ja, da kann man wahrscheinlich dann auch nicht anders, als in die Fußstapfen zu treten. Und genau mit diesem Papa und noch der Stiefmama und seinem jüngeren Bruder Dylan hat Dylan ein Album aufgenommen. Das Ganze war tatsächlich schon 2020 fertig, aber es ist dann einfach irgendwie liegen geblieben. Es hat sich keiner mehr drum gekümmert. Bis Anfang 2026, da hat Dylan Pick Your Poison einfach selbst veröffentlicht. Und plötzlich ist aus diesem Familienprojekt dann ein richtiges Album geworden. Das heißt Delusions of Grandeur und hier kommt der Titelsong des ganzen Projekts. Dylan LeBlanc und The Family mit Pick Your Poison.

Dylan LeBlanc und The Family. Pick Your Poison bei Bremen 2 Sounds. Maddie Sam hat 2018 eine wirklich total bewegende Audition bei American Idol hingelegt. In der Jury saßen damals Katy Perry und Lionel Richie. Und Maddie kam als sehr fülliges, junges Mädchen rein mit der Gitarre um den Hals. Und als die Jury gefragt hat, mit wem sie denn da ist, hat sie gesagt, mit ihrem besten Freund Marcus, der Down-Syndrom hat. Und dass er der Grund dafür ist, dass sie überhaupt singt, nämlich für und mit ihm. Und dann hat die Jury gefragt, ob er nicht reinkommen möchte und zuhören möchte. Und das hat Marcus dann auch gemacht. Er durfte dann ganz schüchtern zwischen den Promis sitzen und zusehen, wie Maddie sich die Seele aus dem Leib gesungen hat. Da war eigentlich sofort klar, dass die auf jeden Fall weiterkommt. Das war wirklich sehr, sehr gut. Und zum Abschluss hat Maddie dann noch Fireworks von Katy Perry zusammen mit Marcus gesungen. Das war auch sehr rührend. Sie ist dann bei American Idol nicht bis ins Finale gekommen, aber seitdem veröffentlicht sie ihre eigenen Songs. Und die sind teilweise textlich so gut geschrieben und so bewegend, weil sie ganz offen über ihr Innerstes singt. Viel auch über ihr Leid mit Übergewicht. Ein Song heißt Fat Funny Friend, wo sie darüber singt, dass sie selber immer Witze über sich gemacht hat, damit es die anderen nicht tun. People Pleaser heißt ein anderer. Also sie singt mit so herzzerreißender Ehrlichkeit über alles, was sie seit ihrer Kindheit mit sich rumträgt. Mittlerweile ist sie ganz schlank, aber sie sagt selbst, Gewichtsverlust heilt nicht die Wunden. Am 25. September kommt ihr neues Album Everything All the Time raus und daraus wollen wir jetzt die neue Single hören. Die heißt Told You So. Hier ist die wirklich entzückende Maddie Sam. Zahm geschrieben.

Maddie Zahm, also Maddie Zahm, Told You So bei Bremen 2 Sounds. Die hat 2018 bei American Idol mitgemacht und der nächste Künstler hat 2015 bei The Voice USA mitgemacht und da war er gerade mal 16 Jahre alt. In der Jury saßen damals Gwen Stefani, Adam Levine, Pharrell Williams und Countrystar Blake Shelton. Die letzteren drei haben sich danach umgedreht, aber es war allen eigentlich schon klar, dass Zach Sebo wahrscheinlich zu Blake gehen wird, weil er ganz klar Country gesungen hat. Mit einer unglaublich tiefen, sonoren Stimme. Und die Jury ist dann wirklich aus allen Wolken gefallen, als er gesagt hat, I'm 16, ich bin 16, also what? Weil so sah er auch wirklich überhaupt nicht aus. Ganz groß gewachsen, ein Gesicht wie aus einem Männerkatalog und die Haare ganz schick gestylt, so ein bisschen mit Tolle, mit Seitenscheitel, glatt geföhnt. So war ein bisschen aus wie aus guten alten Zeiten. Da passte wirklich alles. Gewonnen hat er dann nicht, aber nach The Voice ist es dann ziemlich countrymäßig erstmal weitergegangen. Inzwischen hat Zach Musikbusiness studiert sogar, hat jahrelang Songs geschrieben und sich immer weiter von den klassischen Country-Songs entfernt. Heute mischt er Folk, Pop und Rock und nennt das Ganze selber ganz charmant Moody Music, also Musik für die etwas nachdenklicheren Momente. 2023 ist sein erstes Album Mr. Nobody rausgekommen und jetzt hat er eine neue EP am Start. Die heißt One by One und genau daraus hören wir jetzt den Titelsong. Hier kommt Zach Sebo, der hübsche One by One.

Wunderschöne Sexybo bei Bremen 2 Sounds, one by one. Ja, und an dieser Stelle verabschiedet sich Lea Finn schon wieder. Wie schön, dass Sie kurz oder auch lang bei mir waren. Ich freue mich. Nächsten Freitag bin ich wieder mit den Sounds ab 19 Uhr für Sie da, wenn Sie mögen. Mal gucken, was ich da dann wieder an neuen Schätzchen aus der Folk- und Singer-Songwriter-Welt finde. Ich gebe mir Mühe. Ich sage Tschüss mit I'm Not Crazy von Grace Cummings. Ich wünsche Ihnen noch einen ganz, ganz bezaubernden Abend. Machen Sie es gut. Bis gleich, sage ich immer, dann klingt es nicht so lang. Tschüss.

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1: Guten Abend, wir legen los mit einem Blick in den Rückspiegel. Don Kerr, der Sänger der Band Communism, der erinnert sich jetzt an seine gescheiterte Beziehung. Bye Bye Bees.

Herzlich willkommen zu den Sounds am Montagabend. Der erste Konzertinweis heute, der ist für Worpswede. Es geht um ein Konzert in der Music Hall. Dahin kommt nämlich der Sänger Pohlmann. Am 31. Oktober tritt er in Worpswede auf mit seinem ganz neuen Album Beweggründe. Das ist dann schon sein 7. Album und trotzdem sagt er selbst über sich, ich bin ein One-Hit-Wonder. Wegen seines Songs Wenn jetzt Sommer wäre, für den er wahrscheinlich mittlerweile überall in Deutschland bekannt ist. 20 Jahre ist das dazugehörige Debütalbum nämlich nun schon alt, zwischen Heimweh und Fernsucht. So hieß das erste Album, wo auch der Song Wenn jetzt Sommer wäre drauf ist. Aber auch dieser schöne Song, den wir jetzt hören, Das Leben ist von Pohlmann.

Hillmann ist das. Und am 31. Oktober ist er in der Music Hall in Worpswede. Und wir hören jetzt rein in ein neues Album aus Frankreich von der Band Ghost

12 Songs sind auf dem Album Ghost Twist. Zwei davon auf Französisch, unter anderem dieser La Plage von der Band Ghost Twist. Den Song hat die Band vor 2 Jahren schon rausgebracht. Der ist gar nicht neu, obwohl er auf dem neuen Album drauf ist. Der kam nämlich damals auf einem Sampler raus mit insgesamt 33 Songs von lokalen Bands aus Perpignan. Also da gibt es viele Musikerinnen und Musiker, dass sie so einen ganzen Sampler zusammenbekommen. Ghost Twist kommt da auch her und herausgegeben hat den damals übrigens Pascal Comlade, ein französischer Komponist, Filmmusiker, von dem kommt zum Beispiel die Musik vom Indie-Film Sommer vorm Balkon. Vielleicht haben Sie den gesehen. Filmmusik ist nämlich auch das, was über diesem ganzen Sound von Ghost Twist steht. Wir hören jetzt noch sowas, was auch wirklich Tarantino spielen würde. Ein Song, der wunderbar in so einer Bar in den USA laufen könnte. Diese Bars, die direkt am Highway liegen, wo dann an einem Freitagabend Motorradrocker, Brummifahrer und die Dorfjugendlichen zusammenkommen, um gemeinsam zu tanzen. Das ist Let's Dance.

Alles fröhlich, euphorisch, angelegt an die 60er Jahre. Let's Dance heißt dieser Song von der Band Ghost Twist, vier Leute aus Südfrankreich. Ihr zweites Album haben sie auch so genannt, wie sie selbst heißen, Ghost Twist. Und das ist gerade frisch rausgekommen, wir haben reingehört, hier in den Sounds von Bremen 2. Jetzt hören wir Ruthie Fosse mit Singing the Blues.

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1: Guten Abend. Noch keine 6 Wochen ist der Tod des irischen Sängers und Schauspielers Glenn Hansard nun her. Ende Juli ist er bei einem Motorradunfall ums Leben gekommen, mit nur 56 Jahren. Und mit ihm ist ja auch ein Aktivist gegangen. Also über Glenn Hansard wurde mal gesagt, er würde seine Stimme gleichermaßen intensiv für den Folk wie auch für soziale Themen einsetzen. Und wir hören ihn jetzt mit Roll on Slow.

Musik aus Glasgow von der Band Deacon Blue und dem Song Take Me in den Sounds von Bremen 2. Von der nächsten Künstlerin gibt's folgendes Zitat: Bremen, ich wusste gar nicht, wie schön es bei euch ist. Das hat Theresa Bergmann gesagt. Da stand die Gitarristin aus Neuseeland am Osterdeich zum ersten Mal auf unserer Bühne bei der Breminale. Das war vor 3 Jahren. Und sie und ihre Band, die waren damals entzückt von Bremen und natürlich auch dem Publikum vor der Bühne. Und viele von ihnen, die dabei waren, die waren im Anschluss entzückt von dieser lässigen Sängerin, die mittlerweile in Berlin lebt, perfektes Deutsch spricht, eine ganz sympathische Ausstrahlung hat und tolle Musik auch damals schon dabei hatte. Vor 3 Jahren, da war gerade ihr Album 33 Single and Broke erschienen. Und daraus hören wir jetzt nochmal einen Song. Das ist Theresa Bergmann mit So Many Men.

away. Theresa Bergmann in den Sounds von Bremen 2. Und das Internet vergisst ja nicht, so steht im Netz, immer noch ein Interview, das der Grammy-Gewinner und Sänger Leon Bridges vor 11 Jahren mal gegeben hat. Da wurde er gebeten, sich doch mal selbst in wenigen Sätzen zu beschreiben. Und er hat dann, war in diesem Interview vor 11 Jahren, sehr persönlich geantwortet. Also er hat gesagt, ich bin schon immer schüchtern, das legt sich aber von Tag zu Tag, desto älter ich werde. Manchmal unterhalte ich mich gerne, manchmal bin ich in Gesellschaft aber auch lieber still. Und ich bin ein ehrlicher und auch ein treuer Mensch. Das hat Leon Bridges damals gesagt. Und dieser Mensch, der bringt jetzt Ende des Monats dann schon sein 5. Album raus. Am 25. September erscheint Happiness Anytime. Und wahrscheinlich würde das heute auch alles noch so zutreffen. Er würde dann vielleicht eventuell hinzufügen, dass er auch ein sehr fröhlicher, ein sehr positiver Mensch ist, weil dieses 5. Album Happiness Anytime, das klingt ja schon so ein bisschen durch im Titel, das ist durch und durch ein Album geworden, das Lebensfreude ausstrahlt. Und wir hören jetzt einen Song daraus, weil davon kann man ja überhaupt nicht genug hören. Musik, die Lebensfreude ausstrahlt. Und dieser Song, den wir jetzt hören, der soll uns auch noch dazu motivieren, uns mehr zuzutrauen. Das ist Fly Baby.

wird sogar noch gepfiffen in dem Song, also mehr Leichtigkeit, mehr Frohsinn geht, glaube ich, nicht als im Sound von Leon Bridges, der kommt aus Texas. Und das war der Song Fly Baby vom kommenden Album Happiness Anytime in den Sounds von Bremen 2. Und wir machen weiter mit angenehmer, von mir aus auch leichter, euphorischer Musik auf jeden Fall, aber mit einem bisschen raueren Klang. Die Gitarren, die werden jetzt lauter, die waren bei Leon Bridges ja eher so ein bisschen locker und im Hintergrund. Jetzt sind sie ganz, ganz stark im Vordergrund. Wir hören Musik aus Australien, aus Melbourne. Genauer gesagt, da wurde das Album, in das wir reinhören, produziert, aufgenommen. Da kommt sie auch her, Julia Jacqueline, so heißt die Künstlerin aus Australien. Auch sie bringt Ende des Monats was Neues raus, ihr Album The Jam. Und wir hören daraus jetzt eben rauen Gitarrensound auf The Hardest Thing.

Julia Jacklin ist das. Heute vor einer Woche ist sie 36 Jahre alt geworden, die Künstlerin aus Australien mit The Hardest Thing. Das ist ein Song, ein neuer Song, der auf ihrem kommenden Album drauf sein wird. The Jam heißt das. Am 25. September wird sie es rausbringen, Julia Jacklin. Das wird dann schon ihr viertes Album sein, The Jam. Von Julia Jacklin, die auch auf Tour geht, das wollte ich noch hinten anschließen. Im kommenden Jahr kommt sie nach Deutschland. Es gibt zwei Konzerte und eins davon, das ist in Hamburg. Am 23. Februar spielt Julia Jacklin dann in Hamburg.

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1: Moin! Heather Nova bringt im kommenden Monat ein neues Album raus. Schon ihr 14. Album. The Orchard wird sie es dann nennen. Der Obstgarten. Und es soll wieder ganz gefühlvoll klingen. Wie die meisten Songs von Heather Nova, die uns schon seit über 30 Jahren mit ihrem Sound begeistert. Und wir hören jetzt einen älteren Song von ihr. Just Kids heißt er. Heather Nova.

Hier sind die Sounds von Bremen 2. Der US-Künstler Nathaniel Radcliffe, der hat in einem Interview jetzt angekündigt, dass er gerade an einem neuen Album arbeitet. Er hat verraten, dass das im kommenden Jahr dann erscheinen soll. Und darüber können wir uns insofern freuen, dass Nathaniel Radcliffe gemeinsam mit seiner Band The Night Sweats, so heißt seine Band, für kräftigen Folk steht, für tolle Rhythmen, für wirklich angenehme, euphorische Songs, kraftvolle Songs, die er da regelmäßig rausbringt, schon seit vielen Jahren. Und er ist eigentlich im Folk und im Amerikaner verwurzelt, aber wenn er sagt, ich bringe ein neues Album raus, dann kann man sich nie ganz so sicher sein, was man dann letztlich für ein Genre bekommt, muss man auch dazu sagen. Es könnte auch eine Überraschung werden. Er hat jetzt gerade für ein paar Konzerte Leonard Cohen gehuldigt. Mit einem Orchester hat er die Songs von Leonard Cohen interpretiert. Er steht auch regelmäßig mit Mavis Staples auf der Bühne, also macht dann eher Blues. Und ich habe jetzt für heute noch einen Song von ihm mitgebracht, der auch mal was ganz anderes bedient. Also es ist immer noch folkig, was wir gleich hören, aber nicht kräftig wie sonst, sondern eher sanft. Es geht jetzt so ein bisschen in die Richtung Gospel. Das ist ein ganz cooler Klang, den Nathaniel Radcliffe da aufgenommen hat. What if I?

Nathaniel Rateliff mit What If I in den Sounds von Bremen 2. Morgen Abend, am Dienstag, haben wir besonderen Besuch im Nordwesten. Die Band Alalas spielt in Oldenburg in der Kulturetage. Vier Männer aus Los Angeles sind das, Alalas. Und deren Musik bedeutet ganz viel Freiheit. Also der Sound, der ist total locker. Da wirkt überhaupt nichts gezwungen oder aufgesetzt bei denen. Und die ganzen neuen Songs, die sie dann mit in die Kulturetage von Oldenburg bringen werden, die sind alle bei Jam Sessions entstanden. Also auch da konnte jedes Bandmitglied Ideen mitbringen. Und da hat man zusammen Musik gemacht und sich gedacht, okay, klingt cool, lass das mal aufnehmen. Das ist jetzt ein Song. Und so ist dann ein ganzes Album entstanden. Sirenas haben sie das neue Album genannt. Gut eine Woche ist es alt und vor dem Konzert von Alalas morgen in Oldenburg hören wir Musik aus diesem neuen Album Sirenas. Das ist Point Conception.

Wir sind im Studio verschmolzen mit diesem Sound. Wir sind richtig reingetaucht, das sagt die Band Alalas, vier Männer aus Los Angeles, über die Entstehung des neuen Albums. Sirenas heißt das, daraus haben wir den Song gehört. Point Conception, es ist nicht alles instrumental auf dem Album, aber das war so ein Ergebnis dieser Sessions, bei denen sie sich zu viert ins Studio gesetzt haben und gesagt haben, wir spielen jetzt mal drauf los und gucken mal, was entsteht. Und die haben dabei wohl offenbar sehr viel Spaß gehabt. So liest sich das übrigens, was sie jetzt in einem Interview gesagt haben, rund um die Entstehung von Sirenas. Morgen spielen sie in Oldenburg in der Kulturetage Alalas. Und wir machen weiter mit einer Band, die kommt aus Berlin, die kommt auch bald zu uns. Darüber gleich mehr. Jetzt hören wir sie erstmal. Klesee mit Mauern.

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2: Moin und weiterhin viel Vergnügen hier in den Sounds. Das ist jetzt der Klang der Band Mighty Oaks mit The Golden Road.

John Regan mit seinem Klavier Chapter 2. Hier sind die Sounds von Bremen 2 und wir liefern gleich das nächste Beispiel dafür, dass Norwegen gerade ein musikalisch ganz, ganz interessanter Ort ist, ein spannender Ort, wo immer neue tolle Klänge entstehen derzeit, zum Beispiel einfach, weil nächste Woche das norwegische Quartett Websestik zum ersten Mal in Deutschland auf Bühnen stehen wird, unter anderem in Bremen und in Worpswede beim Festival Women in Emotion. Websestik heißt die Gruppe, dann habe ich ihn hier schon in den Sounds ein paar Mal vorgestellt, Embla and the Curry Dotters. Das ist so ein frecher, feministischer Country-Auflauf, also ein auch ähnliches interessantes Projekt mit einem neuen Verständnis von Musik aus Norwegen. Und jetzt kommt nächstes Beispiel, ein drittes Beispiel für diese Situation. Er Otilde, so heißt eine 21 Jahre alte Künstlerin aus Oslo, die hat vergangenes Jahr ihr erstes Album veröffentlicht. I Will Not Be Like That, so hat sie es genannt. Daraus hören wir jetzt einen Song. Wichtig ist noch, dass bei den Sessions zu diesem Album damals vor einem Jahr noch viel mehr Titel entstanden sind, die er Otilde jetzt in diesem Sommer nochmal als extra EP veröffentlicht hat, also rausgebracht hat. Das zeigt auch so ein bisschen, wie viel Ideen in der unterwegs sind, dass die fast überläuft vor Zugängen zu Musik. Und You Love the Thrill heißt der Song, den wir jetzt von ihr hören. Junge Musikerin aus Norwegen, er Otilde.

Mathilde. You love the thrill hier in den Sounds bei Bremen 2. Und wir hören jetzt als nächstes, was Weite in der Musik ist. Also die räumliche Weite, die Entfernung, Platz zu haben, auch gedanklichen Platz zu haben. Es ist ein ruhiger Song, der kommt von Steven Steinbring. Das ist ein Singer-Songwriter aus den USA, der hat ein neues Album aufgenommen, In a Split Mirror. So heißt es, kommt Ende Oktober raus und daraus gibt's jetzt die erste Single. Magic Mirror wird die heißen. Und als ich die gehört habe, habe ich gedacht, boah, der hat dieser Song Platz. Das ist so ganz lockere Melodie und das klingt alles sehr, sehr frei, sehr, sehr entspannt, ohne in irgendeiner Art und Weise in räumlichen Grenzen, gedanklichen Grenzen zu stehen. Ich hoffe, das wird gleich ein bisschen deutlicher, wenn Sie das hören. Ich habe mich gefragt, wie er das aufgenommen hat, was die Intention war. Und es ist wirklich so, dass er dieses Album geschrieben hat, als er für nahezu fast 2 Jahre in einer Sporthalle gelebt hat. Und diese Sporthalle hatte 6 Meter hohe Decken und eine Glasfront, mit der man auf den Pazifischen Ozean blicken konnte. So, und wenn man an so einem Ort für 2 Jahre arbeitet, dann klingt das so.

Steven Steinbrink ist das Magic Mirror, so heißt dieser Song, kommt von seinem bald erscheinenden Album In a Split Mirror, so wird das heißen. Ende Oktober kommt das raus, hat einen ganz tollen Klang, finde ich, so ein bisschen was von der Indie-Band Turnover, die auch aus den USA kommt, ganz locker und entspannt. Steven Steinbrink, der sowieso eine sehr ruhige Hand hat, also der ist nicht nur als Musiker ruhig, sondern auch sonst. Er ist nicht nur Musiker, er macht auch andere Dinge, wo er sehr, sehr viel Zeit für braucht. Nämlich er ist historischer Kunstglasfensterrestaurator. Also was er macht ist, er steht auf Gerüsten und macht alte historische Kirchenfenster wieder heile, malt die neu. Und ich finde, wenn man das von dem weiß, dann kann man sich auch noch mehr erklären, warum er so lässig klingt. Steven Steinbrink, Magic Mirror haben wir gehört, hier in den Sounds von Bremen 2. Und wir machen weiter mit Death Cab for Cutie.

Death Cab for Cutie mit Stone Over Water. Ganz neue Musik von der US-Band. I Built You a Tower, so heißt das dazugehörige Album. Und wir hören jetzt The National. I'm Easy to Find in den Sounds hier bei Bremen 2.

Die Sounds sind jetzt vorbei. Julian Bayer verabschiedet sich von Ihnen mit einem Song des Bluesmusikers Eric Bibb, der am 23. Oktober in der Music Hall Worpswede spielen wird. Das ist er mit Make a Change. Bis bald, schöne Woche wünsche ich Ihnen.

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1: Einen bezaubernden Freitagabend wünsche ich. Oh, Herbst liegt in der Luft. Ja, mein Liebstes. Kann immer keiner nachvollziehen, aber ich liebe es abgöttisch. Es ist die Zeit für gemütlich machen mit Kerzenschein. Herrlich. Und dazu brauchen wir natürlich gute handgemachte Musik. Die habe ich in den nächsten 2 Stunden wieder für Sie. Ich habe ein paar feine Neuerscheinungen mitgebracht. Ich habe ein bisschen was zusammengesammelt. Wir starten aber, wie immer, gewohnt erstmal mit was Bekanntem, ne? So ist der Mensch. Der braucht erstmal was Bekanntes. Hier sind First Aid Kit und It's a Shame.

0: Charlie Winston, In Your Hands, bei Bremen 2 Sounds. Und Josiah and the Bonvilles haben diesen Sommer ein neues Album an den Start gebracht. As Is heißt es. 10 Songs sind drauf und einer davon heißt Carolina Heart. Der handelt von einer Frau, die Josiah als Teenager in North Carolina kennengelernt hat. Damals hat er für ihren Vater gearbeitet. An den wunderschönen Stränden der Outer Banks war das gelegen. Allerdings hat er wegen der Arbeit von den Stränden gar nichts mitbekommen. Er hat das Mädchen trotzdem nie so wirklich vergessen. Jahre später kommt er dann zurück nach Carolina und stellt fest, aus dem süßen Mädchen von damals ist inzwischen eine 29-jährige Anwältin in Chapel Hill geworden. Und er denkt sich, na gut, dann versuche ich das halt nochmal. Sehr optimistisch. Ob er sie nun wirklich am Ende kriegt, das wird leider gar nicht aufgelöst. Das ist sehr schade. Vielleicht dann auf dem nächsten Album. Josiah and the Bonvilles, Carolina Heart.
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Carolina Hart, Josiah and the Bonvilles bei Bremen 2 Sounds. Katumu ist eigentlich so ein bisschen aus Versehen Musikerin geworden. Die ist wohl ein ziemlich schlaues Köpfchen. Sie hat tatsächlich in Yale studiert, aber in Corona-Zeiten saß sie, wie alle anderen auch, als Studentin zu Hause fest und hat sich dann aus Langeweile Videos übers Musikproduzieren angeguckt und hat sich dann gedacht, das kann ich ja auch mal versuchen. Mir ist ja langweilig. Ja, hat sie getan und offenbar, ja, konnte sie das. Jetzt lebt sie in Los Angeles, macht ihre eigene Musik und nennt ihren Stil selbst Electrified Folk Music, also Folk aber mit Strom. Ihre neue Single Closes On ist aus einer richtig unangenehmen Situation entstanden. Katumu hat sich mit ihrem damaligen Freund mega heftig gestritten. Aber da direkt danach hatten die beiden halt zusammen eine gemeinsame Songwriting-Session und der Freund war gleichzeitig auch noch einer ihrer Produzenten. Also kein Weglaufen, keine Zeit zum Abkühlen, hinsetzen und weiterarbeiten. Die Stimmung im Raum, die muss richtig Bombe gewesen sein. Aber daraus ist immerhin ein Song entstanden. Also doch Win-Situation. Clothes on, Katumu.

Kutumu und Close On bei Bremen 2 Sounds. Raylens Baxter hat nicht gerade den klassischen Weg zum Musiker genommen. Sein Vater war zwar ein ziemlich bekannter Multiinstrumentalist und hat unter anderem mit Bob Dylan gespielt, aber Raylan selber hat erstmal ganz andere Sachen gemacht. Er hat ein bisschen Lacrosse gespielt, dann hat er als Barkeeper gearbeitet und in Colorado war er dann irgendwann Snowboardlehrer. Da hat er Kindern das Snowboarden beigebracht. Und irgendwo dazwischen hat er dann mal so angefangen, bei so kleinen Open-Mic-Abenden so ein bisschen zu singen und Gitarre zu spielen. Also vom Snowboardlehrer zum Singer-Songwriter quasi. Kann man auch mal machen. Seine neue Platte hat er dann nach einer ziemlich schwierigen Zeit geschrieben. Er hat sich ein Jahr lang alleine hingesetzt und Songs geschrieben und dabei irgendwann gemerkt, dass er vielleicht einfach mal aufhören sollte, vor seinen eigenen Gefühlen wegzulaufen. Seine Schwester hat ihn wohl dazu ermutigt. Die hat richtig nachgeholfen. Die hat gesagt, jetzt schreib doch endlich mal darüber, was dich wirklich beschäftigt. Was geht da drin vor? Ja, und dabei sind am Ende über 70 Songs entstanden. Better Man ist der erste Song daraus und der Titel passt ziemlich gut zu dieser Geschichte, finde ich. Hier kommt Raylan Baxter, der bessere Mann.

Wayland Baxter und Better Man bei Bremen 2 Sounds. Lea Biko hat Things Are Looking Up Again, ein Stück von ihrem Album Love Letters aus dem Jahr 2017, geschrieben, weil sie alte Liebesbriefe entdeckt hat, die zwischen 1933 und 1944 von den Großeltern ihres Mannes geschrieben worden sind. Die haben sie zu neuen Songs über die Liebe inspiriert. Das ist eine schöne Story, oder? Things Are Looking Up Again. Hier ist Lea Biko.

Corinne Bailey Ray ist auch mal wieder dabei. Your love is mine. Sie hören Bremen 2 Sounds. Christopher, der kommt von den Azoren, also mitten aus dem Atlantik, und Musik ist ihm praktisch in die Wiege gelegt worden. Sein Großvater war nämlich ein Radiopionier und hat eine riesengroße alte Plattensammlung hinterlassen. Und sein Vater hatte eine alte Jukebox, aus der als Kind bei Christopher dann Dire Straits, Bob Dylan und Pink Floyd gelaufen sind. Schöne musikalische Kinderstube. Mit 11 hat er angefangen, Gitarre zu spielen und ziemlich schnell selber Songs geschrieben. Erst war er in verschiedenen Bands unterwegs. Vor genau 10 Jahren hat er dann seine Solokarriere gestartet. 2018 ist sein erstes Album rausgekommen und dann kam 2020 dieser eine Song, der plötzlich überall war. Andra Tutu Bene. Mitten in der Pandemie ist daraus

ein internationales Hoffnungslied geworden und das hat ihm schließlich auch einen Plattenvertrag eingebracht. Seitdem ist er ziemlich viel durch Europa getourt und hat 2025 sein letztes Album Desert of Fools veröffentlicht und daraus kommt jetzt Castaway. Hier ist Christopher.

Christopher und Castaway bei Bremen 2 Sounds. Eieieiei, diese Andrea Behar, die weiß, wie man sich auf einem Baumstamm regelt. Und das stellt sie im Video zu ihrer neuen Single Wild Woman mal wieder unter Beweis. In den schönsten, durchsichtigsten Kleidern regelt sie sich an verschiedenen Stellen, nicht nur auf Baumstämmen, auf Mauern, am Lagerfeuer, vor eingefallenen Ruinen. Es ist sehr beachtlich und einfach auch sehr hübsch anzusehen. Die langen dunklen Haare, die vollen Lippen, da kommt nichts zu kurz. Also falls Sie diesen sehr schönen Song auch noch optisch untermalt haben wollen, dann schauen Sie sich an Andrea Behar mit Wild Woman. Sie werden nicht enttäuscht.

Andrea Bechar, die schöne Wild Woman bei Bremen 2 Sound. Fruition, so nennt man einen Zustand der Erfüllung und auch noch eine Band. Die drei Gründungsmitglieder Mimi, Jay und Callan haben sich in Portland kennengelernt und sind da erstmal ganz klassisch auf der Straße gelandet. Mit ihren Instrumenten und dem Hut vor sich. Sie haben gebaskt. So nennt man das anscheinend. Wusste ich noch gar nicht, kannte ich noch gar nicht den Ausdruck. Gebaskt, um überhaupt Geld für Essen und die nächste Nacht zusammen zu bekommen. Ja, und aus diesen Straßenmusikern ist dann irgendwann eine richtige Band geworden. Inklusive Touren, großen Festivals und inzwischen sogar Auftritten im legendären Red Rocks. Das Schöne ist, diese Straßenmusikgeschichte ist nicht einfach irgendeine alte Band. Anekdote, Fruition haben sich ihr Publikum wirklich tatsächlich jahrelang Stück für Stück erspielt. Und jetzt kommt von Ihnen Compass.

Fruition und Compass bei Bremen 2 Sounds. Nico Case hat zu den Aufnahmen ihres Albums Hell On in Schweden eine ziemliche Hiobsbotschaft bekommen. Es ist währenddessen tatsächlich ihr Haus in Vermont abgebrannt. Das über 200 Jahre alte Anwesen und die dazugehörige Scheune und ganz viele persönliche Erinnerungsstücke wurden schwer beschädigt oder komplett zerstört. Ja, da sitzt man nun tausende Kilometer von zu Hause entfernt in Schweden im Studio und kriegt so eine Nachricht. Und was macht Nico? Die geht am nächsten Tag wieder ins Studio und singt weiter und hat das komplette Album eingesungen. Sehr beachtlich. Und genau aus diesem Album kommt jetzt Dirty Diamond. Hier kommt Nico Case.

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1: Einen wunderschönen Abend wünsche ich. Ein Stündchen haben wir noch zusammen. Und das starten wir mit dem guten John Calvin Abney und Weekly Raid Palace.

John, Calvin Abney und Weekly Raid Palace bei Bremen 2. Und hier geht's jetzt weiter mit FM Lady und Out of My Hands.

zwei Sounds am Freitagabend ist hier. Schön, dass Sie dabei sind. Jetzt gibt's The Wales. Und hinter dieser Band, da steckt vor allem einer, Finn Andrews. Der ist in London geboren, in Neuseeland aufgewachsen und hat dann mit 16 die Schule geschmissen, ist wieder zurück nach London und hat dort die Wales gegründet. Und dann auch direkt einfach mal einen Plattenvertrag gekriegt mit 16. Kann man machen. Das ist nun über 25 Jahre her und die sind nach wirklich einmal komplett Bandmitglieder austauschen und ordentlich Aufs und Abs immer noch da. Das hier, was wir jetzt hören, kommt aus dem letzten Jahr, Mortal Wound. Ein Song über die heilende Kraft der Liebe, auch wenn der Titel das erstmal so nicht vermuten lässt. Und aufgenommen worden ist der Song auf einem Steinway-Flügel, der aus der Royal Festival Hall in London nach Neuseeland verschifft wurde. Angeblich hat auf genau diesem Klavier sogar Nina Simone schon gespielt. Der Wahnsinn. Hier kommen The Wales mit Mortal Wound.

Gale's Mortal Wound bei Bremen 2 Sounds. Billy Strings, das klingt ja erstmal wie so ein Typ, der wahrscheinlich schon mit der Gitarre auf der Welt gekommen ist. Und so ganz falsch ist das tatsächlich gar nicht. Seine erste Gitarre hat er nämlich schon mit 4 Jahren bekommen. Sein Stiefpapa Terry Barber hat ihm als Kleiner schon das Spielen beigebracht. Und mit 6 hat Billy dann schon richtig krass mit ihm zusammen Musik gemacht. Den Namen Billy Strings hat ihm dann seine Tante verpasst, wegen seiner nun eben so ziemlich auffälligen Fähigkeiten an den Saiteninstrumenten. Und als Teenager hat Billy nicht nur Bluegrass gespielt, wie zu Hause aufgesogen, sondern er war tatsächlich in einer richtig heftigen Heavy-Metal-Band. Und er sagt selbst, dass er da gelernt hat, wie man so richtig auf der Bühne abliefert. Heute gehört er zu den größten Namen des modernen Bluegrass und hat inzwischen schon mehrere Grammys gewonnen. Also der kleine Junge mit der Gitarre hat seinen Plan ziemlich konsequent durchgezogen. Billy Strings hier, Carry Us Home.

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Billy Strings, Carry Us Home bei Bremen 2 Sounds. Lennon Stella könnten Sie kennen, wenn Sie die Serie Nashville geguckt haben. Die kommt aus Oshawa in Kanada, ist da mit ihrer jüngeren Schwester Maisie auf einer Farm aufgewachsen und die Eltern waren selbst Musiker. Die beiden Schwestern haben also schon früh zusammen gesungen und Instrumente gespielt und mit 5 hat Lennon schon ihre erste Gitarre bekommen. Unterricht gab's vom Papa. Und 2009 ist die ganze Familie dann nach Nashville gezogen. Da wollten die Eltern ihre eigene Musikkarriere eigentlich nur voranbringen. Und dann ist es ziemlich schnell ziemlich verrückt geworden. Lennon und Maisie haben 2012 als Teenager ein Cover auf YouTube gestellt, das plötzlich komplett viral gegangen ist. Und so sind sie entdeckt worden und sind beide in der Serie Nashville gelandet und haben da Schwestern gespielt. Lennon war gerade mal 12. Sie ist also quasi mit Musik und Fernsehen gleichzeitig erwachsen geworden. Nach dem Ende der Serie hat sie sich dann als Solokünstlerin neu erfunden und sich musikalisch deutlich vom Country ihrer Kindheit entfernt. Und jetzt ist sie nach längerer Pause wieder da mit Unforgivable Things. Das gleichnamige Album kommt am 23. Oktober raus. Hier ist Lennon Stella.

Stella, Unforgivable Things bei Bremen 2 Sounds. Israel Nash kommt aus Missouri, aus Ozark Mountains. Das klingt immer so herrlich da drüben alles. Mit 9 hat der Klavierunterricht bekommen, ist dann aber ziemlich schnell bei der E-Gitarre gelandet. Das fand er irgendwie cooler. 2006 ist er nach New York gezogen und hat da erstmal in so kleinen Clubs gespielt. Irgendwann war ihm das dann aber irgendwie alles zu groß, die große City. Und dann ist er nach Texas gezogen, hat sich da ein Haus außerhalb von Austin gekauft und hat sich sein eigenes kleines Studio eingerichtet. Und da hat er dann tatsächlich auch mehrere Alben gleich aufgenommen. Und Lavendula ist auf seinem Album Silver Season von 2015 gelandet. Hier kommt Israel Nash.

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1: Einen schönen Abend wünsche ich. Das letzte halbe Stündlein hat uns geschlagen. Wir genießen das nochmal ordentlich. Jetzt mit Lake Street Dive und Doesn't Even Matter Now.

so viel Hunger und Like, Like, Like bei Bremen 2 Sounds. Dylan Buck hat musikalisch wirklich ziemlich gute Gene mitbekommen. Sein Vater James ist nämlich ein ziemlich bekannter Songwriter und Sessionmusiker aus Muscle Shoals, nennt sich das, klingt gut, ne? Und genau da ist Dylan als Kind praktisch in den Studios groß geworden. Er hat nachts auf der Couch geschlafen, wenn der Papa Songs aufgenommen hat. Und um ihn herum liefen ständig immer irgendwelche großen Musiker herum. Ja, da kann man wahrscheinlich dann auch nicht anders, als in die Fußstapfen zu treten. Und genau mit diesem Papa und noch der Stiefmama und seinem jüngeren Bruder hat Dylan ein Album aufgenommen. Das Ganze war tatsächlich schon 2020 fertig, aber es ist dann einfach irgendwie liegen geblieben. Es hat sich keiner mehr drum gekümmert. Bis Anfang 2026, da hat Dylan Pick Your Poison einfach selbst veröffentlicht. Und plötzlich ist aus diesem Familienprojekt dann ein richtiges Album geworden. Das heißt Delusions of Grandeur und hier kommt der Titelsong des ganzen Projekts. Dylan Blanc und The Family mit Pick Your Poison.

Dylan LeBlanc und The Family, Pick Your Poison bei Bremen 2 Sounds. Maddie Sam hat 2018 eine wirklich total bewegende Audition bei American Idol hingelegt. In der Jury saßen damals Katy Perry und Lionel Richie und Maddie kam als sehr fülliges, junges Mädchen rein mit der

bekommen, aber seitdem veröffentlicht sie ihre eigenen Songs und die sind teilweise textlich so gut geschrieben und so bewegend, weil sie ganz offen über ihr Innerstes singt, viel auch über ihr Leid mit Übergewicht. Ein Song heißt Fat Funny Friend, wo sie darüber singt, dass sie selber immer Witze über sich gemacht hat, damit es die anderen nicht tun. People Pleaser heißt ein anderer, also sie singt mit so herzzerreißender Ehrlichkeit über alles, was sie seit ihrer Kindheit mit sich rumträgt. Mittlerweile ist sie ganz schlank, aber sie sagt selbst, Gewichtsverlust heilt nicht die Wunden. Am 25. September kommt ihr neues Album Everything All The Time raus und daraus wollen wir jetzt die neue Single hören, die heißt Told You So. Hier ist die wirklich entzückende Maddie Zam, zahm geschrieben.

Maddie Zahm, also Maddie Zahm, Told You So bei Bremen 2 Sounds. Die hat 2018 bei American Idol mitgemacht und der nächste Künstler hat 2015 bei The Voice USA mitgemacht und da war er gerade mal 16 Jahre alt. In der Jury saßen damals Gwen Stefani, Adam Levine, Pharrell Williams und Countrystar Blake Shelton. Die letzteren drei haben sich danach umgedreht, aber es war allen eigentlich schon klar, dass Zach Sebo wahrscheinlich zu Blake gehen wird, weil er ganz klar Country gesungen hat. Mit einer unglaublich tiefen, sonoren Stimme. Und die Jury ist dann wirklich aus allen Wolken gefallen, als er gesagt hat, I'm 16, ich bin 16. Also what? Weil so sah er auch wirklich überhaupt nicht aus. Ganz groß gewachsen, ein Gesicht wie aus einem Männerkatalog und die Haare ganz schick gestylt, so ein bisschen mit Tolle, mit Seitenscheitel, glatt geföhnt. So

ein bisschen aus wie aus guten alten Zeiten. Da passte wirklich alles. Gewonnen hat er dann nicht, aber nach The Voice ist es dann ziemlich countrymäßig erstmal weitergegangen. Inzwischen hat Zach Musikbusiness studiert sogar, hat jahrelang Songs geschrieben und sich immer weiter von den klassischen Country-Songs entfernt. Heute mischt er Folk, Pop und Rock und nennt das Ganze selber ganz charmant Moody Music, also Musik für die etwas nachdenklicheren Momente. 2023 ist sein erstes Album Mr. Nobody rausgekommen und jetzt hat er eine neue EP am Start, die heißt One by One und genau daraus hören wir jetzt den Titelsong. Hier kommt Zach Sebo, der hübsche One by One.

schöne Saxibo bei Bremen 2 Sounds, One by One. Ja, und an dieser Stelle verabschiedet sich Lea Finn schon wieder. Wie schön, dass Sie kurz oder auch lang bei mir waren. Ich freue mich. Nächsten Freitag bin ich wieder mit den Sounds ab 19 Uhr für Sie da, wenn Sie mögen. Mal gucken, was ich da dann wieder an neuen Schätzchen aus der Folk- und Singer-Songwriter-Welt finde. Ich gebe mir Mühe. Ich sage Tschüss mit I'm Not Crazy von Grace Cummings. Ich wünsche Ihnen noch einen ganz, ganz bezaubernden Abend. Machen Sie es gut. Bis gleich, sage ich immer, dann klingt es nicht so lang. Tschüss.

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1: Guten Abend, wir legen los mit einem Blick in den Rückspiegel. Don Kerr, der Sänger der Band Communism, der erinnert sich jetzt an seine gescheiterte Beziehung. Bye Bye Bees.

Herzlich willkommen zu den Sounds am Montagabend. Der erste Konzertinweis heute, der ist für Worpswede. Es geht um ein Konzert in der Music Hall. Dahin kommt nämlich der Sänger Pohlmann. Am 31. Oktober tritt er in Worpswede auf mit seinem ganz neuen Album Beweggründe. Das ist dann schon sein 7. Album und trotzdem sagt er selbst über sich, ich bin ein One-Hit-Wonder. Wegen seines Songs Wenn jetzt Sommer wäre, für den er wahrscheinlich mittlerweile überall in Deutschland bekannt ist. 20 Jahre ist das dazugehörige Debütalbum nämlich nun schon alt, zwischen Heimweh und Fernsucht. So hieß das erste Album, wo auch der Song Wenn jetzt Sommer wäre drauf ist. Aber auch dieser schöne Song, den wir jetzt hören, Das Leben ist von Pohlmann.

Mann ist das. Und am 31. Oktober ist er in der Music Hall in Worpswede. Und wir hören jetzt rein in ein neues Album aus Frankreich von der Band Ghost Twist. Dahinter stecken vier Männer aus Perpignan im Süden Frankreichs. Seit 8 Jahren machen die zusammen Musik und die neueste Platte, die haben sie selbst betitelt. Ghost Twist ist das zweite Album nach Demo. So hieß ihr Debüt. Und wenn man Ghost Twist anmacht, dann klingt das, als betritt man wirklich eine andere Welt. Also entweder man geht in eine Bar in einem Quentin Tarantino Film oder geht am Strand entlang an einem Urlaubsort in Frankreich vor 60 Jahren. So ist ungefähr der Sound von Ghost Twist. Sie hören jetzt gleich, was ich meine. Wir hören nämlich zwei Songs. Der erste heißt La Plage.

12 Songs sind auf dem Album Ghost Twist. 2 davon auf Französisch, unter anderem dieser La Plage von der Band Ghost Twist. Den Song hat die Band vor 2 Jahren schon rausgebracht. Der ist gar nicht neu, obwohl er auf dem neuen Album drauf ist. Der kam nämlich damals auf einem Sampler raus mit insgesamt 33 Songs von lokalen Bands aus Perpignan. Also da gibt es viele Musikerinnen und Musiker, dass sie so einen ganzen Sampler zusammenbekommen. Ghost Twist kommt da auch her und herausgegeben hat den damals übrigens Pascal Comlade, ein französischer Komponist, Filmmusiker, von dem kommt zum Beispiel die Musik vom Indie-Film Sommer vorm Balkon. Vielleicht haben Sie den gesehen. Filmmusik ist nämlich auch das, was über diesem ganzen Sound von Ghost Twist steht. Wir hören jetzt noch sowas, was auch wirklich Tarantino spielen würde. Ein Song, der wunderbar in so einer Bar in den USA laufen könnte. Diese Bars, die direkt am Highway liegen, wo dann an einem Freitagabend Motorradrocker, Brummifahrer und die Dorfjugendlichen zusammenkommen, um gemeinsam zu tanzen. Das ist Let's Dance.

Alles fröhlich, euphorisch, angelegt an die 60er Jahre. Let's Dance heißt dieser Song von der Band Ghost Twist. Vier Leute aus Südfrankreich. Ihr zweites Album haben sie auch so genannt, wie sie selbst heißen. Ghost Twist. Und das ist gerade frisch rausgekommen. Wir haben reingehört hier in den Sounds von Bremen 2. Jetzt hören wir Ruthie Fosse mit Singing the Blues.

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1: Guten Abend. Noch keine 6 Wochen ist der Tod des irischen Sängers und Schauspielers Glenn Hansard nun her. Ende Juli ist er bei einem Motorradunfall ums Leben gekommen, mit nur 56 Jahren. Und mit ihm ist ja auch ein Aktivist gegangen. Also über Glenn Hansard wurde mal gesagt, er würde seine Stimme gleichermaßen intensiv für den Folk wie auch für soziale Themen einsetzen. Und wir hören ihn jetzt mit Roll on Slow.

Rockmusik aus Glasgow von der Band Deacon Blue und dem Song Take Me in den Sounds von Bremen 2. Von der nächsten Künstlerin gibt's folgendes Zitat: Bremen, ich wusste gar nicht, wie schön es bei euch ist. Das hat Theresa Bergmann gesagt, da stand die Gitarristin aus Neuseeland am Osterdeich zum ersten Mal auf unserer Bühne bei der Breminale. Das war vor 3 Jahren und sie und ihre Band, die waren damals entzückt von Bremen und natürlich auch dem Publikum vor der Bühne. Und viele von ihnen, die dabei waren, die waren im Anschluss entzückt von dieser lässigen Sängerin, die mittlerweile in Berlin lebt, perfektes Deutsch spricht, eine ganz sympathische Ausstrahlung hat und tolle Musik auch damals schon dabei hatte. Vor 3 Jahren, da war gerade ihr Album 33 Single and Broke erschienen und daraus hören wir jetzt nochmal einen Song. Das ist Theresa Bergmann mit So Many Men.

Theresa Bergmann in den Sounds von Bremen 2. Und das Internet, vergiss ja nicht, so steht im Netz, immer noch ein Interview, das der Grammy-Gewinner und Sänger Leon Bridges vor 11 Jahren mal gegeben hat. Da wurde er gebeten, sich doch mal selbst in wenigen Sätzen zu beschreiben. Und er hat dann, war in diesem Interview vor 11 Jahren, sehr persönlich geantwortet. Also er hat gesagt, ich bin schon immer schüchtern, das legt sich aber von Tag zu Tag, desto älter ich werde. Manchmal unterhalte ich mich gerne. Manchmal bin ich in Gesellschaft aber auch lieber still. Und ich bin ein ehrlicher und auch ein treuer Mensch. Das hat Leon Bridges damals gesagt. Und dieser Mensch, der bringt jetzt Ende des Monats dann schon sein 5. Album raus. Am 25. September erscheint Happiness Anytime. Und wahrscheinlich würde das heute auch alles noch so zutreffen. Er würde dann vielleicht eventuell hinzufügen, dass er auch ein sehr fröhlicher, ein sehr positiver Mensch ist, weil dieses 5. Album Happiness Anytime, das klingt ja schon so ein bisschen durch im Titel, das ist durch und durch ein Album geworden, das Lebensfreude ausstrahlt. Und wir hören jetzt einen Song daraus, weil davon kann man ja überhaupt nicht genug hören. Musik, die Lebensfreude ausstrahlt. Und dieser Song, den wir jetzt hören, der soll uns auch noch dazu motivieren, uns mehr zuzutrauen. Das ist Fly Baby.

wird sogar noch gepfiffen in dem Song, also mehr Leichtigkeit, mehr Frohsinn geht, glaube ich, nicht als im Sound von Leon Bridges, der kommt aus Texas. Und das war der Song Fly Baby vom kommenden Album Happiness Anytime in den Sounds von Bremen 2. Und wir machen weiter mit angenehmer, von mir aus auch leichter, euphorischer Musik auf jeden Fall, aber mit einem bisschen raueren Klang. Die Gitarren, die werden jetzt lauter, die waren bei Leon Bridges ja eher so ein bisschen locker und im Hintergrund. Jetzt sind sie ganz, ganz stark im Vordergrund. Wir hören Musik aus Australien, aus Melbourne. Genauer gesagt, da wurde das Album, in das wir reinhören, produziert, aufgenommen. Da kommt sie auch her, Julia Jacqueline, so heißt die Künstlerin aus Australien. Auch sie bringt Ende des Monats was Neues raus, ihr Album The Jam. Und wir hören daraus jetzt eben rauen Gitarrensound auf The Hardest Thing.

Julia Jacklin ist das. Heute vor einer Woche ist sie 36 Jahre alt geworden, die Künstlerin aus Australien mit The Hardest Thing. Das ist ein Song, ein neuer Song, der auf ihrem kommenden Album drauf sein wird. The Jam heißt das. Am 25. September wird sie es rausbringen, Julia Jacklin. Das wird dann schon ihr viertes Album sein, The Jam. Von Julia Jacklin, die auch auf Tour geht, das wollte ich noch hinten anschließen. Im kommenden Jahr kommt sie nach Deutschland. Es gibt zwei Konzerte und eins davon, das ist in Hamburg. Am 23. Februar spielt Julia Jacklin dann in Hamburg.

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1: Moin! Heather Nova bringt im kommenden Monat ein neues Album raus, schon ihr 14. Album. The Orchard wird sie es dann nennen, der Obstgarten. Und es soll wieder ganz gefühlvoll klingen, wie die meisten Songs von Heather Nova, die uns schon seit über 30 Jahren mit ihrem Sound begeistert. Und wir hören jetzt einen älteren Song von ihr. Just Kids heißt er, Heather Nova.

Hier sind die Sounds von Bremen 2. Der US-Künstler Nathaniel Ratliff, der hat in einem Interview jetzt angekündigt, dass er gerade an einem neuen Album arbeitet. Er hat verraten, dass das im kommenden Jahr dann erscheinen soll. Und darüber können wir uns insofern freuen, dass Nathaniel Ratliff gemeinsam mit seiner Band The Night Sweats, so heißt seine Band, für kräftigen Folk steht, für tolle Rhythmen, für wirklich angenehme, euphorische Songs, kraftvolle Songs, die er da regelmäßig rausbringt, schon seit vielen Jahren. Und er ist eigentlich im Folk und im Amerikaner verwurzelt, aber wenn er sagt, ich bringe ein neues Album raus, dann kann man sich nie ganz so sicher sein, was man dann letztlich für ein Genre bekommt, muss man auch dazu sagen. Es könnte auch eine Überraschung werden. Er hat jetzt gerade für ein paar Konzerte Leonard Cohen gehuldigt. Mit einem Orchester hat er die Songs von Leonard Cohen interpretiert. Er steht auch regelmäßig mit Mavis Staples auf der Bühne, also macht dann eher Blues. Und ich habe jetzt für heute noch einen Song von ihm mitgebracht, der auch mal was ganz anderes bedient. Also es ist immer noch folkig, was wir gleich hören, aber nicht kräftig wie sonst, sondern eher sanft. Es geht jetzt so ein bisschen in die Richtung Gospel. Das ist ein ganz cooler Klang, den Nathaniel Ratliff da aufgenommen hat. What if I?

Nathaniel Rateliff mit What If I in den Sounds von Bremen 2. Morgen Abend, am Dienstag, haben wir besonderen Besuch im Nordwesten. Die Band Alalas spielt in Oldenburg in der Kulturetage. Vier Männer aus Los Angeles sind das, Alalas. Und deren Musik bedeutet ganz viel Freiheit. Also der Sound, der ist total locker. Da wirkt überhaupt nichts gezwungen oder aufgesetzt bei denen. Und die ganzen neuen Songs, die sie dann mit in die Kulturetage von Oldenburg bringen werden, die sind alle bei Jam Sessions entstanden. Also auch da konnte jedes Bandmitglied Ideen mitbringen. Und da hat man zusammen Musik gemacht und sich gedacht, okay, klingt cool, lass das mal aufnehmen. Das ist jetzt ein Song. Und so ist dann ein ganzes Album entstanden. Sirenas haben sie das neue Album genannt. Gut eine Woche ist es alt und vor dem Konzert von Alalas morgen in Oldenburg hören wir Musik aus diesem neuen Album Sirenas. Das ist Point Conception.

Wir sind im Studio verschmolzen mit diesem Sound. Wir sind richtig reingetaucht, das sagt die Band Alalas, vier Männer aus Los Angeles, über die Entstehung des neuen Albums. Sirenas heißt das, daraus haben wir den Song gehört. Point Conception, es ist nicht alles instrumental auf dem Album, aber das war so ein Ergebnis dieser Sessions, bei denen sie sich zu viert ins Studio gesetzt haben und gesagt haben, wir spielen jetzt mal drauf los und gucken mal, was entsteht. Und die haben dabei wohl offenbar sehr viel Spaß gehabt. So liest sich das übrigens, was sie jetzt in einem Interview gesagt haben, rund um die Entstehung von Sirenas. Morgen spielen sie in Oldenburg in der Kulturetage Alalas. Und wir machen weiter mit einer Band, die kommt aus Berlin, die kommt auch bald zu uns. Darüber gleich mehr. Jetzt hören wir sie erstmal. Klesee mit Mauern.

Class E heißt diese Band, kommt aus Berlin, macht Post-Punk, viele melancholische Songs auch, wie wir gehört haben. Politische Songs, Mauern hieß der und den werden sie mit Sicherheit spielen. Das ist einer ihrer bekanntesten von Class E, wenn sie dann am 25. September in Bremen auf der Bühne stehen. Dann kommt Class E nach Bremen in die Lila Eule. Hier sind die Sounds und wir hören jetzt Musik von Tina Dico, Adam's House.

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1: Moin und weiterhin viel Vergnügen hier in den Sounds. Das ist jetzt der Klang der Band Mighty Oaks mit The Golden Road.

John Regan mit seinem Klavier Chapter 2. Hier sind die Sounds von Bremen 2. Und wir liefern gleich das nächste Beispiel dafür, dass Norwegen gerade ein musikalisch ganz, ganz interessanter Ort ist. Ein spannender Ort, wo immer neue tolle Klänge entstehen derzeit, zum Beispiel einfach, weil nächste Woche das norwegische Quartett Vepsestik zum ersten Mal in Deutschland auf Bühnen stehen wird, unter anderem in Bremen und in Worpswede beim Festival Women in Emotion. Vepsestik heißt die Gruppe, dann habe ich ihnen hier schon in den Sounds ein paar Mal vorgestellt, Embla and the Caridotas. Das ist so ein frecher, feministischer Country-Auflauf, also ein auch ähnliches interessantes Projekt mit einem neuen Verständnis von Musik aus Norwegen. Und jetzt kommt nächstes Beispiel, ein drittes Beispiel für diese Situation. Er Otilde, so heißt eine 21 Jahre alte Künstlerin aus Oslo, die hat vergangenes Jahr ihr erstes Album veröffentlicht. I Will Not Be Like That, so hat sie es genannt. Daraus hören wir jetzt einen Song. Wichtig ist noch, dass bei den Sessions zu diesem Album damals vor einem Jahr noch viel mehr Titel entstanden sind, die er Otilde jetzt in diesem Sommer nochmal als extra EP veröffentlicht hat, also rausgebracht hat. Das zeigt auch so ein bisschen, wie viel Ideen in der unterwegs sind, dass die fast überläuft vor Zugängen zu Musik. Und You Love the Thrill heißt der Song, den wir jetzt von ihr hören. Junge Musikerin aus Norwegen, er Otilde.

Lea Ottilde. You love the thrill hier in den Sounds bei Bremen 2. Und wir hören jetzt als nächstes, was Weite in der Musik ist. Also die räumliche Weite, die Entfernung, Platz zu haben, auch gedanklichen Platz zu haben. Es ist ein ruhiger Song, der kommt von Steven Steinbring. Das ist ein Singer-Songwriter aus den USA, der hat ein neues Album aufgenommen, In a Split Mirror. So heißt es, kommt Ende Oktober raus und daraus gibt's jetzt die erste Single. Magic Mirror wird die heißen. Und als ich die gehört habe, habe ich gedacht, boah, der hat dieser Song Platz. Das ist so ganz lockere Melodie und das klingt alles sehr, sehr frei, sehr, sehr entspannt, ohne in irgendeiner Art und Weise in räumlichen Grenzen, gedanklichen Grenzen zu stehen. Ich hoffe, das wird gleich ein bisschen deutlicher, wenn Sie das hören. Ich habe mich gefragt, wie er das aufgenommen hat, was die Intention war. Und es ist wirklich so, dass er dieses Album geschrieben hat, als er für nahezu fast 2 Jahre in einer Sporthalle gelebt hat. Und diese Sporthalle hatte 6 Meter hohe Decken und eine Glasfront, mit der man auf den Pazifischen Ozean blicken konnte. So, und wenn man an so einem Ort für 2 Jahre arbeitet, dann klingt das so.

Steven Steinbrink ist das Magic Mirror, so heißt dieser Song, kommt von seinem bald erscheinenden Album In a Split Mirror, so wird das heißen. Ende Oktober kommt das raus, hat einen ganz tollen Klang, finde ich, so ein bisschen was von der Indie-Band Turnover, die auch aus den USA kommt, ganz locker und entspannt. Steven Steinbrink, der sowieso eine sehr ruhige Hand hat, also der ist nicht nur als Musiker ruhig, sondern auch sonst. Er ist nicht nur Musiker, er macht auch andere Dinge, wo er sehr, sehr viel Zeit für braucht. Nämlich er ist historischer Kunstglasfensterrestaurator. Also was er macht ist, er steht auf Gerüsten und macht alte historische Kirchenfenster wieder heile, malt die neu. Und ich finde, wenn man das von dem weiß, dann kann man sich auch noch mehr erklären, warum er so lässig klingt. Steven Steinbrink, Magic Mirror haben wir gehört, hier in den Sounds von Bremen 2. Und wir machen weiter mit Death Cab for Cutie.

Death Cab for Cutie mit Stone Over Water. Ganz neue Musik von der US-Band. I Built You a Tower, so heißt das dazugehörige Album. Und wir hören jetzt The National. I'm Easy to Find in den Sounds hier bei Bremen 2.

Die Sounds sind jetzt vorbei. Julian Bayer verabschiedet sich von Ihnen mit einem Song des Bluesmusikers Eric Bibb, der am 23. Oktober in der Music Hall Worpswede spielen wird. Das ist er mit Make a Change. Bis bald, schöne Woche wünsche ich Ihnen.

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1: Einen bezaubernden Freitagabend wünsche ich. Oh, Herbst liegt in der Luft. Ja, mein Liebstes. Kann immer keiner nachvollziehen, aber ich liebe es abgöttisch. Es ist die Zeit für gemütlich machen mit Kerzenschein. Herrlich. Und dazu brauchen wir natürlich gute, handgemachte Musik. Die habe ich in den nächsten 2 Stunden wieder für Sie. Ich habe ein paar feine Neuerscheinungen mitgebracht. Ich habe ein bisschen was zusammengesammelt. Wir starten aber, wie immer, gewohnt erstmal mit was Bekanntem, ne? So ist der Mensch. Der braucht erstmal was Bekanntes. Hier sind First Aid Kit und It's a Shame.

Charlie Winston, In Your Hands bei Bremen 2 Sounds. Und Josiah and the Bonvilles haben diesen Sommer ein neues Album an den Start gebracht. As Is heißt es. 10 Songs sind drauf und einer davon heißt Carolina Heart. Der handelt von einer Frau, die Josiah als Teenager in North Carolina kennengelernt hat. Damals hat er für ihren Vater gearbeitet. An den wunderschönen Stränden der Outer Banks war das gelegen. Allerdings hat er wegen der Arbeit von den Stränden gar nichts mitbekommen. Er hat das Mädchen trotzdem nie so wirklich vergessen. Jahre später kommt er dann zurück nach Carolina und stellt fest, aus dem süßen Mädchen von damals ist inzwischen eine 29-jährige Anwältin in Chapel Hill geworden. Und er denkt sich, na gut, dann versuche ich das halt nochmal. Sehr optimistisch. Ob er sie nun wirklich am Ende kriegt, das wird leider gar nicht aufgelöst. Das ist sehr schade. Vielleicht dann auf dem nächsten Album. Josiah and the Bonvilles, Carolina Heart.

Carolina Hart, Josiah and the Bonvilles bei Bremen 2 Sounds. Katumu ist eigentlich so ein bisschen aus Versehen Musikerin geworden. Die ist wohl ein ziemlich schlaues Köpfchen. Sie hat tatsächlich in Yale studiert, aber in Corona-Zeiten saß sie, wie alle anderen auch, als Studentin zu Hause fest und hat sich dann aus Langeweile Videos übers Musikproduzieren angeguckt und hat sich dann gedacht, das kann ich ja auch mal versuchen. Mir ist ja langweilig. Ja, hat sie getan und offenbar, ja, konnte sie das. Jetzt lebt sie in Los Angeles, macht ihre eigene Musik und nennt ihren Stil selbst Electrified Folk Music, also Folk aber mit Strom. Ihre neue Single Closes On ist aus einer richtig unangenehmen Situation entstanden. Katumu hat sich mit ihrem damaligen Freund mega heftig gestritten. Aber da direkt danach hatten die beiden halt zusammen eine gemeinsame Songwriting-Session und der Freund war gleichzeitig auch noch einer ihrer Produzenten. Also kein Weglaufen, keine Zeit zum Abkühlen, hinsetzen und weiterarbeiten. Die Stimmung im Raum, die muss richtig Bombe gewesen sein. Aber daraus ist immerhin ein Song entstanden. Also doch Win-Situation. Clothes on, Katumu.

Kutumu und Close On bei Bremen 2 Sounds. Raylens Baxter hat nicht gerade den klassischen Weg zum Musiker genommen. Sein Vater war zwar ein ziemlich bekannter Multiinstrumentalist und hat unter anderem mit Bob Dylan gespielt, aber Raylens selber hat erstmal ganz andere Sachen gemacht. Er hat ein bisschen Lacrosse gespielt, dann hat er als Barkeeper gearbeitet und in Colorado war er dann irgendwann Snowboardlehrer. Da hat er Kindern das Snowboarden beigebracht. Und irgendwo dazwischen hat er dann mal so angefangen, bei so kleinen Open-Mic-Abenden so ein bisschen zu singen und Gitarre zu spielen. Also vom Snowboardlehrer zum Singer-Songwriter quasi. Kann man auch mal machen. Seine neue Platte hat er dann nach einer ziemlich schwierigen Zeit geschrieben. Er hat sich ein Jahr lang alleine hingesetzt und Songs geschrieben und dabei irgendwann gemerkt, dass er vielleicht einfach mal aufhören sollte, vor seinen eigenen Gefühlen wegzulaufen. Seine Schwester hat ihn wohl dazu ermutigt. Die hat richtig nachgeholfen. Die hat gesagt, jetzt schreib doch endlich mal darüber, was dich wirklich beschäftigt. Was geht da drin vor? Ja, und dabei sind am Ende über 70 Songs entstanden. Better Man ist der erste Song daraus. Und der Titel passt ziemlich gut zu dieser Geschichte, finde ich. Hier kommt Raylens Baxter, der bessere Mann.

Rayland Baxter und Better Man bei Bremen 2 Sounds. Lea Biko hat Things Are Looking Up Again, ein Stück von ihrem Album Love Letters aus dem Jahr 2017 geschrieben, weil sie alte Liebesbriefe entdeckt hat, die zwischen 1933 und 1944 von den Großeltern ihres Mannes geschrieben worden sind. Die haben sie zu neuen Songs über die Liebe inspiriert. Das ist eine schöne Story, oder? Things Are Looking Up Again. Hier ist Lea Biko.

Corinne Bailey Ray ist auch mal wieder dabei. Your love is mine. Sie hören Bremen 2 Sounds. Christopher, der kommt von den Azoren, also mitten aus dem Atlantik, und Musik ist ihm praktisch in die Wiege gelegt worden. Sein Großvater war nämlich ein Radiopionier und hat eine riesengroße alte Plattensammlung hinterlassen. Und sein Vater hatte eine alte Jukebox, aus der als Kind bei Christopher dann Dire Straits, Bob Dylan und Pink Floyd gelaufen sind. Schöne musikalische Kinderstube. Mit 11 hat er angefangen, Gitarre zu spielen und ziemlich schnell selber Songs geschrieben. Erst war er in verschiedenen Bands unterwegs. Vor genau 10 Jahren hat er dann seine Solokarriere gestartet. 2018 ist sein erstes Album rausgekommen und dann kam 2020 dieser eine Song, der plötzlich überall war. Andra Tutu Bene. Mitten in der Pandemie ist daraus ein internationales Hoffnungslied geworden und das hat ihm schließlich auch einen Plattenvertrag eingebracht. Seitdem ist er ziemlich viel durch Europa getourt und hat 2025 sein letztes Album Desert of Fools veröffentlicht und daraus kommt jetzt Castaway. Hier ist Christopher.

Christopher und Castaway bei Bremen 2 Sounds. Eieieiei, diese Andrea Behar, die weiß, wie man sich auf einem Baumstamm regelt. Und das stellt sie im Video zu ihrer neuen Single Wild Woman mal wieder unter Beweis. In den schönsten, durchsichtigsten Kleidern regelt sie sich an verschiedenen Stellen, nicht nur auf Baumstämmen, auf Mauern, am Lagerfeuer, vor eingefallenen Ruinen. Es ist sehr beachtlich und einfach auch sehr hübsch anzusehen. Die langen dunklen Haare, die vollen Lippen, da kommt nichts zu kurz. Also falls Sie diesen sehr schönen Song auch noch optisch untermalt haben wollen, dann schauen Sie sich an Andrea Behar mit Wild Woman. Sie werden nicht enttäuscht.

Andrea Bechar, die schöne Wild Woman bei Bremen 2 Sound. Fruition, so nennt man einen Zustand der Erfüllung und auch noch eine Band. Die drei Gründungsmitglieder Mimi, Jay und Callan haben sich in Portland kennengelernt und sind da erstmal ganz klassisch auf der Straße gelandet. Mit ihren Instrumenten und dem Hut vor sich. Sie haben gebaskt. So nennt man das anscheinend. Wusste ich noch gar nicht, kannte ich noch gar nicht den Ausdruck. Gebaskt, um überhaupt Geld für Essen und die nächste Nacht zusammen zu bekommen. Ja, und aus diesen Straßenmusikern ist dann irgendwann eine richtige Band geworden. Inklusive Touren, großen Festivals und inzwischen sogar Auftritten im legendären Red Rocks. Das Schöne ist, diese Straßenmusikgeschichte ist nicht einfach irgendeine alte Band. Anekdote, Fruition haben sich ihr Publikum wirklich tatsächlich jahrelang Stück für Stück erspielt. Und jetzt kommt von Ihnen Compass.

Fruition und Compass bei Bremen 2 Sounds. Nico Case hat zu den Aufnahmen ihres Albums Hell On in Schweden eine ziemliche Hiobsbotschaft bekommen. Es ist währenddessen tatsächlich ihr Haus in Vermont abgebrannt. Das über 200 Jahre alte Anwesen und die dazugehörige Scheune und ganz viele persönliche Erinnerungsstücke wurden schwer beschädigt oder komplett zerstört. Ja, da sitzt man nun tausende Kilometer von zu Hause entfernt in Schweden im Studio und kriegt so eine Nachricht. Und was macht Nico? Die geht am nächsten Tag wieder ins Studio und singt weiter. Und hat das komplette Album eingesungen. Sehr beachtlich. Und genau aus diesem Album kommt jetzt Dirty Diamond. Hier kommt Nico Case.

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1: Einen wunderschönen Abend wünsche ich. Ein Stündchen haben wir noch zusammen. Und das starten wir mit dem guten John Calvin Abney und Weekly Raid Palace.

John, Calvin, Abney und Weekly Raid Palace bei Bremen 2. Und hier geht's jetzt weiter mit FM Lady und Out of My Hands.

Bremen 2 Sounds am Freitagabend ist hier. Schön, dass Sie dabei sind. Jetzt gibt's The Wales. Und hinter dieser Band, da steckt vor allem einer, Finn Andrews. Der ist in London geboren, in Neuseeland aufgewachsen und hat dann mit 16 die Schule geschmissen, ist wieder zurück nach London und hat dort die Wales gegründet. Und dann auch direkt einfach mal einen Plattenvertrag gekriegt mit 16. Kann man machen. Das ist nun über 25 Jahre her und die sind nach wirklich einmal komplett Bandmitglieder austauschen und ordentlich Aufs und Abs immer noch da. Das hier, was wir jetzt hören, kommt aus dem letzten Jahr, Mortal Wound. Ein Song über die heilende Kraft der Liebe, auch wenn der Titel das erstmal so nicht vermuten lässt. Und aufgenommen worden ist der Song auf einem Steinway-Flügel, der aus der Royal Festival Hall in London nach Neuseeland verschifft wurde. Angeblich hat auf genau diesem Klavier sogar Nina Simone schon gespielt. Der Wahnsinn. Hier kommen The Wales mit Mortal Wound.

Wales Mortal Wound bei Bremen 2 Sounds. Billy Strings, das klingt ja erstmal wie so ein Typ, der wahrscheinlich schon mit der Gitarre auf der Welt gekommen ist. Und so ganz falsch ist das tatsächlich gar nicht. Seine erste Gitarre hat er nämlich schon mit 4 Jahren bekommen. Sein Stiefpapa Terry Barber hat ihm als Kleiner schon das Spielen beigebracht und mit 6 hat Billy dann schon richtig krass mit ihm zusammen Musik gemacht. Den Namen Billy Strings hat ihm dann seine Tante verpasst, wegen seiner nun eben so ziemlich auffälligen Fähigkeiten an den Saiteninstrumenten. Und als Teenager hat Billy nicht nur Bluegrass gespielt, wie zu Hause aufgesogen, sondern er war tatsächlich in einer richtig heftigen Heavy-Metal-Band. Und er sagt selbst, dass er da gelernt hat, wie man so richtig auf der Bühne abliefert. Heute gehört er zu den größten Namen des modernen Bluegrass und hat inzwischen schon mehrere Grammys gewonnen. Also der kleine Junge mit der Gitarre hat seinen Plan ziemlich konsequent durchgezogen. Billy Strings hier, Carry Us Home.

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Billy Strings, Carry Us Home bei Bremen 2 Sounds. Lennon Stella könnten Sie kennen, wenn Sie die Serie Nashville geguckt haben. Die kommt aus Oshawa in Kanada, ist da mit ihrer jüngeren Schwester Maisie auf einer Farm aufgewachsen und die Eltern waren selbst Musiker. Die beiden Schwestern haben also schon früh zusammen gesungen und Instrumente gespielt und mit 5 hat Lennon schon ihre erste Gitarre bekommen. Unterricht gab's vom Papa. Und 2009 ist die ganze Familie dann nach Nashville gezogen. Da wollten die Eltern ihre eigene Musikkarriere eigentlich nur voranbringen. Und dann ist es ziemlich schnell ziemlich verrückt geworden. Lennon und Maisie haben 2012 als Teenager ein Cover auf YouTube gestellt, das plötzlich komplett viral gegangen ist. Und so sind sie entdeckt worden und sind beide in der Serie Nashville gelandet und haben da Schwestern gespielt. Lennon war gerade mal 12. Sie ist also quasi mit Musik und Fernsehen gleichzeitig erwachsen geworden. Nach dem Ende der Serie hat sie sich dann als Solokünstlerin neu erfunden und sich musikalisch deutlich vom Country ihrer Kindheit entfernt. Und jetzt ist sie nach längerer Pause wieder da mit Unforgivable Things. Das gleichnamige Album kommt am 23. Oktober raus. Hier ist Lennon Stella. Musik.

Stella, Unforgivable Things bei Bremen 2 Sounds. Israel Nash kommt aus Missouri, aus Ozark Mountains. Das klingt immer so herrlich da drüben alles. Mit 9 hat der Klavierunterricht bekommen, ist dann aber ziemlich schnell bei der E-Gitarre gelandet. Das fand er irgendwie cooler. 2006 ist er nach New York gezogen und hat da erstmal in so kleinen Clubs gespielt. Irgendwann war ihm das dann aber irgendwie alles zu groß, die große City. Und dann ist er nach Texas gezogen, hat sich da ein Haus außerhalb von Austin gekauft und hat sich sein eigenes kleines Studio eingerichtet. Und da hat er dann tatsächlich auch mehrere Alben gleich aufgenommen. Und Lavendula ist auf seinem Album Silver Season von 2015 gelandet. Hier kommt Israel Nash.

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1: Einen schönen Abend wünsche ich. Das letzte halbe Stündlein hat uns geschlagen. Wir genießen das nochmal ordentlich. Jetzt mit Lake Street Dive und Doesn't Even Matter Now.

so viel Hunger und like, like, like bei Bremen 2 Sounds. Dylan Buck hat musikalisch wirklich ziemlich gute Gene mitbekommen. Sein Vater James ist nämlich ein ziemlich bekannter Songwriter und Sessionmusiker aus Muscle Shoals, nennt sich das, klingt gut, ne? Und genau da ist Dylan als Kind praktisch in den Studios groß geworden. Er hat nachts auf der Couch geschlafen, wenn der Papa Songs aufgenommen hat, und um ihn herum liefen ständig immer irgendwelche großen Musiker herum. Ja, da kann man wahrscheinlich dann auch nicht anders, als in die Fußstapfen zu treten. Und genau mit diesem Papa und noch der Stiefmama und seinem jüngeren Bruder hat Dylan ein Album aufgenommen. Das Ganze war tatsächlich schon 2020 fertig, aber es ist dann einfach irgendwie liegen geblieben. Es hat sich keiner mehr drum gekümmert. Bis Anfang 2026, da hat Dylan Pick Your Poison einfach selbst veröffentlicht. Und plötzlich ist aus diesem Familienprojekt dann ein richtiges Album geworden. Das heißt Delusions of Grandeur, und hier kommt der Titelsong des ganzen Projekts: Dylan Blanc und The Family mit Pick Your Poison.

Dylan LeBlanc und The Family Pick Your Poison bei Bremen 2 Sounds. Maddie Sam hat 2018 eine wirklich total bewegende Audition bei American Idol hingelegt. In der Jury saßen damals Katy Perry und Lionel Richie. Und Maddie kam als sehr fülliges, junges Mädchen rein mit der Gitarre um den Hals. Und als die Jury gefragt hat, mit wem sie denn da ist, hat sie gesagt, mit ihrem besten Freund Marcus, der Down-Syndrom hat. Und dass er der Grund dafür ist, dass sie überhaupt singt, nämlich für und mit ihm. Und dann hat die Jury gefragt, ob er nicht reinkommen möchte und zuhören möchte. Und das hat Markus dann auch gemacht. Er durfte dann ganz schüchtern zwischen den Promis sitzen und zusehen, wie Maddie sich die Seele aus dem Leib gesungen hat. Da war eigentlich sofort klar, dass die auf jeden Fall weiterkommt. Das war wirklich sehr, sehr gut. Und zum Abschluss hat Maddie dann noch Fireworks von Katy Perry zusammen mit Markus gesungen. Das war auch sehr rührend. Sie ist dann bei American Idol nicht bis ins Finale gekommen, aber seitdem veröffentlicht sie ihre eigenen Songs. Und die sind teilweise textlich so gut geschrieben und so bewegend, weil sie ganz offen über ihr Innerstes singt. Viel auch über ihr Leid mit Übergewicht. Ein Song heißt Fat Funny Friend, wo sie darüber singt, dass sie selber immer Witze über sich gemacht hat, damit es die anderen nicht tun. People Pleaser heißt ein anderer. Also sie singt mit so herzzerreißender Ehrlichkeit über alles, was sie seit ihrer Kindheit mit sich rumträgt. Mittlerweile ist sie ganz schlank, aber sie sagt selbst, Gewichtsverlust heilt nicht die Wunden. Am 25. September kommt ihr neues Album Everything All The Time raus und daraus wollen wir jetzt die neue Single hören, die heißt Told You So. Hier ist die wirklich entzückende Maddie Sam. Zahm geschrieben.

Maddie Zahm, also Maddie Sam, Told You So bei Bremen 2 Sounds. Die hat 2018 bei American Idol mitgemacht und der nächste Künstler hat 2015 bei The Voice USA mitgemacht und da war er gerade mal 16 Jahre alt. In der Jury saßen damals Gwen Stefani, Adam Levine, Pharrell Williams und Countrystar Blake Shelton. Die letzteren drei haben sich dann auch umgedreht, aber es war allen eigentlich schon klar, dass Zach Sebo wahrscheinlich zu Blake gehen wird, weil er ganz klar Country gesungen hat. Mit einer unglaublich tiefen, sonoren Stimme. Und die Jury ist dann wirklich aus allen Wolken gefallen, als er gesagt hat, I'm 16, ich bin 16, also what? Weil so sah er auch wirklich überhaupt nicht aus. Ganz groß gewachsen, ein Gesicht wie aus einem Männerkatalog und die Haare ganz schick gestylt, so ein bisschen mit Tolle, mit Seitenscheitel, glatt geföhnt. So war ein bisschen aus wie aus guten alten Zeiten. Da passte wirklich alles. Gewonnen hat er dann nicht, aber nach The Voice ist es dann ziemlich countrymäßig erstmal weitergegangen. Inzwischen hat Zach Musikbusiness studiert sogar, hat jahrelang Songs geschrieben und sich immer weiter von den klassischen Country-Songs entfernt. Heute mischt er Folk, Pop und Rock und nennt das Ganze selber ganz charmant Moody Music, also Musik für die etwas nachdenklicheren Momente. 2023 ist sein erstes Album Mr. Nobody rausgekommen und jetzt hat er eine neue EP am Start. Die heißt One by One und genau daraus hören wir jetzt den Titelsong. Hier kommt Zach Sebo, der hübsche One by One.

schöne Sexybo bei Bremen 2 Sounds, One by One. Ja, und an dieser Stelle verabschiedet sich Lea Finn schon wieder. Wie schön, dass Sie kurz oder auch lang bei mir waren. Ich freue mich. Nächsten Freitag bin ich wieder mit den Sounds ab 19 Uhr für Sie da, wenn Sie mögen. Mal gucken, was ich da dann wieder an neuen Schätzchen aus der Folk- und Singer-Songwriter-Welt finde. Ich gebe mir Mühe. Ich sage Tschüss mit I'm Not Crazy von Grace Cummings. Ich wünsche Ihnen noch einen ganz, ganz bezaubernden Abend. Machen Sie es gut. Bis gleich, sage ich immer, dann klingt es nicht so lang. Tschüss.

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1: Guten Abend, wir legen los mit einem Blick in den Rückspiegel. Don Kerr, der Sänger der Band Communism, der erinnert sich jetzt an seine gescheiterte Beziehung. Bye Bye Bees.

Herzlich willkommen zu den Sounds am Montagabend. Der erste Konzertinweis heute, der ist für Worpswede. Es geht um ein Konzert in der Music Hall. Dahin kommt nämlich der Sänger Pohlmann. Am 31. Oktober tritt er in Worpswede auf mit seinem ganz neuen Album Beweggründe. Das ist dann schon sein 7. Album und trotzdem sagt er selbst über sich, ich bin ein One-Hit-Wonder. Wegen seines Songs Wenn jetzt Sommer wäre, für den er wahrscheinlich mittlerweile überall in Deutschland bekannt ist. 20 Jahre ist das dazugehörige Debütalbum nämlich nun schon alt, zwischen Heimweh und Fernsucht. So hieß das erste Album, wo auch der Song Wenn jetzt Sommer wäre drauf ist. Aber auch dieser schöne Song, den wir jetzt hören, Das Leben ist von Pohlmann.

Ullmann ist das. Und am 31. Oktober ist er in der Music Hall in Worpswede. Und wir hören jetzt rein in ein neues Album aus Frankreich von der Band Ghost Twist. Dahinter stecken vier Männer aus Perpignan im Süden Frankreichs. Seit 8 Jahren machen die zusammen Musik und die neueste Platte, die haben sie selbst betitelt. Ghost Twist ist das zweite Album nach Demo. So hieß ihr Debüt. Und wenn man Ghost Twist anmacht, dann klingt das, als betritt man wirklich eine andere Welt. Also entweder man geht in eine Bar in einem Quentin Tarantino Film oder geht am Strand entlang, einem Urlaubsort in Frankreich vor 60 Jahren. So ist ungefähr der Sound von Ghost Twist. Sie hören jetzt gleich, was ich meine. Wir hören nämlich zwei Songs. Der erste heißt La Plage.

12 Songs sind auf dem Album Ghost Twist. Zwei davon auf Französisch, unter anderem dieser La Plage von der Band Ghost Twist. Den Song hat die Band vor 2 Jahren schon rausgebracht. Der ist gar nicht neu, obwohl er auf dem neuen Album drauf ist. Der kam nämlich damals auf einem Sampler raus mit insgesamt 33 Songs von lokalen Bands aus Perpignan. Also da gibt es viele Musikerinnen und Musiker, dass sie so einen ganzen Sampler zusammenbekommen. Ghost Twist kommt da auch her und herausgegeben hat den damals übrigens Pascal Comlade, ein französischer Komponist, Filmmusiker, von dem kommt zum Beispiel die Musik vom Indie-Film Sommer vorm Balkon. Vielleicht haben Sie den gesehen. Filmmusik ist nämlich auch das, was über diesem ganzen Sound von Ghost Twist steht. Wir hören jetzt noch sowas, was auch wirklich Tarantino spielen würde. Ein Song, der wunderbar in so einer Bar in den USA laufen könnte. Diese Bars, die direkt am Highway liegen, wo dann an einem Freitagabend Motorradrocker, Brummifahrer und die Dorfjugendlichen zusammenkommen, um gemeinsam zu tanzen. Das ist Let's Dance.

Alles fröhlich, euphorisch, angelegt an die 60er Jahre. Let's Dance heißt dieser Song von der Band Ghost Twist, vier Leute aus Südfrankreich. Ihr zweites Album haben sie auch so genannt, wie sie selbst heißen, Ghost Twist. Und das ist gerade frisch rausgekommen, wir haben reingehört, hier in den Sounds von Bremen 2. Jetzt hören wir Ruthie Fosse mit Singing the Blues.

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1: Guten Abend. Noch keine 6 Wochen ist der Tod des irischen Sängers und Schauspielers Glenn Hansard nun her. Ende Juli ist er bei einem Motorrad.

Unfall ums Leben gekommen, mit nur 56 Jahren. Und mit ihm ist ja auch ein Aktivist gegangen. Also über Glenn Hansard wurde mal gesagt, er würde seine Stimme gleichermaßen intensiv für den Folk wie auch für soziale Themen einsetzen. Und wir hören ihn jetzt mit Roll On Slow.

Musik aus Glasgow von der Band Deacon Blue und dem Song Take Me in den Sounds von Bremen 2. Von der nächsten Künstlerin gibt's folgendes Zitat. Bremen, ich wusste gar nicht, wie schön es bei euch ist. Das hat Theresa Bergmann gesagt. Da stand die Gitarristin aus Neuseeland am Osterdeich zum ersten Mal auf unserer Bühne bei der Breminale. Das war vor 3 Jahren. Und sie und ihre Band, die waren damals entzückt von Bremen und natürlich auch dem Publikum vor der Bühne. Und viele von ihnen, die dabei waren, die waren im Anschluss entzückt von dieser lässigen Sängerin, die mittlerweile in Berlin lebt, perfektes Deutsch spricht, eine ganz sympathische Ausstrahlung hat und tolle Musik auch damals schon dabei hatte. Vor 3 Jahren, da war gerade ihr Album 33 Single and Broke erschienen. Und daraus hören wir jetzt nochmal einen Song. Das ist Theresa Bergmann mit So Many Men.

Theresa Bergmann in den Sounds von Bremen 2. Und das Internet vergisst ja nicht, so steht im Netz, immer noch ein Interview, das der Grammy-Gewinner und Sänger Leon Bridges vor 11 Jahren mal gegeben hat. Da wurde er gebeten, sich doch mal selbst in wenigen Sätzen zu beschreiben. Und er hat dann, war in diesem Interview vor 11 Jahren, sehr persönlich geantwortet. Also er hat gesagt, ich bin schon immer schüchtern, das legt sich aber von Tag zu Tag, desto älter ich werde. Manchmal unterhalte ich mich gerne. Manchmal bin ich in Gesellschaft aber auch lieber still. Und ich bin ein ehrlicher und auch ein treuer Mensch. Das hat Leon Bridges damals gesagt. Und dieser Mensch, der bringt jetzt Ende des Monats dann schon sein 5. Album raus. Am 25. September erscheint Happiness Anytime. Und wahrscheinlich würde das heute auch alles noch so zutreffen. Er würde dann vielleicht eventuell hinzufügen, dass er auch ein sehr fröhlicher, ein sehr positiver Mensch ist, weil dieses 5. Album Happiness Anytime, das klingt ja schon so ein bisschen durch im Titel, das ist durch und durch ein Album geworden, das Lebensfreude ausstrahlt. Und wir hören jetzt einen Song daraus, weil davon kann man ja überhaupt nicht genug hören. Musik, die Lebensfreude ausstrahlt. Und dieser Song, den wir jetzt hören, der soll uns auch noch dazu motivieren, uns mehr zuzutrauen. Das ist Fly Baby.

wird sogar noch gepfiffen in dem Song, also mehr Leichtigkeit, mehr Frohsinn geht, glaube ich, nicht als im Sound von Leon Bridges, der kommt aus Texas. Und das war der Song Fly Baby vom kommenden Album Happiness Anytime in den Sounds von Bremen 2. Und wir machen weiter mit angenehmer, von mir aus auch leichter, euphorischer Musik auf jeden Fall, aber mit einem bisschen raueren Klang. Die Gitarren, die werden jetzt lauter, die waren bei Leon Bridges ja eher so ein bisschen locker und im Hintergrund. Jetzt sind sie ganz, ganz stark im Vordergrund. Wir hören Musik aus Australien, aus Melbourne. Genauer gesagt, da wurde das Album, in das wir reinhören, produziert, aufgenommen. Da kommt sie auch her, Julia Jacqueline, so heißt die Künstlerin aus Australien. Auch sie bringt Ende des Monats was Neues raus, ihr Album The Jam. Und wir hören daraus jetzt eben rauen Gitarrensound auf The Hardest Thing.

Julia Jacklin ist das. Heute, vor einer Woche, ist sie 36 Jahre alt geworden, die Künstlerin aus Australien mit The Hardest Thing. Das ist ein Song, ein neuer Song, der auf ihrem kommenden Album drauf sein wird. The Jam heißt das, am 25. September wird sie es rausbringen, Julia Jacklin. Das wird dann schon ihr viertes Album sein, The Jam. Von Julia Jacklin, die auch auf Tour geht, das wollte ich noch hinten anschließen. Im kommenden Jahr kommt sie nach Deutschland. Es gibt zwei Konzerte und eins davon, das ist in Hamburg. Am 23. Februar spielt Julia Jacklin dann in Hamburg.

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1: Moin! Heather Nova bringt im kommenden Monat ein neues Album raus, schon ihr 14. Album. The Orchard wird sie es dann nennen, der Obstgarten. Und es soll wieder ganz gefühlvoll klingen, wie die meisten Songs von Heather Nova, die uns schon seit über 30 Jahren mit ihrem Sound begeistert. Und wir hören jetzt einen älteren Song von ihr. Just Kids heißt er, Heather Nova.

Hier sind die Sounds von Bremen 2. Der US-Künstler Nathaniel Ratliff, der hat in einem Interview jetzt angekündigt, dass er gerade an einem neuen Album arbeitet. Er hat verraten, dass das im kommenden Jahr dann erscheinen soll. Und darüber können wir uns insofern freuen, dass Nathaniel Ratliff gemeinsam mit seiner Band The Night Sweats, so heißt seine Band, für kräftigen Folk steht, für tolle Rhythmen, für wirklich angenehme, euphorische Songs, kraftvolle Songs, die er da regelmäßig rausbringt, schon seit vielen Jahren. Und er ist eigentlich im Folk und im Amerikaner verwurzelt, aber wenn er sagt, ich bringe ein neues Album raus, dann kann man sich nie ganz so sicher sein, was man dann letztlich für ein Genre bekommt, muss man auch dazu sagen. Es könnte auch eine Überraschung werden. Er hat jetzt gerade für ein paar Konzerte Leonard Cohen gehuldigt. Mit einem Orchester hat er die Songs von Leonard Cohen interpretiert. Er steht auch regelmäßig mit Mavis Staples auf der Bühne, also macht dann eher Blues. Und ich habe jetzt für heute noch einen Song von ihm mitgebracht, der auch mal was ganz anderes bedient. Also es ist immer noch folkig, was wir gleich hören, aber nicht kräftig wie sonst, sondern eher sanft. Es geht jetzt so ein bisschen in die Richtung Gospel. Das ist ein ganz cooler Klang, den Nathaniel Ratliff da aufgenommen hat. What if I?

Nathaniel Rateliff mit What If I in den Sounds von Bremen 2. Morgen Abend, am Dienstag, haben wir besonderen Besuch im Nordwesten. Die Band Alla Lass spielt in Oldenburg in der Kulturetage. Vier Männer aus Los Angeles sind das, Alla Lass. Und deren Musik bedeutet ganz viel Freiheit. Also der Sound, der ist total locker. Da wirkt überhaupt nichts gezwungen oder aufgesetzt bei denen. Und die ganzen neuen Songs, die sie dann mit in die Kulturetage von Oldenburg bringen werden, die sind alle bei Jam Sessions entstanden. Also auch da konnte jedes Bandmitglied Ideen mitbringen. Und da hat man zusammen Musik gemacht und sich gedacht, okay, klingt cool, lass das mal aufnehmen. Das ist jetzt ein Song. Und so ist dann ein ganzes Album entstanden. Sirenas haben sie das neue Album genannt. Gut eine Woche ist es alt und vor dem Konzert von Alla Lass morgen in Oldenburg hören wir Musik aus diesem neuen Album Sirenas. Das ist Point Conception.

Wir sind im Studio verschmolzen mit diesem Sound. Wir sind richtig reingetaucht, das sagt die Band Alalas, vier Männer aus Los Angeles, über die Entstehung des neuen Albums. Sirenas heißt das, daraus haben wir den Song gehört. Point Conception, es ist nicht alles instrumental auf dem Album, aber das war so ein Ergebnis dieser Sessions, bei denen sie sich zu viert ins Studio gesetzt haben und gesagt haben, wir spielen jetzt mal drauf los und gucken mal, was entsteht. Und die haben dabei wohl offenbar sehr viel Spaß gehabt. So liest sich das übrigens, was sie jetzt in einem Interview gesagt haben, rund um die Entstehung von Sirenas. Morgen spielen sie in Oldenburg in der Kulturetage Alalas. Und wir machen weiter mit einer Band, die kommt aus Berlin, die kommt auch bald zu uns. Darüber gleich mehr. Jetzt hören wir sie erstmal. Klesee mit Mauern.

Class E heißt diese Band, kommt aus Berlin, macht Post-Punk, viele melancholische Songs auch, wie wir gehört haben. Politische Songs, Mauern hieß der und den werden sie mit Sicherheit spielen. Das ist einer ihrer bekanntesten von Class E, wenn sie dann am 25. September in Bremen auf der Bühne stehen. Dann kommt Class E nach Bremen in die Lila Eule. Hier sind die Sounds und wir hören jetzt Musik von Tina Dico, Adam's House.

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1: Moin und weiterhin viel Vergnügen hier in den Sounds. Das ist jetzt der Klang der Band Mighty Oaks mit The Golden Road.

John Regan mit seinem Klavier Chapter 2. Hier sind die Sounds von Bremen 2. Und wir liefern gleich das nächste Beispiel dafür, dass Norwegen gerade ein musikalisch ganz, ganz interessanter Ort ist. Ein spannender Ort, wo immer neue tolle Klänge entstehen derzeit, zum Beispiel einfach, weil nächste Woche das norwegische Quartett Websestik zum ersten Mal in Deutschland auf Bühnen stehen wird, unter anderem in Bremen und in Worpswede beim Festival Women in Emotion. Websestik heißt die Gruppe, dann habe ich ihn hier schon in den Sounds ein paar Mal vorgestellt, Embla and the Caridotters. Das ist so ein frecher, feministischer Country-Auflauf, also ein auch ähnliches interessantes Projekt mit einem neuen Verständnis von Musik aus Norwegen. Und jetzt kommt nächstes Beispiel, ein drittes Beispiel für diese Situation. Er, Ottilde,

So heißt eine 21 Jahre alte Künstlerin aus Oslo, die hat vergangenes Jahr ihr erstes Album veröffentlicht, I Will Not Be Like That, so hat sie es genannt. Daraus hören wir jetzt einen Song. Wichtig ist noch, dass bei den Sessions zu diesem Album damals vor einem Jahr noch viel mehr Titel entstanden sind, die er Ottilde jetzt in diesem Sommer nochmal als extra EP veröffentlicht hat, also rausgebracht hat. Das zeigt auch so ein bisschen, wie viel Ideen in der unterwegs sind, dass die fast überläuft vor Zugängen zu Musik. Und You Love the Thrill heißt der Song, den wir jetzt von ihr hören. Junge Musikerin aus Norwegen, eher Ottilde.

Er, Ottilde. You love the thrill hier in den Sounds bei Bremen 2. Und wir hören jetzt als nächstes, was Weite in der Musik ist. Also die räumliche Weite, die Entfernung, Platz zu haben, auch gedanklichen Platz zu haben. Es ist ein ruhiger Song, der kommt von Steven Steinbring. Das ist ein Singer-Songwriter aus den USA, der hat ein neues Album aufgenommen, In a Split Mirror. So heißt es, kommt Ende Oktober raus und daraus gibt's jetzt die erste Single. Magic Mirror wird die heißen. Und als ich die gehört habe, habe ich gedacht, boah, der hat dieser Song Platz. Das ist so ganz lockere Melodie und das klingt alles sehr, sehr frei, sehr, sehr entspannt, ohne in irgendeiner Art und Weise in räumlichen Grenzen, gedanklichen Grenzen zu stehen. Ich hoffe, das wird gleich ein bisschen deutlicher, wenn Sie das hören. Ich habe mich gefragt, wie er das aufgenommen hat, was die Intention war. Und es ist wirklich so, dass er dieses Album geschrieben hat, als er für nahezu fast 2 Jahre in einer Sporthalle gelebt hat. Und diese Sporthalle hatte 6 Meter hohe Decken und eine Glasfront, mit der man auf den Pazifischen Ozean blicken konnte. So, und wenn man an so einem Ort für 2 Jahre arbeitet, dann klingt das so.

Steven Steinbrink ist das Magic Mirror, so heißt dieser Song, kommt von seinem bald erscheinenden Album In a Split Mirror, so wird das heißen. Ende Oktober kommt das raus, hat einen ganz tollen Klang, finde ich, so ein bisschen was von der Indie-Band Turnover, die auch aus den USA kommt, ganz locker und entspannt. Steven Steinbrink, der sowieso eine sehr ruhige Hand hat, also der ist nicht nur als Musiker ruhig, sondern auch sonst. Er ist nicht nur Musiker, er macht auch andere Dinge, wo er sehr, sehr viel Zeit für braucht. Nämlich er ist historischer Kunstglasfensterrestaurator. Also was er macht ist, er steht auf Gerüsten und macht alte historische Kirchenfenster wieder heile, malt die neu. Und ich finde, wenn man das von dem weiß, dann kann man sich auch noch mehr erklären, warum er so lässig klingt. Steven Steinbrink, Magic Mirror haben wir gehört, hier in den Sounds von Bremen 2. Und wir machen weiter mit Death Cab for Cutie.

Death Cab for Cutie mit Stone Over Water. Ganz neue Musik von der US-Band. I Built You a Tower, so heißt das dazugehörige Album. Und wir hören jetzt The National. I'm Easy to Find in den Sounds hier bei Bremen 2.

Die Sounds sind jetzt vorbei. Julian Bayer verabschiedet sich von Ihnen mit einem Song des Bluesmusikers Eric Bibb, der am 23. Oktober in der Music Hall Worpswede spielen wird. Das ist er mit Make a Change. Bis bald, schöne Woche wünsche ich Ihnen.

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1: Einen bezaubernden Freitagabend wünsche ich.
2: Oh, Herbst liegt in der Luft. Ja, yeah, mein Liebstes.
1: Kann immer keiner nachvollziehen, aber ich liebe es abgöttisch. Es ist die Zeit für gemütlich machen mit Kerzenschein. Herrlich. Und dazu brauchen wir natürlich gute handgemachte Musik. Die habe ich in den nächsten 2 Stunden wieder für Sie. Ich habe ein paar feine Neuerscheinungen mitgebracht. Ich habe ein bisschen was zusammengesammelt. Wir starten aber, wie immer, gewohnt erstmal mit was Bekanntem, ne? So ist der Mensch. Der braucht erstmal was Bekanntes. Hier sind First Aid Kit und It's a Shame.

0: Charlie Winston, In Your Hands bei Bremen 2 Sounds. Und Josiah and the Bonvilles haben diesen Sommer ein neues Album an den Start gebracht. As Is heißt es. 10 Songs sind drauf und einer davon heißt Carolina Heart. Der handelt von einer Frau, die Josiah als Teenager in North Carolina kennengelernt hat. Damals hat er für ihren Vater gearbeitet. An den wunderschönen Stränden der Outer Banks war das gelegen. Allerdings hat er wegen der Arbeit von den Stränden gar nichts mitbekommen. Er hat das Mädchen trotzdem nie so wirklich vergessen. Jahre später kommt er dann zurück nach Carolina und stellt fest, aus dem süßen Mädchen von damals ist inzwischen eine 29-jährige Anwältin in Chapel Hill geworden. Und er denkt sich, na gut, dann versuche ich das halt nochmal. Sehr optimistisch. Ob er sie nun wirklich am Ende kriegt, das wird leider gar nicht aufgelöst. Das ist sehr schade. Vielleicht dann auf dem nächsten Album. Josiah and the Bonvilles, Carolina Heart.
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Carolina Hart, Josiah and the Bonvilles bei Bremen 2 Sounds. Katumu ist eigentlich so ein bisschen aus Versehen Musikerin geworden. Die ist wohl ein ziemlich schlaues Köpfchen. Sie hat tatsächlich in Yale studiert, aber in Corona-Zeiten saß sie, wie alle anderen auch, als Studentin zu Hause fest und hat sich dann aus Langeweile Videos übers Musikproduzieren angeguckt und hat sich dann gedacht, das kann ich ja auch mal versuchen. Mir ist ja langweilig. Ja, hat sie getan und offenbar, ja, konnte sie das. Jetzt lebt sie in Los Angeles, macht ihre eigene Musik und nennt ihren Stil selbst Electrified Folk Music, also Folk aber mit Strom. Ihre neue Single Closes On ist aus einer richtig unangenehmen Situation entstanden. Katumu hat sich mit ihrem damaligen Freund mega heftig gestritten. Aber da direkt danach hatten die beiden halt zusammen eine gemeinsame Songwriting-Session und der Freund war gleichzeitig auch noch einer ihrer Produzenten. Also kein Weglaufen, keine Zeit zum Abkühlen, hinsetzen und weiterarbeiten. Die Stimmung im Raum, die muss richtig Bombe gewesen sein. Aber daraus ist immerhin ein Song entstanden. Also doch Win-Situation. Clothes on, Katumu.

Cthulhu und Close On bei Bremen 2 Sounds. Raylance Baxter hat nicht gerade den klassischen Weg zum Musiker genommen. Sein Vater war zwar ein ziemlich bekannter Multiinstrumentalist und hat unter anderem mit Bob Dylan gespielt, aber Raylance selber hat erstmal ganz andere Sachen gemacht. Er hat ein bisschen Lacrosse gespielt, dann hat er als Barkeeper gearbeitet und in Colorado war er dann irgendwann Snowboardlehrer. Da hat er Kindern das Snowboarden beigebracht. Und irgendwo dazwischen hat er dann mal so angefangen, bei so kleinen Open-Mic-Abenden so ein bisschen zu singen und Gitarre zu spielen. Also vom Snowboard-Lehrer zum Singer-Songwriter quasi. Kann man auch mal machen. Seine neue Platte hat er dann nach einer ziemlich schwierigen Zeit geschrieben. Er hat sich ein Jahr lang alleine hingesetzt und Songs geschrieben und dabei irgendwann gemerkt, dass er vielleicht einfach mal aufhören sollte, vor seinen eigenen Gefühlen wegzulaufen. Seine Schwester hat ihn wohl dazu ermutigt. Die hat richtig nachgeholfen. Die hat gesagt, jetzt schreib doch endlich mal darüber, was dich wirklich beschäftigt. Was geht da drin vor? Ja, und dabei sind am Ende über 70 Songs entstanden. Better Man ist der erste Song daraus. Und der Titel passt ziemlich gut zu dieser Geschichte, finde ich. Hier kommt Raylance Baxter, der bessere Mann.

Rayland Baxter und Better Man bei Bremen 2 Sounds. Lea Biko hat Things Are Looking Up Again, ein Stück von ihrem Album Love Letters aus dem Jahr 2017 geschrieben, weil sie alte Liebesbriefe entdeckt hat, die zwischen 1933 und 1944 von den Großeltern ihres Mannes geschrieben worden sind. Die haben sie zu neuen Songs über die Liebe inspiriert. Das ist eine schöne Story, oder? Things Are Looking Up Again. Hier ist Lea Biko.

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1: Und jetzt mit Elvis Costello and the Imposters. Dishonor the Stars.

Corinne Bailey Ray ist auch mal wieder dabei. Your love is mine. Sie hören Bremen 2 Sounds. Christopher, der kommt von den Azoren, also mitten aus dem Atlantik, und Musik ist ihm praktisch in die Wiege gelegt worden. Sein Großvater war nämlich ein Radiopionier und hat eine riesengroße alte Plattensammlung hinterlassen. Und sein Vater hatte eine alte Jukebox, aus der als Kind bei Christopher dann Dire Straits, Bob Dylan und Pink Floyd gelaufen sind. Schöne musikalische Kinderstube. Mit 11 hat er angefangen, Gitarre zu spielen und ziemlich schnell selber Songs geschrieben. Erst war er in verschiedenen Bands unterwegs. Vor genau 10 Jahren hat er dann seine Solokarriere gestartet. 2018 ist sein erstes Album rausgekommen und dann kam 2020 dieser eine Song, der plötzlich überall war. Andra Tutu Bene. Mitten in der Pandemie ist daraus ein internationales Hoffnungslied geworden und das hat ihm schließlich auch einen Plattenvertrag eingebracht. Seitdem ist er ziemlich viel durch Europa getourt und hat 2025 sein letztes Album Desert of Fools veröffentlicht und

Christopher und Castaway bei Bremen 2 Sounds. Diese Andrea Behar, die weiß, wie man sich auf einem Baumstamm regelt. Und das stellt sie im Video zu ihrer neuen Single Wild Woman mal wieder unter Beweis. In den schönsten, durchsichtigsten Kleidern regelt sie sich an verschiedenen Stellen, nicht nur auf Baumstämmen, auf Mauern, am Lagerfeuer, vor eingefallenen Ruinen. Es ist sehr beachtlich und einfach auch sehr hübsch anzusehen. Die langen dunklen Haare, die vollen Lippen, da kommt nichts zu kurz. Also falls Sie diesen sehr schönen Song auch noch optisch untermalt haben wollen, dann schauen Sie sich an Andrea Behar mit Wild Woman. Sie werden nicht enttäuscht.

Andrea Bechar, die schöne Wild Woman bei Bremen 2 Sound. Fruition, so nennt man einen Zustand der Erfüllung und auch noch eine Band. Die drei Gründungsmitglieder Mimi, Jay und Callan haben sich in Portland kennengelernt und sind da erstmal ganz klassisch auf der Straße gelandet, mit ihren Instrumenten und dem Hut vor sich. Sie haben gebaskt. So nennt man das anscheinend. Wusste ich noch gar nicht, kannte ich noch gar nicht den Ausdruck. Gebaskt, um überhaupt Geld für Essen und die nächste Nacht zusammen zu bekommen. Ja, und aus diesen Straßenmusikern ist dann irgendwann eine richtige Band geworden. Inklusive Touren, großen Festivals und inzwischen sogar Auftritten im legendären Red Rocks. Das Schöne ist, diese Straßenmusikgeschichte ist nicht einfach irgendeine alte Band. Anekdote, Fruition haben sich ihr Publikum wirklich tatsächlich jahrelang Stück für Stück erspielt. Und jetzt kommt von Ihnen Compass.

Fruition und Compass bei Bremen 2 Sounds. Nico Case hat zu den Aufnahmen ihres Albums Hell On in Schweden eine ziemliche Hiobsbotschaft bekommen. Es ist währenddessen tatsächlich ihr Haus in Vermont abgebrannt. Das über 200 Jahre alte Anwesen und die dazugehörige Scheune und ganz viele persönliche Erinnerungsstücke wurden schwer beschädigt oder komplett zerstört. Ja, da sitzt man nun tausende Kilometer von zu Hause entfernt in Schweden im Studio und kriegt so eine Nachricht. Und was macht Nico? Die geht am nächsten Tag wieder ins Studio und singt weiter und hat das komplette Album eingesungen. Sehr beachtlich. Und genau aus diesem Album kommt jetzt Dirty Diamond. Hier kommt Nico Case.

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1: Einen wunderschönen Abend wünsche ich. Ein Stündchen haben wir noch zusammen. Und das starten wir mit dem guten John Calvin Abney und Weekly Raid Palace.

John, Calvin Abney und Weekly Raid Palace bei Bremen 2. Und hier geht's jetzt weiter mit FM Lady und Out of My Hands.

Bremen 2 Sounds am Freitagabend ist hier. Schön, dass Sie dabei sind. Jetzt gibt's The Wales. Und hinter dieser Band, da steckt vor allem einer, Finn Andrews. Der ist in London geboren, in Neuseeland aufgewachsen und hat dann mit 16 die Schule geschmissen, ist wieder zurück nach London und hat dort die Wales gegründet. Und dann auch direkt einfach mal einen Plattenvertrag gekriegt mit 16. Kann man machen. Das ist nun über 25 Jahre her und die sind nach wirklich einmal komplett Bandmitglieder austauschen und ordentlich Aufs und Abs immer noch da. Das hier, was wir jetzt hören, kommt aus dem letzten Jahr, Mortal Wound. Ein Song über die heilende Kraft der Liebe, auch wenn der Titel das erstmal so nicht vermuten lässt. Und aufgenommen worden ist der Song auf einem Steinway-Flügel, der aus der Royal Festival Hall in London nach Neuseeland verschifft wurde. Angeblich hat auf genau diesem Klavier sogar Nina Simone schon gespielt. Der Wahnsinn. Hier kommen The Wales mit Mortal Wound.

Vale's Mortal Wound bei Bremen 2 Sounds. Billy Strings, das klingt ja erstmal wie so ein Typ, der wahrscheinlich schon mit der Gitarre auf der Welt gekommen ist. Und so ganz falsch ist das tatsächlich gar nicht. Seine erste Gitarre hat er nämlich schon mit 4 Jahren bekommen. Sein Stiefpapa Terry Barber hat ihm als Kleiner schon das Spielen beigebracht. Und mit 6 hat Billy dann schon richtig krass mit ihm zusammen Musik gemacht. Den Namen Billy Strings hat ihm dann seine Tante verpasst, wegen seiner nun eben so ziemlich auffälligen Fähigkeiten an den Saiteninstrumenten. Und als Teenager hat Billy nicht nur Bluegrass gespielt, wie zu Hause aufgesogen, sondern er war tatsächlich in einer richtig heftigen Heavy-Metal-Band. Und er sagt selbst, dass er da gelernt hat, wie man so richtig auf der Bühne abliefert. Heute gehört er zu den größten Namen des modernen Bluegrass und hat inzwischen schon mehrere Grammys gewonnen. Also der kleine Junge mit der Gitarre hat seinen Plan ziemlich konsequent durchgezogen. Billy Strings hier, Carry Us Home.

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Billy Strings, Carry Us Home bei Bremen 2 Sounds. Lennon Stella könnten Sie kennen, wenn Sie die Serie Nashville geguckt haben. Die kommt aus Oshawa in Kanada, ist da mit ihrer jüngeren Schwester Maisie auf einer Farm aufgewachsen und die Eltern waren selbst Musiker. Die beiden Schwestern haben also schon früh zusammen gesungen und Instrumente gespielt und mit 5 hat Lennon schon ihre erste Gitarre bekommen. Unterricht gab's vom Papa. Und 2009 ist die ganze Familie dann nach Nashville gezogen. Da wollten die Eltern ihre eigene Musikkarriere eigentlich nur voranbringen. Und dann ist es ziemlich schnell ziemlich verrückt geworden. Lennon und Maisie haben 2012 als Teenager ein Cover auf YouTube gestellt, das plötzlich komplett viral gegangen ist. Und so sind sie entdeckt worden und sind beide in der Serie Nashville gelandet und haben da Schwestern gespielt. Lennon war gerade mal 12. Sie ist also quasi mit Musik und Fernsehen gleichzeitig erwachsen geworden. Nach dem Ende der Serie hat sie sich dann als Solokünstlerin neu erfunden und sich musikalisch deutlich vom Country ihrer Kindheit entfernt. Und jetzt ist sie nach längerer Pause wieder da mit Unforgivable Things. Das gleichnamige Album kommt am 23. Oktober raus. Hier ist Lennon Stella.

Stella, Unforgivable Things bei Bremen 2 Sounds. Israel Nash kommt aus Missouri, aus Ozark Mountains. Das klingt immer so herrlich da drüben alles. Mit 9 hat der Klavierunterricht bekommen, ist dann aber ziemlich schnell bei der E-Gitarre gelandet. Das fand er irgendwie cooler. 2006 ist er nach New York gezogen und hat da erstmal in so kleinen Clubs gespielt. Irgendwann war ihm das dann aber irgendwie alles zu groß, die große City. Und dann ist er nach Texas gezogen, hat sich da ein Haus außerhalb von Austin gekauft und hat sich sein eigenes kleines Studio eingerichtet. Und da hat er dann tatsächlich auch mehrere Alben gleich aufgenommen. Und Lavendula ist auf seinem Album Silver Season von 2015 gelandet. Hier kommt Israel Nash.

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1: Einen schönen Abend wünsche ich. Das letzte halbe Stündlein hat uns geschlagen. Wir genießen das nochmal ordentlich. Jetzt mit Lake Street Dive und Doesn't Even Matter Now.

so viel Hunger und like, like, like bei Bremen 2 Sounds. Dylan Buck hat musikalisch wirklich ziemlich gute Gene mitbekommen. Sein Vater James ist nämlich ein ziemlich bekannter Songwriter und Sessionmusiker aus Muscle Shoals, nennt sich das, klingt gut, ne? Und genau da ist Dylan als Kind praktisch in den Studios groß geworden. Er hat nachts auf der Couch geschlafen, wenn der Papa Songs aufgenommen hat, und um ihn herum liefen ständig immer irgendwelche großen Musiker herum. Ja, da kann man wahrscheinlich dann auch nicht anders, als in die Fußstapfen zu treten. Und genau mit diesem Papa und noch der Stiefmama und seinem jüngeren Bruder hat Dylan ein Album aufgenommen. Das Ganze war tatsächlich schon 2020 fertig, aber es ist dann einfach irgendwie liegen geblieben. Es hat sich keiner mehr drum gekümmert. Bis Anfang 2026, da hat Dylan Pick Your Poison einfach selbst veröffentlicht. Und plötzlich ist aus diesem Familienprojekt dann ein richtiges Album geworden. Das heißt Delusions of Grandeur, und hier kommt der Titelsong des ganzen Projekts. Dylan LeBlanc und The Family mit Pick Your Poison.

Dylan LeBlanc und The Family, Pick Your Poison bei Bremen 2 Sounds. Maddie Sam hat 2018 eine wirklich total bewegende Audition bei American Idol hingelegt. In der Jury saßen damals Katy Perry und Lionel Richie. Und Maddie kam als sehr fülliges, junges Mädchen rein mit der Gitarre um den Hals. Und als die Jury gefragt hat, mit wem sie denn da ist, hat sie gesagt, mit ihrem besten Freund Marcus, der Down-Syndrom hat. Und dass er der Grund dafür ist, dass sie überhaupt singt, nämlich für und mit ihm. Und dann hat die Jury gefragt, ob er nicht reinkommen möchte und zuhören möchte. Und das hat Marcus dann auch gemacht. Er durfte dann ganz schüchtern zwischen den Promis sitzen und zusehen, wie Maddie sich die Seele aus dem Leib gesungen hat. Da war eigentlich sofort klar, dass die auf jeden Fall weiterkommt. Das war wirklich sehr, sehr gut. Und zum Abschluss hat Maddie dann noch Fireworks von Katy Perry zusammen mit Marcus gesungen. Das war auch sehr rührend. Sie ist dann bei American Idol nicht bis ins Finale gekommen, aber seitdem veröffentlicht sie ihre eigenen Songs. Und die sind teilweise textlich so gut geschrieben und so bewegend, weil sie ganz offen über ihr Innerstes singt. Viel auch über ihr Leid mit Übergewicht. Ein Song heißt A Fat Funny Friend, wo sie darüber singt, dass sie selber immer Witze über sich gemacht hat, damit es die anderen nicht tun. People Pleaser heißt ein anderer. Also sie singt mit so herzzerreißender Ehrlichkeit über alles, was sie seit ihrer Kindheit mit sich rumträgt. Mittlerweile ist sie ganz schlank, aber sie sagt selbst, Gewichtsverlust heilt nicht die Wunden. Am 25. September kommt ihr neues Album Everything All the Time raus und daraus wollen wir jetzt die neue Single hören. Die heißt Told You So. Hier ist die wirklich entzückende Maddie Sam. Zahm geschrieben.

Maddie Zahm, also Maddie Zahm, Told You So bei Bremen 2 Sounds. Die hat 2018 bei American Idol mitgemacht und der nächste Künstler hat 2015 bei The Voice USA mitgemacht und da war er gerade mal 16 Jahre alt. In der Jury saßen damals Gwen Stefani, Adam Levine, Pharrell Williams und Countrystar Blake Shelton. Die letzteren drei haben sich dann auch umgedreht, aber es war allen eigentlich schon klar, dass Zach Sebo wahrscheinlich zu Blake gehen wird, weil er ganz klar Country gesungen hat. Mit einer unglaublich tiefen, sonoren Stimme. Und die Jury ist dann wirklich aus allen Wolken gefallen, als er gesagt hat, I'm 16, ich bin 16. Also what? Weil so sah er auch wirklich überhaupt nicht aus. Ganz groß gewachsen, ein Gesicht wie aus einem Männerkatalog und die Haare ganz schick gestylt, so ein bisschen mit Tolle, mit Seitenscheitel, glatt geföhnt. So war ein bisschen aus wie aus guten alten Zeiten. Da passte wirklich alles. Gewonnen hat er dann nicht, aber nach The Voice ist es dann ziemlich countrymäßig erstmal weitergegangen. Inzwischen hat Zach Musikbusiness studiert.

Wunderschöne Zack Sebo bei Bremen 2 Sounds, One by One. Ja, und an dieser Stelle verabschiedet sich Lea Finn schon wieder. Wie schön, dass Sie kurz oder auch lang bei mir waren. Ich freue mich. Nächsten Freitag bin ich wieder mit den Sounds ab 19 Uhr für Sie da, wenn Sie mögen. Mal gucken, was ich da dann wieder an neuen Schätzchen aus der Folk- und Singer-Songwriter-Welt finde. Ich gebe mir Mühe. Ich sage Tschüss mit I'm Not Crazy von Grace Cummings. Ich wünsche Ihnen noch einen ganz, ganz bezaubernden Abend. Machen Sie es gut. Bis gleich, sage ich immer, dann klingt es nicht so lang. Tschüss.

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1: Guten Abend, wir legen los mit einem Blick in den Rückspiegel. Don Kerr, der Sänger der Band Communism, der erinnert sich jetzt an seine gescheiterte Beziehung. Bye Bye Bees.

Herzlich willkommen zu den Sounds am Montagabend. Der erste Konzertinweis heute, der ist für Worpswede. Es geht um ein Konzert in der Music Hall. Dahin kommt nämlich der Sänger Pohlmann. Am 31. Oktober tritt er in Worpswede auf mit seinem ganz neuen Album Beweggründe. Das ist dann schon sein 7. Album und trotzdem sagt er selbst über sich, ich bin ein One-Hit-Wonder. Wegen seines Songs Wenn jetzt Sommer wäre, für den er wahrscheinlich mittlerweile überall in Deutschland bekannt ist. 20 Jahre ist das dazugehörige Debütalbum nämlich nun schon alt, zwischen Heimweh und Fernsucht. So hieß das erste Album, wo auch der Song Wenn jetzt Sommer wäre drauf ist. Aber auch dieser schöne Song, den wir jetzt hören, Das Leben ist von Pohlmann.

Mann ist das. Und am 31. Oktober ist er in der Music Hall in Worpswede. Und wir hören jetzt rein in ein neues Album aus Frankreich von der Band Ghost Twist. Dahinter stecken vier Männer aus Perpignan im Süden Frankreichs. Seit 8 Jahren machen die zusammen Musik und die neueste Platte, die haben sie selbst betitelt. Ghost Twist ist das 2. Album nach Demo. So hieß ihr Debüt. Und wenn man Ghost Twist anmacht, dann klingt das, als betritt man wirklich eine andere Welt. Also entweder man geht in eine Bar in einem Quentin Tarantino Film oder geht am Strand entlang an einem Urlaubsort in Frankreich vor 60 Jahren. So ist ungefähr der Sound von Ghost Twist. Sie hören jetzt gleich, was ich meine. Wir hören nämlich 2 Songs. Der erste heißt La Plage.

12 Songs sind auf dem Album Ghost Twist. 2 davon auf Französisch, unter anderem dieser La Plage von der Band Ghost Twist. Den Song hat die Band vor 2 Jahren schon rausgebracht. Der ist gar nicht neu, obwohl er auf dem neuen Album drauf ist. Der kam nämlich damals auf einem Sampler raus mit insgesamt 33 Songs von lokalen Bands aus Perpignan. Also da gibt es viele Musikerinnen und Musiker, dass sie so einen ganzen Sampler zusammenbekommen. Ghost Twist kommt da auch her und herausgegeben hat den damals übrigens Pascal Comlade, ein französischer Komponist, Filmmusiker, von dem kommt zum Beispiel die Musik vom Indie-Film Sommer vorm Balkon. Vielleicht haben Sie den gesehen. Filmmusik ist nämlich auch das, was über diesem ganzen Sound von Ghost Twist steht. Wir hören jetzt noch sowas, was auch wirklich Tarantino spielen würde. Ein Song, der wunderbar in so einer Bar in den USA laufen könnte. Diese Bars, die direkt am Highway liegen, wo dann an einem Freitagabend Motorradrocker, Brummifahrer und die Dorfjugendlichen zusammenkommen, um gemeinsam zu tanzen. Das ist Let's Dance.

Alles fröhlich, euphorisch, angelegt an die 60er Jahre. Let's Dance heißt dieser Song von der Band Ghost Twist, vier Leute aus Südfrankreich. Ihr zweites Album haben sie auch so genannt, wie sie selbst heißen, Ghost Twist. Und das ist gerade frisch rausgekommen, wir haben reingehört, hier in den Sounds von Bremen 2. Jetzt hören wir Ruthie Fosser mit Singing the Blues.

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1: Guten Abend. Noch keine 6 Wochen ist der Tod des irischen Sängers und Schauspielers Glenn Hansard nun her. Ende Juli ist er bei einem Motorradunfall ums Leben gekommen, mit nur 56 Jahren. Und mit ihm ist ja auch ein Aktivist gegangen. Also über Glenn Hansard wurde mal gesagt, er würde seine Stimme gleichermaßen intensiv für den Folk wie auch für soziale Themen einsetzen. Und wir hören ihn jetzt mit Roll on Slow.

Musik aus Glasgow von der Band Deacon Blue und dem Song Take Me in den Sounds von Bremen 2. Von der nächsten Künstlerin gibt's folgendes Zitat. Bremen, ich wusste gar nicht, wie schön es bei euch ist. Das hat Theresa Bergmann gesagt. Da stand die Gitarristin aus Neuseeland am Osterdeich zum ersten Mal auf unserer Bühne bei der Breminale. Das war vor 3 Jahren. Und sie und ihre Band, die waren damals entzückt von Bremen und natürlich auch dem Publikum vor der Bühne. Und viele von ihnen, die dabei waren, die waren im Anschluss entzückt von dieser lässigen Sängerin, die mittlerweile in Berlin lebt, perfektes Deutsch spricht, eine ganz sympathische Ausstrahlung hat und tolle Musik auch damals schon dabei hatte, vor 3 Jahren. Da war gerade ihr Album 33 Single and Broke erschienen. Und daraus hören wir jetzt nochmal einen Song. Das ist Theresa Bergmann mit So Many Men.

Theresa Bergmann in den Sounds von Bremen 2. Und das Internet vergisst ja nicht, so steht im Netz, immer noch ein Interview, das der Grammy-Gewinner und Sänger Leon Bridges vor 11 Jahren mal gegeben hat. Da wurde er gebeten, sich doch mal selbst in wenigen Sätzen zu beschreiben. Und er hat dann, war in diesem Interview vor 11 Jahren, sehr persönlich geantwortet. Also er hat gesagt, ich bin schon immer schüchtern, das legt sich aber von Tag zu Tag, desto älter ich werde. Manchmal unterhalte ich mich gerne. Manchmal bin ich in Gesellschaft aber auch lieber still. Und ich bin ein ehrlicher und auch ein treuer Mensch. Das hat Leon Bridges damals gesagt. Und dieser Mensch, der bringt jetzt Ende des Monats dann schon sein 5. Album raus. Am 25. September erscheint Happiness Anytime. Und wahrscheinlich würde das heute auch alles noch so zutreffen. Er würde dann vielleicht eventuell hinzufügen, dass er auch ein sehr fröhlicher, ein sehr positiver Mensch ist, weil dieses 5. Album Happiness Anytime, das klingt ja schon so ein bisschen durch im Titel, das ist durch und durch ein Album geworden, das Lebensfreude ausstrahlt. Und wir hören jetzt einen Song daraus, weil davon kann man ja überhaupt nicht genug hören. Musik, die Lebensfreude ausstrahlt. Und dieser Song, den wir jetzt hören, der soll uns auch noch dazu motivieren, uns mehr zuzutrauen. Das ist Fly Baby.

wird sogar noch gepfiffen in dem Song, also mehr Leichtigkeit, mehr Frohsinn geht, glaube ich, nicht als im Sound von Leon Bridges, der kommt aus Texas. Und das war der Song Fly Baby vom kommenden Album Happiness Anytime in den Sounds von Bremen 2. Und wir machen weiter mit angenehmer, von mir aus auch leichter, euphorischer Musik auf jeden Fall, aber mit einem bisschen raueren Klang. Die Gitarren, die werden jetzt lauter, die waren bei Leon Bridges ja eher so ein bisschen locker und im Hintergrund. Jetzt sind sie ganz, ganz stark im Vordergrund. Wir hören Musik aus Australien, aus Melbourne. Genauer gesagt, da wurde das Album, in das wir reinhören, produziert, aufgenommen. Da kommt sie auch her, Julia Jacqueline, so heißt die Künstlerin aus Australien. Auch sie bringt Ende des Monats was Neues raus, ihr Album The Jam. Und wir hören daraus jetzt eben rauen Gitarrensound auf The Hardest Thing.